0: Milliarden Franken soll stattdessen helfen, die Bevölkerung bei den Lebenshaltungskosten zu entlasten. Burnhams Vorgänger Keir Starmer hatte das Projekt lanciert, um die illegale Migration einzudämmen. Er stieß im Land jedoch auf heftige Kritik. In Großbritannien gibt es seit dem Zweiten Weltkrieg keine Personalausweise mehr. Die Bürger weisen sich üblicherweise mit dem Pass oder mit dem Fahrausweis aus. An der Fußball-Weltmeisterschaft gewinnt England das Spiel um den dritten Platz gegen Frankreich mit 6:4. Die Partie fand in Miami statt. Für England ist es 60 Jahre nach dem WM-Titel die erste Rückkehr auf ein WM-Podest. Trotz der Niederlage Frankreichs kann zumindest der französische Stürmer Kylian Mbappé einen persönlichen Erfolg verbuchen. Er ist zurzeit, also vor dem Final von heute Abend, Rekordtorschütze. Mit 22 Treffern liegt er einen Treffer vor dem Argentinier Lionel Messi. Er hätte aber lieber auf diesen Rekord verzichtet, wenn er dafür mit seiner Mannschaft in den Final gekommen wäre, sagt Mbappé.
1: Et voilà, j'aurais aimé ne pas être le meilleur buteur de l'histoire et jouer demain le match.
0: Sagt Kylian Mbappé nach dem Spiel heute Abend. Das Wetter heute Sonntag. Es wird teils sonnig, teils bewölkt. Entlang der Alpen gibt es stellenweise Regengüsse und Gewitter. Die Temperatur um 24 Grad, im Süden bis 32 Grad. Das waren die Nachrichten von Radio SRF. Verantwortlich ist heute Nacht Patrick Seiler. Verkehrsinfo SRF von 2.03 Uhr, Autobahn A2, Luzern Richtung Basel, zwischen dem Arisdorf-Tunnel und der Verzweigung Augst, Verkehrsbehinderung wegen Bauarbeiten.

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Und wenn ich Sie jetzt begrüßen darf, heisst das, Sie sind wahrscheinlich so ein richtiger Nachtschwärmer. Aber ist auch gut so, weil dann kommen Sie weiterhin in Genuss von unserem Musikprogramm. Viel Spass!

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Schön, dass Sie sich von unseren Melodien verwöhnen lassen.

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1: Die Nachrichten von SRF um 3 Uhr mit Patrick Seiler. Nach den jüngsten Angriffen im Nahen Osten fordern die Vereinigten Arabischen Emirate ein sofortiges Ende der Feindseligkeiten. Das Außenministerium in Abu Dhabi rief die beteiligten Konfliktparteien eindringlich zur äußersten Zurückhaltung und zu einer raschen Rückkehr an den Verhandlungstisch auf, ohne die USA oder den Iran namentlich zu nennen. Es müsse verhindert werden, dass die gesamte Region in ein neues, gefährliches Ausmaß an Instabilität und Gewalt abgleite, heißt es in einer Mitteilung auf X. Die USA haben nach Angaben des US-Zentralkommandos neue Angriffe auf den Iran gestartet. Zuvor waren bei einem iranischen Angriff in Jordanien 2 US-Soldaten getötet worden. Ein weiterer wird vermisst. 2 weitere kurze Meldungen. In Bern ist das Gurtenfestival zu Ende gegangen. Bereits am Nachmittag hatte das Festival einen neuen Rekord an Zuschauerinnen und Zuschauern bekannt gegeben. Insgesamt besuchten knapp 105.000 Personen das beinahe ausverkaufte Festival auf dem Berner Hausberg. Das Festival war somit beinahe ausverkauft. Die Verantwortlichen hatten die Kapazität im Vorfeld um 2.000 auf 27.000 Personen pro Tag erhöht. Begründet wurde dies unter anderem mit den gestiegenen Kosten. Und in Mailand musste ein Konzert des puerto-ricanischen Sängers Bad Bunny abgebrochen werden, wegen eines heftigen Hagelschauers. Rund 80.000 Menschen waren für das Konzert des Superstars im San Siro-Stadion und mussten es vorzeitig verlassen. Nach Angaben der Feuerwehr sind mehrere Personen von großen Hagelkörnern am Kopf getroffen und verletzt worden. Sie wurden nach den Angaben zufolge vom Rettungsdienst versorgt. An der Fußballweltmeisterschaft gewinnt England das Spiel um den 3. Platz gegen Frankreich mit 6:4. Die Partie fand in Miami statt. Trotz der Niederlage Frankreichs kann zumindest der französische Stürmer Kylian Mbappé einen persönlichen Erfolg verbuchen. Er ist zurzeit, also vor dem Finale von heute Abend, Rekordtorschütze. Mit 22 Treffern liegt er einen Treffer vor dem Argentinier Lionel Messi. Er hätte aber lieber auf diesen Rekord verzichtet, wenn er dafür mit seiner Mannschaft in den Finale gekommen wäre, sagt Mbappé.
2: Et voilà, j'aurais aimé ne pas être le meilleur buteur de l'histoire et jouer demain le match.
1: Das Wetter. Heute Sonntag. Es wird teils sonnig, teils bewölkt. Entlang der Alpen gibt es stellenweise Regengüsse und Gewitter. Die Temperatur um 24 Grad im Süden bis 32 Grad. Das waren die Nachrichten von Radio SRF. Verantwortlich ist heute Nacht Patrick Seiner. Verkehrsinfo SRF von 3.03 Uhr, A2 Luzern Richtung Basel zwischen dem Arisdorf-Tunnel und der Verzweigung Augst. Verkehrsbehinderung wegen Bauarbeiten.

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1: Die Nachrichten von SRF um 4 Uhr mit Patrick Seiler. Das Bundesamt für Verkehr kritisiert den Zustand von Güterwagen, die auf dem Schweizer Schienennetz unterwegs sind. Gegenüber dem Sonntagsblick schreibt das Bundesamt, Mängel wie Risse in den Planen und Bremssohlen oder defekte Federn gefährdeten die Stabilität der Güterzüge. Nach dem schweren Unglück im Gotthardtunnel vor 3 Jahren wollte das Bundesamt für Verkehr eigentlich mit schärferen Kontrollen durchgreifen. Doch die ausländischen Güterwagenfirmen wehren sich vor dem Bundesverwaltungsgericht, unter anderem gegen obligatorische Kontrollen. Die SBB wünschten sich eine einheitliche europäische Lösung, um die Fahrtüchtigkeit von Güterwagen zu kontrollieren und zu gewährleisten. Der Influencer Andrew Tate und sein Bruder Tristan Tate sind in den USA festgenommen worden. Wie die US-Behörden mitteilten, erfolgte die Festnahme auf Antrag Großbritanniens. Wie die britische Staatsanwaltschaft mitteilte, wird den beiden US-britischen Doppelbürgern neben Vergewaltigung auch Menschenhandel zum Zweck der sexuellen Ausbeutung sowie der Besitz von Kinderpornografie vorgeworfen. Die britischen Behörden haben bereits ein Auslieferungsgesuch gestellt. Andrew Tate ist bekannt für seine frauenfeindlichen Äußerungen im Internet und stand in den letzten Jahren bereits in Rumänien im Visier der Justiz. An der Fußballweltmeisterschaft gewinnt England das Spiel um den 3. Platz gegen Frankreich mit 6:4. Die Partie fand in Miami statt. Trotz der Niederlage Frankreichs kann zumindest der französische Stürmer Kylian Mbappé einen persönlichen Erfolg verbuchen. Er ist zurzeit, also vor dem Final von heute Abend, Rekordschütze. Mit 22 Treffern liegt er einen Treffer vor dem Argentinier Lionel Messi. Er hätte aber lieber auf diesen Rekord verzichtet, wenn er dafür mit seiner Mannschaft in den Final gekommen wäre, sagt Mbappé. Der französische Fußballspieler Kylian Mbappé war das. Das Wetter heute Sonntag, es wird teils sonnig, teils bewölkt. Entlang der Alpen gibt es stellenweise Regengüsse und Gewitter. Die Temperatur um 24 Grad, im Süden bis 32 Grad. Das waren die Nachrichten von Radio SRF. Verantwortlich ist heute Nacht Patrick Seiler. Verkehrsinfo SRF von 4.03 Uhr. A2 Luzern Richtung Basel zwischen dem Arisdorf-Tunnel und der Verzweigung Augst. Verkehrsbehinderung wegen Bauarbeiten.

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1: Die Nachrichten von SRF um 5 Uhr mit Patrick Seiler. Guten Morgen. Wir beschäftigen uns gleich näher mit dem Aufruf der Vereinigten Arabischen Emirate an die Konfliktparteien im Nahen Osten, an den Verhandlungstisch zurückzukehren. Mit der Kritik des Bundesamtes für Verkehr am Zustand vieler ausländischer Güterwagen und den Schwierigkeiten, etwas dagegen zu unternehmen. Und mit dem Spiel um den dritten Platz an der Fußball-WM vom Abend, das England gewonnen hat. Und mit dem Wetter natürlich. Das wird teils sonnig, teils bewölkt. Entlang der Alpen stellenweise Regengüsse und Gewitter. Nach den jüngsten Angriffen im Nahen Osten fordern die Vereinigten Arabischen Emirate ein sofortiges Ende der Feindseligkeiten. Das Außenministerium in Abu Dhabi rief die beteiligten Konfliktparteien eindringlich zur äußersten Zurückhaltung und zu einer raschen Rückkehr an den Verhandlungstisch auf, ohne die USA oder den Iran namentlich zu nennen. Es müsse verhindert werden, dass die gesamte Region in ein neues, gefährliches Ausmaß an Instabilität und Gewalt abgleite, heißt es in einer Mitteilung auf X. Die Angriffe, die USA haben nach Angaben des US-Zentralkommandos neue Angriffe auf den Iran gestartet. Zuvor waren bei einem iranischen Angriff in Jordanien 2 US-Soldaten getötet worden. Ein weiterer wird vermisst. Der Influencer Andrew Tate und sein Bruder Tristan Tate sind in den USA festgenommen worden. Wie die US-Behörden mitteilten, erfolgte die Festnahme auf Antrag Großbritanniens. Wie die britische Staatsanwaltschaft mitteilte, wird den beiden US-britischen Doppelbürgern neben Vergewaltigung auch Menschenhandel zum Zweck der sexuellen Ausbeutung sowie der Besitz von Kinderpornografie vorgeworfen. Die britischen Behörden haben bereits ein Auslieferungsgesuch gestellt. Andrew Tate ist bekannt für seine frauenfeindlichen Äußerungen im Internet und stand in den letzten Jahren bereits in Rumänien im Visier der Justiz. Die ukrainische Hauptstadt Kiew ist erneut Ziel von massiven russischen Angriffen gewesen. In der Nacht waren laut übereinstimmenden Berichten von Reportern vor Ort Dutzende Explosionen zu hören. Nach Angaben der Behörden wurde dabei mindestens ein Mensch getötet, 7 weitere wurden verletzt. Die russische Armee setzte ballistische Raketen ein, die in mindestens 5 Quartieren der Stadt einschlugen und Brände in Wohngebäuden sowie in einem Einkaufszentrum auslösten. Laut der ukrainischen Führung leidet Kiew derzeit unter einem akuten Mangel an Abwehrraketen für das Patriot-System. Die russischen Angriffe scheinen eine Reaktion zu sein auf massive ukrainische Drohnenbataillone vom Vortag, die in Russland mehrere Logistikzentren und ein Öldepot getroffen hatten. Das Bundesamt für Verkehr kritisiert den Zustand von Güterwagen, die auf dem Schweizer Schienennetz unterwegs sind. Gegenüber dem Sonntagsblick schreibt das Bundesamt, Mängel wie Risse in den Planen und Bremssohlen oder defekte Federn gefährdeten die Stabilität der Güterzüge. Nach dem schweren Unglück im Gotthardtunnel vor 3 Jahren wollte das Bundesamt für Verkehr eigentlich mit schärferen Kontrollen durchgreifen. Doch die ausländischen Güterwagenfirmen wehren sich zum Teil vor dem Bundesverwaltungsgericht, unter anderem gegen obligatorische Kontrollen. Die SBB wünschten sich eine einheitliche europäische Lösung, um die Fahrtüchtigkeit von Güterwagen zu kontrollieren und zu gewährleisten. Die Gewerkschaft des Verkehrspersonals fordert flächendeckende Kontrollen durch die Behörden, um das Risiko für schwere Unfälle mit Gefahrengut zu minimieren. 2 kurze Meldungen noch. In Bern ist das Gurtenfestival zu Ende gegangen. Bereits am Nachmittag hatte das Festival einen neuen Rekord an Zuschauerinnen und Zuschauern bekannt gegeben. Insgesamt besuchten knapp 105.000 Personen das beinahe ausverkaufte Festival auf dem Berner Hausberg. Die Verantwortlichen hatten die Kapazität im Vorfeld auf 27.000 Personen pro Tag erhöht. Begründet wurde dies unter anderem mit den gestiegenen Kosten. Und in Mailand musste ein Konzert des puerto-ricanischen Sängers Bad Bunny abgebrochen werden, wegen eines heftigen Hagelschauers. Rund 80.000 Menschen waren für das Konzert des Superstars im San Siro-Stadion und mussten es vorzeitig verlassen. Nach Angaben der Feuerwehr sind mehrere Personen von großen Hagelkörnern am Kopf getroffen und verletzt worden. Sie wurden den Angaben zufolge vom Rettungsdienst versorgt. An der Fußball-Weltmeisterschaft gewinnt England das Spiel um den dritten Platz gegen Frankreich mit 6-4. Die Partie fand in Miami statt. Trotz der Niederlage Frankreichs kann zumindest der französische Stürmer Kylian Mbappé einen persönlichen Erfolg verbuchen. Er ist zurzeit, also vor dem Final von heute Abend, Rekordtorschütze. Mit 22 Treffern liegt er einen Treffer vor dem Argentinier Lionel Messi. Er hätte aber lieber auf diesen Rekord verzichtet, wenn er dafür mit seiner Mannschaft in den Final gekommen wäre, sagt Mbappé.
2: Et voilà, j'aurais aimé ne pas être le meilleur buteur de l'histoire et jouer demain le match.
1: Es bleibt die Wetterprognose für heute Sonntag, den 19. Juli. Es wird teils sonnig, teils bewölkt. Dazu gibt es besonders entlang der Alpen erneut Regengüsse und Gewitter. Am Nachmittag wird es im Flachland recht sonnig, bei rund 24 Grad. Am Genfersee, im Wallis und im Süden ist es meist sonnig, bei 28 bis 32 Grad. Das waren die Nachrichten von Radio SRF. Verantwortlich heute Nacht Patrick Seiler. Verkehrsinfo SRF von 5:06 Uhr. A2 Chiasso Gotthard zwischen Biasco und Giornico. In beiden Richtungen Verkehrsbehinderung wegen Tieren auf der Fahrbahn. Dann A2 Luzern Richtung Gotthard zwischen Wassen und Göschenen. 1 Kilometer Stau wegen Verkehrsüberlastung. Die Wartezeit beträgt bis zu 10 Minuten. Dann A2 Luzern Richtung Basel zwischen dem Arisdorf-Tunnel und der Verzweigung Augst. Verkehrsbehinderung wegen Bauarbeiten. Und A13 San Bernardino Richtung Chur zwischen Rotenbrunnen und Bonaduz. Verkehrsbehinderung wegen eines Unfalls. Die Fahrbahn ist auf einen Fahrstreifen verengt.

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1: Die Nachrichten von SRF um 6 Uhr mit Livia Schmid. Guten Morgen. Der Bund hätte eigentlich gerne schärfere Kontrollen beim Güterverkehr. Das geht aber nicht, weil sich ausländische Firmen wehren. Auch diese Nacht greifen die USA den Iran an. Derweil fordern die Vereinigten Arabischen Emirate, dass die beiden Kriegsparteien wieder damit beginnen zu verhandeln. Es ist der dritte Rang. England bezwingt an der Fußballweltmeisterschaft Frankreich. Für die Engländer ist es das beste Abschneiden bei einer WM seit 60 Jahren. Und das Wetter heute Sonntag, es ist teils sonnig, teils bewölkt. Regen und Gewitter gibt's stellenweise entlang der Alpen. Das Bundesamt für Verkehr kritisiert den Zustand von Güterwagen, die auf dem Schweizer Schienennetz unterwegs sind. Mängel wie Risse in den Planen und Bremssohlen oder defekte Federn gefährdeten die Stabilität der Güterzüge, sagt das Bundesamt dem Sonntagsblick. Patrick Seiler.
2: Nach dem schweren Unglück im Gotthardtunnel vor 3 Jahren wollte das Bundesamt für Verkehr eigentlich mit schärferen Kontrollen durchgreifen. Doch die ausländischen Güterwagenfirmen wehren sich zum Teil vor dem Bundesverwaltungsgericht, unter anderem gegen obligatorische Kontrollen. Die Firmen befürchten gemäß Zeitungsartikel Mehrkosten, Engpässe beim Rollmaterial oder eine Verlagerung des Güterverkehrs auf die Straße. Die SBB wünschten sich eine einheitliche europäische Lösung, um die Fahrtüchtigkeit von Güterwagen zu kontrollieren und zu gewährleisten. Man hoffe darauf, dass das Bundesamt vor Gericht Recht erhalte. Auch die Gewerkschaft des Verkehrspersonals möchte, dass europaweit schärfere Regeln in Kraft treten. Bis dahin sollte das Bundesamt aber eigene Kontrollen durchführen, um die Sicherheit des Rollmaterials zu erhöhen.
1: In den Nahen Osten. Die USA haben die 8. Nacht in Folge eine Angriffswelle im Iran durchgeführt. Die Angriffe seien eine Reaktion auf einen Angriff des Irans auf eine Militärbasis in Jordanien, so das US-Militär. 2 Angehörige der US-Armee kamen dabei ums Leben, ein weiterer Soldat wird vermisst. Derweil fordern die Vereinigten Arabischen Emirate, dass die Feindseligkeiten sofort aufhören. Das Außenministerium in Abu Dhabi ruft die beteiligten Konfliktparteien zur äußersten Zurückhaltung und zur raschen Rückkehr an den Verhandlungstisch auf. Es müsse verhindert werden, dass die gesamte Region in ein neues gefährliches Ausmaß an Instabilität und Gewalt abgleite. Die ukrainische Hauptstadt Kiew ist erneut Ziel von russischen Angriffen gewesen. In der Nacht waren laut übereinstimmenden Berichten von Reportern Dutzende Explosionen zu hören. Nach Angaben der ukrainischen Behörden wurden dabei mindestens 1 Mensch getötet, 7 weitere wurden verletzt. Die russische Armee setzte ballistische Raketen ein, die in mindestens 5 Quartiere Kiews einschlugen. Gestern haben ukrainische Drohnen mehrere Logistikzentren und ein Öldepot in Russland angegriffen. Zu weiteren kurzen Meldungen. In Bern ist das Gurtenfestival zu Ende gegangen. Bereits am Nachmittag hatte das Festival einen neuen Rekord an Zuschauerinnen und Zuschauern bekannt gegeben. Insgesamt besuchten knapp 105.000 Personen das beinahe ausverkaufte Festival auf dem Berner Hausberg. In Mailand musste ein Konzert des puerto-ricanischen Sängers Bad Bunny abgebrochen werden wegen eines heftigen Hagelschauers. Rund 80.000 Menschen waren für das Konzert des Superstars im San Siro-Stadion und mussten es vorzeitig verlassen. Nach Angaben der Feuerwehr sind mehrere Personen von großen Hagelkörnern am Kopf getroffen und verletzt worden. Der Influencer Andrew Tate und sein Bruder Tristan Tate sind in den USA festgenommen worden. Wie die US-Behörden mitteilten, erfolgte die Festnahme auf Antrag Großbritanniens. Die britische Justiz wirft den beiden Vergewaltigung und Menschenhandel zum Zweck der sexuellen Ausbeutung vor. Andrew Tate ist bekannt für seine frauenfeindlichen Äußerungen im Internet und stand in den letzten Jahren bereits in Rumänien im Visier der Justiz. Zur Fußball-Weltmeisterschaft. England hat das Spiel um den dritten Platz gegen Frankreich gewonnen mit 6:4. Trotz der Niederlage Frankreichs kann zumindest der französische Stürmer Kylian Mbappé einen persönlichen Erfolg verbuchen. Er ist zurzeit, also vor dem Final von heute Abend, Rekordtorschütze. Mit 22 Treffern liegt er einen Treffer vor dem Argentinier Lionel Messi. Er hätte aber lieber auf diesen Rekord verzichtet, wenn er dafür mit seiner Mannschaft in den Final gekommen wäre, sagt Mbappé.
3: Et voilà, j'aurais aimé ne pas être le meilleur buteur de l'histoire et jouer demain le match.
1: Das Wetter heute ist es teils sonnig, teils bewölkt. Dazu gibt es besonders entlang der Alpen einige Regengüsse und Gewitter. Am Nachmittag wird es im Flachland recht sonnig bei rund 25 Grad. Im Westen Wallis und im Süden ist es meist sonnig bei rund 30 Grad. Das waren Nachrichten von Radio SRF, verantwortlich Jan Gräbler.
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5: Willkommen an diesem Sonntagmorgen auf der SRF Musikwelle. Schön hört ihr bei uns rein. Wir wünschen euch einen schönen und gemütlichen Tag und weiterhin gute Unterhaltung hier bei uns.

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1: Die Nachrichten von SRF um 7 Uhr mit Livia Schmid. Der Bund kritisiert den Zustand von Güterwagen, die durch die Schweiz fahren. Gegen obligatorische und schärfere Kontrollen wehren sich aber ausländische Firmen. Die USA haben erneut den Iran angegriffen. Die Vereinigten Arabischen Emirate rufen derweil beide Staaten auf, wieder miteinander zu verhandeln. England bezwingt Frankreich an der Fußball-WM und holt sich den dritten Platz. Wer Weltmeister wird, entscheidet sich heute Abend. Um 21 Uhr spielen Argentinien und Spanien um den Titel. Das Wetter heute Sonntag, es ist teils sonnig, teils bewölkt. Regen und Gewitter gibt's stellenweise entlang der Alpen. Das Bundesamt für Verkehr kritisiert den Zustand von Güterwagen, die auf dem Schweizer Schienennetz unterwegs sind. Mängel wie Risse in den Planen und Bremssohlen oder defekte Federn gefährdeten die Stabilität der Güterzüge, sagt das Bundesamt dem Sonntagsblick. Patrick Seiler.
2: Nach dem schweren Unglück im Gotthardtunnel vor 3 Jahren wollte das Bundesamt für Verkehr eigentlich mit schärferen Kontrollen durchgreifen. Doch die ausländischen Güterwagenfirmen wehren sich zum Teil vor dem Bundesverwaltungsgericht, unter anderem gegen obligatorische Kontrollen. Die Firmen befürchten gemäß Zeitungsartikel Mehrkosten, Engpässe beim Rollmaterial oder eine Verlagerung des Güterverkehrs auf die Straße. Die SBB wünschten sich eine einheitliche europäische Lösung, um die Fahrtüchtigkeit von Güterwagen zu kontrollieren und zu gewährleisten. Man hoffe darauf, dass das Bundesamt vor Gericht Recht erhalte. Auch die Gewerkschaft des Verkehrspersonals möchte, dass europaweit schärfere Regeln in Kraft treten. Bis dahin sollte das Bundesamt aber eigene Kontrollen durchführen, um die Sicherheit des Rollmaterials zu erhöhen.
1: In den Nahen Osten. Die USA haben die 8. Nacht in Folge eine Angriffswelle im Iran durchgeführt. Die Angriffe seien eine Reaktion auf einen Angriff des Irans auf eine Militärbasis in Jordanien, so das US-Militär. 2 Angehörige der US-Armee kamen dabei ums Leben. Ein weiterer Soldat wird vermisst. Derweil fordern die Vereinigten Arabischen Emirate, dass die Feindseligkeiten sofort aufhören und die USA und der Iran an den Verhandlungstisch zurückkehren. Der Influencer Andrew Tate und sein Bruder Tristan Tate sind in den USA festgenommen worden. Wie die US-Behörden mitteilten, erfolgte die Festnahme auf Antrag Großbritanniens. Die britische Justiz wirft den beiden Vergewaltigung und Menschenhandel zum Zweck der sexuellen Ausbeutung vor. Andrew Tate ist bekannt für seine frauenfeindlichen Äußerungen im Internet und stand in den letzten Jahren bereits in Rumänien im Visier der Justiz. Zu weiteren kurzen Meldungen. In Bern ist das Gurtenfestival zu Ende gegangen. Bereits am Nachmittag hatte das Festival einen neuen Rekord an Zuschauerinnen und Zuschauern bekannt gegeben. Insgesamt besuchten knapp 105.000 Personen das beinahe ausverkaufte Festival auf dem Berner Hausberg. In Mailand musste ein Konzert des puerto-ricanischen Sängers Bad Bunny abgebrochen werden, wegen eines heftigen Hagelschauers. Rund 80.000 Menschen mussten das Konzert vorzeitig verlassen. Laut der Feuerwehr wurden mehrere Personen durch große Hagelkörner verletzt. Zur Fußball-Weltmeisterschaft. England hat das Spiel um den dritten Platz gegen Frankreich gewonnen mit 6-4. Bereits in der ersten Halbzeit stand es 4-0 für die Engländer und sie behielten auch in der zweiten Halbzeit die Oberhand trotz gegnerischer Treffer. Es ist das beste WM-Ergebnis Englands seit 1966. Das Finalspiel findet heute Abend um 21 Uhr statt. Dann entscheidet sich, ob der neue Weltmeister Spanien oder wieder Argentinien heißt. Das Spiel findet im Jersey-Stadion in New York statt und soll nicht nur sportlich etwas bieten, sondern auch in der Pause für Unterhaltung sorgen. Sportredaktor Lionel Mattmüller.
3: Es ist ein würdiger WM-Final, wenn heute Abend der amtierende Europameister Spanien auf den amtierenden Weltmeister Argentinien trifft. Beide Teams haben sich dieses Spiel verdient. Spanien mit Abgebrühtheit, Souveränität und Spielkontrolle. Argentinien mit Kampfgeist, mentaler Stärke und Angriffsfußball, sobald das Team unter Druck war. Wenn heute Abend gut 80.000 Fans diese beiden Mannschaften erwarten, wird ihnen aber nicht nur Fußball auf hoffentlich höchstem Niveau geboten. Zur größten WM aller Zeiten gehört auch großes Spektakel. Die Teams werden in der Pause gefordert sein, die Konzentration hochzuhalten und die Muskeln nicht kalt werden zu lassen. Auftritte von Shakira, Justin Bieber und BTS sind geplant, um nur drei Beispiele zu nennen. Wie lange das alles dauern wird, ist nicht bekannt, aber die 15 Minuten Pause eines normalen Fußballspiels dürften überschritten werden. Denn normal sollte sie nie sein, diese Weltmeisterschaft. Immer mehr, immer größer. 104 Spiele in drei Ländern wird diese WM schlussendlich geboten haben. Heute Abend folgt also der letzte Akt dieser Mega-WM. Man darf nur hoffen, dass dieser auch fußballerisch ein Spektakel wird.
1: Lionel Mattmüller hat berichtet. Soweit die Meldungen. Das Wetter heute ist es teils sonnig, teils bewölkt. Dazu gibt es besonders entlang der Alpen einige Regengüsse und Gewitter. Am Nachmittag wird es im Flachland recht sonnig bei rund 25 Grad. Im Westen, Wallis und im Süden ist es meist sonnig bei rund 30 Grad. Das waren Nachrichten von Radio SRF. Verantwortlich Jan Gräbler.
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4: SRF Musikwelle am Sonntagmorgen. Grüß euch miteinander und herzlich willkommen. Und Musik mit Herz, ja, die haben wir jetzt auch für euch. Habt's gut und viel Vergnügen.

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1: Die Nachrichten von SRF um 8 Uhr mit Livia Schmid. Guten Morgen. Kritik am Zustand von Güterwagen, die durch die Schweiz fahren. Der Bund will schärfere Kontrollen. Ausländische Firmen wehren sich dagegen. Nächtliche Angriffe im Nahen Osten. Die USA haben erneut Ziele im Iran beschossen. WM-Finale in den USA. Heute Abend entscheidet sich, wer Fußballweltmeister wird, Spanien oder Argentinien. Das Wetter heute Sonntag, es ist teils sonnig, teils bewölkt. Regen und Gewitter gibt's stellenweise entlang der Alpen. Das Bundesamt für Verkehr kritisiert den Zustand von Güterwagen, die auf dem Schweizer Schienennetz unterwegs sind. Mängel wie Risse in den Planen und Bremssohlen oder defekte Federn gefährdeten die Stabilität der Güterzüge, sagt das Bundesamt dem Sonntagsblick. Patrick Seiler.
2: Nach dem schweren Unglück im Gotthardtunnel vor 3 Jahren wollte das Bundesamt für Verkehr eigentlich mit schärferen Kontrollen durchgreifen. Doch die ausländischen Güterwagenfirmen wehren sich zum Teil vor dem Bundesverwaltungsgericht, unter anderem gegen obligatorische Kontrollen. Die Firmen befürchten gemäß Zeitungsartikel Mehrkosten, Engpässe beim Rollmaterial oder eine Verlagerung des Güterverkehrs auf die Straße. Die SBB wünschten sich eine einheitliche europäische Lösung, um die Fahrtüchtigkeit von Güterwagen zu kontrollieren und zu gewährleisten. Man hoffe darauf, dass das Bundesamt vor Gericht Recht erhalte. Auch die Gewerkschaft des Verkehrspersonals möchte, dass europaweit schärfere Regeln in Kraft treten. Bis dahin sollte das Bundesamt aber eigene Kontrollen durchführen, um die Sicherheit des Rollmaterials zu erhöhen.
1: In den Nahen Osten. Die USA haben die 8. Nacht in Folge eine Angriffswelle im Iran durchgeführt. Die Angriffe seien eine Reaktion auf einen Angriff des Irans auf eine Militärbasis in Jordanien, so das US-Militär. 2 Angehörige der US-Armee kamen dabei ums Leben. Ein weiterer Soldat wird vermisst. Derweil fordern die Vereinigten Arabischen Emirate, dass die Feindseligkeiten sofort aufhören und die USA und der Iran an den Verhandlungstisch zurückkehren. Der Influencer Andrew Tate und sein Bruder Tristan Tate sind in den USA festgenommen worden. Wie die US-Behörden mitteilten, erfolgte die Festnahme auf Antrag Großbritanniens. Die britische Justiz wirft den beiden Vergewaltigung und Menschenhandel zum Zweck der sexuellen Ausbeutung vor. Andrew Tate ist bekannt für seine frauenfeindlichen Äußerungen im Internet und stand in den letzten Jahren bereits in Rumänien im Visier der Justiz. Zu weiteren kurzen Meldungen. In Bern ist das Gurtenfestival zu Ende gegangen. Bereits am Nachmittag hatte das Festival einen neuen Rekord an Zuschauerinnen und Zuschauern bekannt gegeben. Insgesamt besuchten knapp 105.000 Personen das beinahe ausverkaufte Festival auf dem Berner Hausberg. In Mailand musste ein Konzert des puerto-ricanischen Sängers Bad Bunny abgebrochen werden wegen eines heftigen Hagelschauers. Rund 80.000 Menschen mussten das Konzert vorzeitig verlassen. Laut der Feuerwehr wurden mehrere Personen durch große Hagelkörner verletzt. Zur Fußball-Weltmeisterschaft. England hat das Spiel um den 3. Platz gegen Frankreich gewonnen mit 6-4. Bereits in der ersten Halbzeit stand es 4-0 für die Engländer und sie behielten auch in der zweiten Halbzeit die Oberhand trotz gegnerischer Treffer. Es ist das beste WM-Ergebnis Englands seit 1966. Das Finalspiel findet heute Abend um 21 Uhr statt. Dann entscheidet sich, ob der neue Weltmeister Spanien oder wieder Argentinien heißt. Das Spiel findet in New Jersey statt und soll nicht nur sportlich etwas bieten, sondern auch in der Pause für Unterhaltung sorgen. Sportredaktor Lionel Mattmüller.
3: Es ist ein würdiger WM-Final, wenn heute Abend der amtierende Europameister Spanien auf den amtierenden Weltmeister Argentinien trifft. Beide Teams haben sich dieses Spiel verdient. Spanien mit Abgebrühtheit, Souveränität und Spielkontrolle. Argentinien mit Kampfgeist, mentaler Stärke und Angriffsfußball, sobald das Team unter Druck war. Wenn heute Abend gut 80.000 Fans diese beiden Mannschaften erwarten, wird ihnen aber nicht nur Fußball auf hoffentlich höchstem Niveau geboten. Zur größten WM aller Zeiten gehört auch großes Spektakel. Die Teams werden in der Pause gefordert sein, die Konzentration hochzuhalten und die Muskeln nicht kalt werden zu lassen. Auftritte von Shakira, Justin Bieber und BTS sind geplant, um nur drei Beispiele zu nennen. Wie lange das alles dauern wird, ist nicht bekannt, aber die 15 Minuten Pause eines normalen Fußballspiels dürften überschritten werden. Denn normal sollte sie nie sein, diese Weltmeisterschaft. Immer mehr, immer größer. 104 Spiele in drei Ländern wird diese WM schlussendlich geboten haben. Heute Abend folgt also der letzte Akt dieser Mega-WM. Man darf nur hoffen, dass dieser auch fußballerisch ein Spektakel wird.
1: Sportredaktor Lionel Mattmüller hat berichtet. Soweit die Meldungen. Das Wetter heute ist es teils sonnig, teils bewölkt. Dazu gibt es besonders entlang der Alpen einige Regengüsse und Gewitter. Am Nachmittag wird es im Flachland recht sonnig bei rund 25 Grad. Im Westen Wallis und im Süden ist es meist sonnig bei rund 30 Grad. Das waren Nachrichten von Radio SRF, verantwortlich Jan Griebler.
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4: Es war 8 Uhr. Wir von der SRF Musikwelle sagen guten Morgen und wünschen ganz einen schönen Sonntag.

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1: Die Nachrichten von SRF um 9 Uhr mit Livia Schmid. Güterwagen, die auf Schweizer Schienen fahren. Der Bund kritisiert ihren Zustand und will strengere Kontrollen. Es gibt aber Widerstand. Russische Angriffe auf Kiew. Die Ukraine spricht von den massivsten Luftangriffen auf die ukrainische Hauptstadt seit Kriegsbeginn. In 12 Stunden rollt der Ball, dann ist nämlich Anpfiff bei der Fußball-Weltmeisterschaft in den USA. Es kommt zum Duell zwischen Argentinien und Spanien. Und das Wetter heute Sonntag, es ist teils sonnig, teils bewölkt. Regen und Gewitter gibt's stellenweise entlang der Alpen. Das Bundesamt für Verkehr kritisiert den Zustand von Güterwagen, die auf dem Schweizer Schienennetz unterwegs sind. Mängel wie Risse in den Planen und Bremssohlen oder defekte Federn gefährdeten die Stabilität der Güterzüge, sagt das Bundesamt dem Sonntagsblick. Patrick Seiler.
2: Nach dem schweren Unglück im Gotthardtunnel vor 3 Jahren wollte das Bundesamt für Verkehr eigentlich mit schärferen Kontrollen durchgreifen. Doch die ausländischen Güterwagenfirmen wehren sich zum Teil vor dem Bundesverwaltungsgericht, unter anderem gegen obligatorische Kontrollen. Die Firmen befürchten gemäß Zeitungsartikel Mehrkosten, Engpässe beim Rollmaterial oder eine Verlagerung des Güterverkehrs auf die Straße. Die SBB wünschten sich eine einheitliche europäische Lösung, um die Fahrtüchtigkeit von Güterwagen zu kontrollieren und zu gewährleisten. Man hoffe darauf, dass das Bundesamt vor Gericht Recht erhalte. Auch die Gewerkschaft des Verkehrspersonals möchte, dass europaweit schärfere Regeln in Kraft treten. Bis dahin sollte das Bundesamt aber eigene Kontrollen durchführen, um die Sicherheit des Rollmaterials zu erhöhen.
1: Russland hat in der Nacht erneut die ukrainische Hauptstadt Kiew angegriffen. Das ukrainische Außenministerium spricht von einem der massivsten Luftangriffe auf Kiew seit Kriegsbeginn. Der Außenminister selbst spricht auf X gar von der größten Zahl an ballistischen Raketen, die gegen Kiew eingesetzt wurden. Russland habe Kiew mit 40 Raketen beschossen. Mindestens ein Mensch wurde getötet, 16 weitere wurden verletzt. Das ukrainische Militär meldet unterdessen, dass es 2 russische Öltanker im Schwarzen Meer angegriffen habe und einen Schwimmkran im Asowschen Meer. Gestern hatten ukrainische Drohnen mehrere Logistikzentren und ein Öldepot in Russland angegriffen. In den Nahen Osten. Die USA haben die 8. Nacht in Folge eine Angriffswelle im Iran durchgeführt. Die Angriffe seien eine Reaktion auf einen Angriff des Irans auf eine Militärbasis in Jordanien, so das US-Militär. 2 Angehörige der US-Armee kamen dabei ums Leben. Ein weiterer Soldat wird vermisst. Derweil fordern die Vereinigten Arabischen Emirate, dass die Feindseligkeiten sofort aufhören und die USA und der Iran an den Verhandlungstisch zurückkehren. Der Influencer Andrew Tate und sein Bruder Tristan Tate sind in den USA festgenommen worden. Wie die US-Behörden mitteilten, erfolgte die Festnahme auf Antrag Großbritanniens. Die britische Justiz wirft den beiden Vergewaltigung und Menschenhandel zum Zweck der sexuellen Ausbeutung vor. Andrew Tate ist bekannt für seine frauenfeindlichen Äußerungen im Internet und stand in den letzten Jahren bereits in Rumänien im Visier der Justiz. Zur Fußball-Weltmeisterschaft. England hat das Spiel um den 3. Platz gegen Frankreich gewonnen mit 6-4. Bereits in der ersten Halbzeit stand es 4-0 für die Engländer und sie behielten auch in der 2. Halbzeit die Oberhand, trotz gegnerischer Treffer. Es ist das beste WM-Ergebnis Englands seit 1966. Das Finalspiel findet heute Abend um 21 Uhr statt. Dann entscheidet sich, ob der neue Weltmeister Spanien oder wieder Argentinien heißt. Das Spiel findet in New Jersey statt und soll nicht nur sportlich etwas bieten, sondern auch in der Pause für Unterhaltung sorgen. Sportredaktor Lionel Mattmüller.
3: Es ist ein würdiger WM-Final, wenn heute Abend der amtierende Europameister Spanien auf den amtierenden Weltmeister Argentinien trifft. Beide Teams haben sich dieses Spiel verdient. Spanien mit Abgebrühtheit, Souveränität und Spielkontrolle. Argentinien mit Kampfgeist, mentaler Stärke und Angriffsfußball, sobald das Team unter Druck war. Wenn heute Abend gut 80.000 Fans diese beiden Mannschaften erwarten, wird ihnen aber nicht nur Fußball auf hoffentlich höchstem Niveau geboten. Zur größten WM aller Zeiten gehört auch großes Spektakel. Die Teams werden in der Pause gefordert sein, die Konzentration hochzuhalten und die Muskeln nicht kalt werden zu lassen. Auftritte von Shakira, Justin Bieber und BTS sind geplant, um nur drei Beispiele zu nennen. Wie lange das alles dauern wird, ist nicht bekannt, aber die 15 Minuten Pause eines normalen Fußballspiels dürften überschritten werden. Denn normal sollte sie nie sein, diese Weltmeisterschaft. Immer mehr, immer größer. 104 Spiele in drei Ländern wird diese WM schlussendlich geboten haben. Heute Abend folgt also der letzte Akt dieser Mega-WM. Man darf nur hoffen, dass dieser auch fußballerisch ein Spektakel wird.
1: Bleibt der Blick aufs Wetter. Heute ist es teils sonnig, teils bewölkt. Dazu gibt es besonders entlang der Alpen einige Regengüsse und Gewitter. Am Nachmittag wird es im Flachland recht sonnig bei rund 25 Grad. Im Westen, Wallis und im Süden ist es meist sonnig bei rund 30 Grad. Das waren Nachrichten von Radio SRF. Verantwortlich Jan Grüebler.
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5: Wir wollen viermal gratulieren heute Morgen. Es sind zwei 95. und zwei 96. Geburtstage, wo wir Glückwünsche überbringen. Am Mikrofon der Christian Salzmann. Guten Morgen miteinander.

Das ist SRF Musikwelle und das sind Gratulationen vom 19. Juli. Da gratulieren wir als allererstes der Agnes Dörig-Koller. Sie lebt im Bürgerheim Sonnhalden zu Appenzell und sie wird 95. Der Leo Koller von Wiesbaden schreibt uns. Wir gratulieren der Agnes herzlich zum 95. Sie feiert ihr Jubiläum bei guter Gesundheit. Sie hält sich fit mit Gymnastik und Spaziergängen und beim heissen Wetter mit Kneipen im Trog auf dem Vorplatz. Sie jasst jeden Tag mit ihren Mitbewohnerinnen und Mitbewohnern. Das darf nie fehlen. Das Schauen hat nachgelassen. Sie interessiert sich aber gleich sehr für das Regionale und das Weltgeschehen am Radio und Fernsehen. Liebe Agnes, schreibt Leo weiter, wir wünschen dir für die Zukunft nur das Allerbeste. Deine Mitbewohnerin Therese Koller und alle Kinder von den Schläpfen. Und ebenfalls 95 wird heute Gertrud Urech von Seon im Aargau. Da haben wir Bescheid bekommen vom Alters- und Pflegeheim unter dem Seetal, wo sie ja die Heime sind. Da steht, das Personal vom Alters- und Pflegeheim und alle Bewohnerinnen und Bewohner wünschen der Frau Urech von Herzen alles Liebe und Gute und vor allem gute Gesundheit. Ja, meine Damen, liebe Frau Dörig und liebe Frau Urech, die SRF Musikwelle gratuliert auch. Wir wünschen Ihnen zu Ihrem 95. Geburtstag alles Gute und dass Sie diesen besonderen Tag feiern können im Kreis von Ihren Lieben.

Da steht SRF Musikwälder und da gratulieren wir zweimal zum 96. Geburtstag. Hannelore Garbrecht feiert heute 96. Sie ist im Pflegeheim des Alp in Merlingen im Kanton Bern zuhause. Und von dort haben wir auch Bescheid bekommen. Frau Garbrecht, sie wohnt jetzt seit 6 Jahren bei uns. Die Heimleitung, das Personal und alle Bewohnerinnen und Bewohner gratulieren der Frau Garbrecht herzlich zum Geburtstag und wünschen ihr alles Gute und Gottes Segen. Und der Erhard von Wiwis im Alters- und Pflegeheim Landblick zu Rubigen im Kanton Bern, auch er wird 96. Und auch da hat es Bescheid gegeben vom Heim. Geschäftsleitung und alle Mitarbeiterinnen und Mitarbeiter und alle Mitbewohnerinnen und Mitbewohner, wir alle gratulieren dem Herrn von Wiwis ganz herzlich zum Geburtstag und wünschen ihm einen schönen Tag. Liebe Frau Garbrecht und lieber Herr von Wiwis, SRF Musikwelle schickt herzliche Glückwünsche zu Ihnen. Wir wünschen Ihnen alles Gute zu Ihrem 96. Geburtstag und haben Sie schön.

0: Das ist die SRF Musikwelle am Morgen vom 19. Juli. Und da haben wir viermal dürfen gratulieren. Und zwar der Hannelore Garbrecht zum 96. Geburtstag. Auch der Erhard von Vivis wird heute 96. Und wir dürfen Glückwünsche überbringen, der Gertrud Urech und der Agnes Dörig zu den 95. Geburtstag. Alles Liebe, alles Gute und ganz einen schönen Tag.
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1: Die Nachrichten von SRF um 10 Uhr mit Livia Schmid. Guten Tag. In den USA breitet sich eine Durchfallerkrankung aus. Die Gesundheitsbehörde hat bisher fast 7000 Fälle in 34 Bundesstaaten gezählt. Es dürften aber viel mehr sein, weil viele Betroffene nicht zum Arzt gehen. Die Krankheit wird durch einen mikroskopisch kleinen Parasiten verursacht und führt zu Magenkrämpfen und Durchfall. Der Parasit war unter anderem im Eisbergsalat der Fastfood-Kette Taco Bell. Die betroffenen Bundesstaaten kritisieren nun die nationale Gesundheitsbehörde. Diese habe zu lange nicht informiert und zu wenig gegen den Ausbruch unternommen. Das liege an den Massenentlassungen und dem gekürzten Budget unter der Regierung Trump, so der Vorwurf. Russland hat in der Nacht erneut die ukrainische Hauptstadt Kiew angegriffen. Das ukrainische Außenministerium spricht von einem der massivsten Luftangriffe auf Kiew seit Kriegsbeginn. Der Außenminister selbst spricht auf X von der größten Zahl an ballistischen Raketen, die gegen Kiew eingesetzt wurden. Russland habe Kiew mit 40 Raketen beschossen. Mindestens ein Mensch wurde getötet, 16 weitere wurden verletzt. Das ukrainische Militär meldet unterdessen, dass es zwei russische Öltanker im Schwarzen Meer angegriffen habe und einen Schwimmkran im Asowschen Meer. Gestern hatten ukrainische Drohnen mehrere Logistikzentren und ein Öldepot in Russland angegriffen. Dann zu zwei Meldungen aus dem Inland in der Übersicht. Das Bundesamt für Verkehr kritisiert den Zustand der Güterzüge, die durch die Schweiz fahren. Gegenüber dem Sonntagsblick sagt das Bundesamt, zu den häufigsten Beanstandungen gehörten etwa Risse in Bremssohlen oder defekte Federn. Das Bundesamt will eigentlich schärfere Kontrollen. Ausländische Güterwagenfirmen wehren sich jedoch dagegen. Und in Bern ist das Gurtenfestival zu Ende gegangen. Bereits gestern Nachmittag hatte das Festival einen neuen Besucherrekord bekannt gegeben. Insgesamt besuchten knapp 105.000 Personen das beinahe ausverkaufte Festival auf dem Berner Hausberg. Zur Fußball-Weltmeisterschaft. England hat das Spiel um den dritten Platz gegen Frankreich gewonnen mit 6-4. Das Finalspiel zwischen Argentinien und Spanien findet heute Abend in den USA statt, um 21 Uhr Schweizer Zeit. Bleibt der Blick aufs Wetter. Es ist teils sonnig, teils bewölkt. Entlang der Alpen gibt's stellenweise Regen und Gewitter. Das Ganze bei rund 25 Grad im Norden und bis zu 32 Grad im Süden. Das waren Nachrichten von Radio SRF, verantwortlich Jan Gröbler.
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0: Die SRF Musikwelle am Sonntagvormittag. Und es ist mitten in den Sommerferien. Und Sommerferien heisst, es ist eine heisse Zeit und gleichzeitig ist auch eine schlappe Zeit. Und genau um das geht es jetzt gerade in unserer Radiopredigt. Am Mikrofon der Christian Salzmann. Grüezi miteinander.

0: Es ist Sommer, Ferienzeit und gleich viele sind erschöpft und wollen gar nicht recht raus, wenn es so heiss ist, wie es jetzt war. Der Philipp Roth kennt das, aber unser evangelischer reformierter Radioprediger kennt ein gutes Rezept, um sich selber anzutreiben.
1: So, auf mit dir, raus. Es ist früh. Ich wälze mich aus dem Bett. Die Treppe ist kühl. Vor ein paar Wochen haben wir mitten in unseren kleinen Rasen Wiesenblumen gesetzt. Nun stehen sie bis zum Bauch. Ihre Blüten sind eine Landepiste für Insekten. Raumstationen, sagen wir. Ich umkreise sie schläfrig. Plötzlich ein Leuchten. Auf einer Raumstation ist was, ein kleiner Käfer, der Rücken rot-schwarz metallisé, der Bauch gesprenkelt. Seine Beine stachsen über das filigrane Blütenfeld wie durch einen Sumpf. Seine Antennen wanken. Biologische Mikrotechnik. Fantastisch. Kommt, seht, rutscht es mir raus, zu allen, die es hören wollen. Zuerst zu mir selbst. Müssen Sie sich manchmal auch einen Schubs geben, einen inneren Klaps versetzen? Ich muss das jeden Morgen. Gefühlvoll muss das sein, zu ruppig werde ich trotzig, zu zaghaft wirkt es nicht. Vor einer Woche schaffte ich es um 3, Fußball, Sie wissen schon. Eigentlich interessant, dass man das kann, nicht wahr? Sich selbst anstoßen, schubsen, ins Ohr flüstern, pst, aufstehen. Oder solltest du dich nicht mal melden? Oder findest du das wirklich richtig? Oder auch nicht aufregen, ruhig, als ob man 2 wäre. Vermutlich ist man das auch, mindestens. Diesen Sommer brauche ich das aber noch anders, das mit dem Schubsen selbst aufmuntern. Nicht wegen der Hitze. Da ist Erschöpfung, mehr als Jahreszeit. Die Welt hat keinen Schnauf mehr, finde ich. Einige besonders üble Mächte und Ohnmächte treiben ihr tüchtig die Zuversicht aus. Schön gibt es noch Fußball, Brot und Spiele, Tore und Trikot, sogar Nationalismus und Kapitalismus der bunten und etwas friedlicheren Art. Doch wenn der Spuk heute Abend vorbei ist? Ich glaube, mein Suchen nach dem Anschubser, dem Impuls raus aus der kleinen Selbststube, rührt von dieser Gegenwartserschöpfung. Wie war das einst mit dem Döschwo? Freunde raus, schieben und brumm, weg von hier. Geh aus, mein Herz, und suche Freud in dieser lieben Sommerzeit an deines Gottes Gaben. Schau an der schönen Gärten Zier und siehe, wie sie mir und dir sich ausgeschmückt haben.

Ein formidabler Seelenanschubser ist für mich gerade Paul Gerhardt, der Liederdichter. Sein Sommerhit läuft mir richtig gehend nach, oder besser voraus, der alte Schlager, ein Ohrwurm. Paul Gerhardt feiert Jubiläum, er ist vor genau 350 Jahren verstorben. In meinem reformierten Gesangbuch stehen über 20 Lieder von ihm, Dichterrekord. Darunter Klassiker wie «Sollte ich meinem Gott nicht singen?», «Befiehl du deine Wege?», «Nun ruhen alle Wälder». Alles Anschubs, schau mal, hör mal, denk mal, hoff doch Lieder. Und dass sie von so weit her kommen, über 300 Jahre, aus anderer Zeit und Welt, hilft diesmal sogar. Diese Lieder schütteln und strecken sich, sie machen sich heller und luftiger, weiter oder tiefer als das, was gerade ist, extrovertiert, exaltiert sind sie. Wenden sich hinaus und schicken sich selbst auf die Reise, auf den Urlaub vom eigenen Ich in das Timeout vom Kreisen um das Jetzt und Hier, überzeugt, da ist noch viel mehr, ganz anderes, und das ist gut, fröhlich, schön. Geh aus, mein Herz, und suche Freud ist dafür das beste Beispiel. Die Selbstaufforderung steht gleich in der ersten Zeile. Die Zunge macht dem Herzen Beine. Wer das singt, schickt sich in den Ausgang, führt sich auf die Weide, auf die Augenweide. Nun, raus mit dir. Da ist mehr. Siehst du's? Und dann zählt das Lied auf, was es da gibt. Strophe um Strophe. Lesen Sie mal. Große Poesie. Gärten, Bäume, Blumen, Vögel, Bächlein, Hirten, Schafe, Bienen, Weinstock, Weizen, sogar Lustgeschrei kommt vor. Und schließlich bin da ich, ein weiteres Geschöpf. Nicht zuerst und nicht zuletzt. Schau doch, sieh doch, wundere dich. Nimm alles ganz persönlich. Das alles, deine Gotteswelt, Gottes deine Welt. 15 Strophen geht das so. Ebenfalls Rekord. Mal angeschoben und in Schwung gekommen, sprudelt es aus ihm. Und für einmal überstürzen sich nicht die Ereignisse oder der Kummer. Es überstürzen sich die Dinge, die zum Staunen und zum Freuen sind. 15-mal Angel auswerfen, Freude fischen, Gottesvergnügen. 15-mal Glück apportieren, sich selbst triggern zum Guten. Selbstanschubser maximal. Dabei müssen Sie wissen, spricht in Paul Gerhardts Leben eigentlich nichts für diesen Ausbruch von Sommerfröhlichkeit. Er war damals 46 und der 30-jährige Krieg gerade mal 5 Jahre vorbei. 2/3 also war er mittendrin. Hatte Tod, Hass, Pest und Zerstörung gesehen und das hatte nur den Glauben an das Nicht-Gute im Menschen gefüttert. 2 Jahre später heiratete er Anna Maria. Sie bekamen 5 Kinder. Nur eines überlebte seine Eltern. Stoff mehr als genug. Für Klagelieder, für Trauer-, Wut- und Bitterkeitsgedichte wäre das gewesen. Strophenzahl endlos. Doch davon nichts bei ihm. Stattdessen schubst er mich Jahrhunderte später noch an. Mich Glückskind, das ich heute hier leben darf und vermittelt Freude, Hoffnung und Mut über Raum und Zeit hinaus. Was ist sein Geheimnis? Was sprudelt da und zieht ihn so hoch und weit hinaus? Es ist ganz einfach, schlicht im besten Sinn naiv. Doch ihm nehme ich es ab, deshalb erst recht. Es ist sein großes Ur, sein Gottvertrauen, sein Glaube an den Schöpfer von Blumen, Bienen, von Käfer Metallisee. Sein Glaube an den, von dem er in einem anderen Lied singt. Alles Ding währt seine Zeit. Gottes Lieb in Ewigkeit. Das fordert ihn, lockt ihn, zieht ihn und schubst ihn. Nachdem ich nunmehr das 70. Jahr erreicht, schreibt er kurz vor seinem Tod für sein einziges noch lebendes Kind ins Testament, und ich die fröhliche Hoffnung habe, dass mein lieber Gott mich in ein besseres Leben führen werde als hier, so danke ich ihm zuvörderst für seine Güte und Treue, die er mir von meiner Mutterleibe an bis auf die jetzige Stunde erwiesen hat.
Und dann gibt er dem 14-Jährigen noch 4 Ratschläge mit. Nein, nicht besser für sich selbst zu schauen, alles auf die Goldwaage zu legen oder sich nichts gefallen zu lassen, sondern bete fleißig, studiere was Ehrliches, lebe friedlich, diene redlich. Geh aus, mein Herz, und suche Freud in dieser lieben Sommerzeit an deines Gottes Gaben. Schau an der schönen Gärten Zier und siehe, wie sie mir und dir sich ausgeschmücket haben. P.S. Die Bibel macht das übrigens auch, dieses Selbstanschubsen. Paul Gerhardt hat es bestimmt von da. Lobe den Herrn, meine Seele, singt ein Psalm, und was in mir ist, seinen heiligen Namen. Lobe den Herrn, meine Seele, und vergiss nicht, was er dir Gutes getan hat. In einem weiteren Lied nimmt Gerhard das auch auf. Du, meine Seele, singe, wohlauf und singe schön. Ich spiele es gerade oft auf dem Klavier für mich und für den, der es hören will. Herzliche Gratulation, Paul Gerhard, und Ihnen guten Sommerseelenauslauf. Nimmt mich wunder, was Sie finden.

Du meine Seele singe, haben wir gehört. Und über den Paul Gerhard, seine Lieder, hat der Philipp Roth heute seine reformierte Radiopredigt gehabt. Der Philipp Roth ist Pfarrer zu Binningen-Bottmigen in Baselbiet. 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
1: Die Nachrichten von SRF um 11 Uhr mit Livia Schmid. Der künftige britische Premierminister Andy Burnham will nach seinem Amtsantritt die Pläne für einen digitalen Personalausweis kippen. Das dafür vorgesehene Geld, umgerechnet über 2 Milliarden Franken, soll stattdessen helfen, die Bevölkerung bei den Lebenshaltungskosten zu entlasten. Burnhams Vorgänger Keir Starmer hatte das Projekt für einen digitalen Ausweis lanciert. Es stieß jedoch auf heftige Kritik. In Großbritannien gibt es seit dem Zweiten Weltkrieg keine Personalausweise mehr. Die Bürgerinnen und Bürger weisen sich üblicherweise mit dem Pass oder dem Fahrausweis aus. Burnham soll am Montag von König Charles zum neuen britischen Premierminister ernannt werden. In den USA breitet sich eine Durchfallerkrankung aus. Die Gesundheitsbehörde hat bisher fast 7000 Fälle in 34 Bundesstaaten gezählt. Es dürften aber viel mehr sein, weil viele Betroffene nicht zum Arzt gehen. Die Krankheit wird durch einen mikroskopisch kleinen Parasiten verursacht und führt zu Magenkrämpfen und Durchfall. Der Parasit war unter anderem im Eisbergsalat der Fastfood-Kette Taco Bell. Die betroffenen Bundesstaaten kritisieren nun die nationale Gesundheitsbehörde. Diese habe zu lange nicht informiert und zu wenig gegen den Ausbruch unternommen. Das liege an den Massenentlassungen und dem gekürzten Budget unter der Regierung Trump, so der Vorwurf. Russland hat in der Nacht erneut die ukrainische Hauptstadt Kiew angegriffen. Das ukrainische Außenministerium spricht von einem der massivsten Luftangriffe auf Kiew seit Kriegsbeginn. Der Außenminister selbst spricht gar von der größten Zahl an ballistischen Raketen, die gegen Kiew eingesetzt wurden. Russland habe Kiew mit 40 Raketen beschossen. Mindestens ein Mensch wurde getötet, 16 weitere wurden verletzt. Das ukrainische Militär meldet unterdessen, dass es 2 russische Öltanker im Schwarzen Meer angegriffen habe und einen Schwimmkran im Asowschen Meer. Gestern hatten ukrainische Drohnen mehrere Logistikzentren und ein Öldepot in Russland angegriffen. Bleibt der Blick aufs Wetter. Es ist teils sonnig, teils bewölkt. Entlang der Alpen gibt's stellenweise Regen und Gewitter. Das Ganze bei rund 25 Grad im Norden und bis zu 32 Grad im Süden. Das waren Nachrichten von Radio SRF. Verantwortlich Jan Grüebler.

0: Willkommen zum Musikwellen Brunch, dieser Sendung mit einem spannenden Gast am Sonntagmorgen. Heute ist es Jenny Keller. Sie ist Architekturjournalistin und sie ist Autorin vom Büchli «Die schönsten Bäder» vom Schweizer Heimatschutz, der gerade neu rausgekommen ist, also neu aufgelegt worden ist in der dritten Auflage. Guten Morgen.
1: Guten Morgen.
0: Wir sind zusammen in der Party. Im Bad Allemoos in der Stadt Zürich, das ist in der Nähe von Oerlikon. Das ist eines von diesen Bädern, die in Ihrem Buch drin ist. Aber welches ist denn Ihre Lieblingsparty?
1: Das ist natürlich schwierig. Ich habe so viele Buddies angeschaut. Und das ist wie bei den Kindern, da hat man nicht ein Lieblingskind. Aber mir hat das Bad, das wir drin haben, in Neuchâtel sehr begeistert. Ich habe mich gefühlt wie am Mittelmeer. Und das Schöne ist, das ist... Es ist eine frei zugängliche Body. Früher war das Brachland von der Expo. Und die Leute haben sich das dann wieder angeeignet. Und jetzt hat die Stadt in einem sehr, sehr langen Verfahren, so partizipativ mit den Bewohnerinnen und Bewohnern, das wieder neu aufgelegt. Es hat ein paar Gebäude gegeben, sehr schöne Holzgebäude, wo man sich umziehen kann, wo man duschen kann. Und ich finde den ganzen Prozess sehr schön, aber einfach auch der Ort ist sehr schön.
0: Wir reden in dieser Stunde noch ganz viel über Partys, dass sie Schweizer Kulturgut sind, warum man ihnen schauen muss und wie dass sich die Partykultur mit den Jahren und Jahrzehnten verändert hat. Weil bei uns auf der SRF Musikwelle, da dreht sich ab heute und die ganze Woche viel um die Freibäder. Ich bin Franzi Haller und wünsche viel Vergnügen und einen entspannten Sonntag. Wir hören gerade passend Stück Zürcher Strandbadleben vom Orchester Joe und Willi Schmidt.

0: Das Orchester John und Willi Schmid mit dem Stück Zürcher Strandbadleben. Das passt fast. Das ist der SRF Musikwelle Brunch heute aus dem Freibad. Nicht aus dem Strandbad Zürich, sondern aus der Party Allemoos. An einem schönen, heissen Tag bin ich mit Jenny Keller hier in der Party. Sie ist Architekturjournalistin und sie ist Autorin von dem Büchli «Die schönsten Bäder vom Schweizer Heimatschutz». Jenny Keller, es ist noch ein gewagter Titel, «Die schönsten». Wenn ich hier durchblättere, dann ist meine Party nicht drin, da könnte man ein bisschen beleidigt sein.
1: Welche ist denn Ihre Party?
0: In den Weihern, St. Gallen. Es ist eine von beiden, es hat zwei Badis und meine ist nicht drin.
1: Genau, wir haben jetzt diesmal das Frauenbad reingenommen. Es ist ja, wie Sie schon gesagt haben, die dritte Auflage. Und das letzte Mal sind, glaube ich, die Weihern allgemein drin gewesen. Ich habe jetzt die Frauenbadi bei den Weihern reingenommen, weil die auch saniert worden ist, denkmalpflegerisch, und noch eine Sauna eingebaut worden ist. Das heisst, wir wollen natürlich bei einer Neuauflage auch ein bisschen Neuigkeiten ins Büchlein bringen. Also es tut mir leid, wenn der Lieblings nicht drin ist.
0: Es ist schon gut, im Winter gehe ich dort in die Sauna, stimmt. Was ist denn im Sinn von einer Architektin oder vom Heimatschutz eine schöne Badi?
1: Genau, Schönheit liegt im Auge der Betrachterin. Vom Betrachter ist ein bisschen abgedroschene Phrase, aber es stimmt schon. Aber wenn man natürlich die Baukultur anschaut, dann ist die Schönheit sicher der Prozess. Vielleicht ein bisschen, wie ich vorher erwähnt habe, mit dieser Wiederaneignung von einem Stück Land, das vorher so Brachland war. Schön ist auch, wird dem gut geschaut? Oder ist es verschandelt worden, in Anführungszeichen? Eben schaut man der Bausubstanz, schaut man aber auch, dass genug Leute dort hingehen dürfen, weil ein schönes Gebäude, das niemand nutzen darf, nützt auch niemandem. Und wir müssen sagen, die schönsten, die man das lanciert hat vor 20 Jahren, mit dem ersten, nein, vor 25 Jahren, pardon, mit dem ersten Bodyvierer, ist das auch so ein bisschen mit einem Augenzwinkern und ein bisschen provokativ gemeint gewesen. Und wir haben dann die Titel einfach beibehalten. Es gibt die schönsten Hotels, es gibt die schönsten Kaffee, die schönsten Inseln. Ja, wo man immer ein bisschen provozieren kann und die Medien springen dann darauf an. Das hilft uns dann auch, das wieder gut zu verkaufen.
0: Es ist auch ein sehr ansprechendes Büchli, A6 Postkartenformat mit unschönen Bilder. Es sind 50 Freibäder aus der ganzen Schweiz drin, am Fluss, am See oder wie hier im Quartier, einfach so eine Party mit Pools. Die sind beschrieben, es steht drin, was eben erneuert worden ist, was speziell ist. Wie sind Sie vorgegangen bei der Auswahl?
1: Also ich habe natürlich mal die zwei vorherigen Auflagen konsultiert und geschaut, was dort drin war. Dann geschaut, gibt es die noch? Und dann bei vielen, also ich bin wirklich letzten Sommer sind wir unterwegs gewesen, die Fotografin und ich, überprüfen, ob die immer noch so schön sind. Dann hat es halt ein paar gegeben, die rausgefallen sind, weil sie gerade in einem Umbauprozess sind. Und das ist nicht, weil sie nicht mehr rein würden passen, aber da hat einfach das Timing nicht gestimmt. Gewisse sind nicht mehr reingekommen, weil ich einen anderen Geschmack habe als mein Vorgänger. Und das ist halt auch so, also wenn man journalistisch tätig ist, also trifft man immer eine Auswahl. Drum. Genau. Was uns aber auch sehr wichtig ist, wir sind der schweizerische Heimatschutz und wir wollen immer schauen, dass die ganze Schweiz abgedeckt ist. Es ist nur so, Bauen und Baukultur ist föderalistisch geregelt und man sieht Unterschiede in der ganzen Schweiz. Und dann ist es amix nicht so einfach, in gewissen Gebieten dann auch etwas zu finden. Dafür hat man an anderen Orten fast zu viel.
0: Die Bücher, die sind sehr beliebt, darum sind's natürlich jetzt, ist jetzt auch die dritte Auflage rausgekommen, weil die anderen beiden vergriffen sind. Der Heimatschutz setzt sich für die Baukultur, Schweizer Baukultur ein. Für Normalbürgerinnen wie mich ist das zum Teil ein bisschen abstrakt auch. Die Bücher, die sind aber nah am Menschen. Was ist die Absicht?
1: Genau das. Also das Abstrakte, das oft einfach in einer Fachszene verhandelt wird, einem breiten Publikum zugänglich wird, dass die Themen, für die wir uns einsetzen, ansprechend vermittelt zu werden und dass wir natürlich dann neue Mitglieder können, gewinnen können, weil der Heimatschutz ist eine NGO und wir leben von den Beiträgen der Mitglieder und von Spenden. Und das ist, die Absicht ist, unsere Anliegen zu präsentieren, darauf aufmerksam zu machen und eigentlich zu sagen, wie wichtig es ist, dass wir unsere Bauten schützen.
0: Da, wo wir sind, das Bad Allemoos, das ist eben auch in dem Büchli drin. Warum hat es in den Führerinnen geschafft?
1: Also zum einen ist es eine alte Body mit einem unglaublichen Baumbestand. Wir sitzen jetzt gerade unter, jetzt bin ich nicht Botanikerin, und einem sehr grossen Blätterdach im Schatten. Es hat hier unzählige verschiedene Gehölze, die immer noch erhalten sind. Ich glaube, das ist schon also Wahnsinn. Also es ist eben zum Beispiel Heimatschutz, das heisst nicht Notgebäude. Wir schauen natürlich auch immer dazwischen an, die ganzen Parkanlagen. Es hat aber auch sehr schöne 30er-Jahre-Architektur, wo langsam ein bisschen, wo man das Alter ein bisschen angesehen. Es wird, glaube ich, auch jetzt dann restauriert, renoviert. Und ich habe es auch reingenommen, weil es so ein bisschen eine normale Body ist und nicht... In Zürich gibt es ja so ein bisschen Schickere, wo man vielleicht dann eher Champagner trinkt oder so, oder geht abberölen. Und ich glaube, das ist so ein Quartierbad für viele Familien, Kinder, Schulklassen.
0: Und wo während der Landi 39 eröffnet worden ist, habe ich gelesen im Führer.
1: Ja, stimmt. Jetzt müssen sie schon mehr, weil sie den Führer wieder präsenter haben als ich.
0: Ja, sehr spannende Sachen stehen drin. Es lohnt sich sehr, den mal anzuschauen. Wir hören jetzt gerade noch ein bisschen mehr darüber. Da Musikwelle Brunch. Zuerst jetzt aber Musik.

0: die kleine Cornelia mit «Pack die Badehose ein». Das ist eine Aufnahme aus dem Jahr 1951 und so können wir jetzt gerade eintauchen in die Geschichte der Badekultur. Bei mir ist Jenny Keller, Architekturjournalistin im Brunch zu Gast. Sie ist Autorin vom Büchli «Die schönsten Bäder» vom Schweizer Heimatschutz, wo gerade neu aufgelegt rausgekommen ist. Heute geht man in die Bade, wenn man will, schwimmen oder sich ein bisschen erholen, einen Tag in der Bade, ein bisschen Freizeit verbringen, Kollegen treffen. Ganz, ganz früher, in den Anfängen der Bade, das war aber offenbar anders. Da ist auch um die Hygiene gegangen.
1: Ja, genau. So die allerersten Holzbäder, die an Flüssen oder Seen waren, ich kenne jetzt einfach gerade Beispiel von Zürich, sind vor allem gebaut worden als Badehäuser, weil in der anfangenden Industrialisierung, wo die Leute in die Städte gezogen sind, hat es grosse Mietskasernen gegeben. Es hat aber dann noch keine Badzimmer gegeben, also weil die ganzen Wasserleitungen und so sind noch nicht verlegt gewesen. Und dann ist man sich gewaschen in diesen Bädern. Und das ist dann noch nach Geschlechter getrennt gewesen. Man hat noch ein ganz anderes Schamgefühl gehabt damals. Die Frauen haben sich nicht vor den Männern gezeigt und umgekehrt. Darum gibt es zum Beispiel auch oft bei diesen alten, man nennt sie Kastenbäder, weil es ist um ein Becken herum, wo eben im See oder im Fluss steht, sind die einzelnen Garderoben wie so eine Kaste, wo auch ein Sichtschutz ist, angeordnet. Und zum Teil hat es zwei Becken eben getrennt und zum Teil hat es Stundenpläne gegeben, dass die Männer und Frauen getrennt voneinander sich dort haben können waschen. Und meistens haben Männer mehr Zeit gekriegt als Frauen.
0: Das wir jetzt unkommentiert lassen. Und die Bäder, also sind denn die auch im Winter sich dort waschen?
1: Ja, ich gehe davon aus. Ich weiss nicht, bis zu welcher Temperatur. Ich bin jetzt nicht ganz so tief in die Geschichte reingegangen, aber ich gehe davon aus, weil man ist ja auch im Winter dreckig geworden. Ja.
0: Dann gibt es Regionen, da ist ein Bad zuerst für Touristen gebaut worden und die Einheimischen, ich glaube im Berner Oberland, die Einheimischen haben gar nicht, für die ist da gar nicht gewesen.
1: Mhm. Ich glaube, wir reden von Adelboden, so zwischen dem Weltkrieg oder vor dem Ersten Weltkrieg, wo der alpine Tourismus floriert hat und man ist die Berge bestiegen. Da sind also die grossen Hotelkästen erstellt worden, hat man für die Gäste dann auch ein Bad gebaut. In Adelboden zum Beispiel, und das ist ganz dezidiert ist gesagt worden, zuerst, das ist nur für die Touristen. Und dann hat man auch später dann mal an gewissen Tagen die Einheimischen gehen. Und jetzt ist das genau für alle offen. Und ich glaube jetzt nicht, dass ein Tourist extra weg der Bade auf Adelboden geht, sondern dass wahrscheinlich eher die Bevölkerung von dort nutzt. Also so sieht man auch, wie die Nutzung sich geändert hat in den Laufe der Jahre.
0: Und dann habe ich gelesen, eben, wenn Sie jetzt gerade von der Nutzung reden, die Bade Langenthal, die ist dann im Weltkrieg umfunktioniert worden, also die Liegewiese.
1: Ja, genau, das ist auch ein spannendes Insight, das ich dank einem Büchli, das irgendjemand im Eigenverlag im Umkreis von dieser Bade rausgegeben hat, dort ist eigentlich quasi in dieser Anbauschlacht. Wir kennen das grosse Bild, das man kennt, ist aus dem Sechseleutenplatz in Zürich, wo man Herdöpfel angepflanzt hat. Aber in Langenthal ist das also auch passiert. Auf dem Badegelände hat man Herdöpfel und Gemüse angepflanzt während der Kriegszeiten.
0: Jeder Winkel dem Fall genutzt.
1: Ja, genau.
0: Wenn wir noch ein bisschen zurückgehen in den 30er Jahren zwischen den Weltkriegen, dort hat es fast einen Badebauboom gegeben.
1: Ja, ob es jetzt gerade ein Bauboom ist, weiß ich nicht, aber in dieser Zeit ist natürlich auch bei uns nach der Weltwirtschaftskrise 28 die Arbeitslosigkeit hoch gewesen. Und weil Bauen etwas ist, wo jeder Mann, Betonung auf Mann, irgendwie fähig ist zu machen, haben gewisse Kommunen, also zum Beispiel in Biel ist das so gewesen, oder in Arbon, hat die Gemeinde gesagt, wir brauchen ein Arbeitsbeschaffungsprojekt. Und das sind jetzt gerade in diesen zwei Gemeinden sind das Buddies gewesen. Und dann hat also die Arbeitslosen haben dann mitgeholfen oder haben die Bade gebaut und dann später aber auch können nutzen mit ihren Familien. Also das stelle ich mir noch, ja, es muss eine spannende Zeit gewesen, eine harte Zeit, aber eben dann hat man etwas Sinnvolles können machen und hat die Arbeitskräfte können brauchen.
0: Jemand, der ganz viele Bäder in der Schweiz gebaut hat, ist der Freiburger Architekt Beta Hefti. Der hat 15 Bäder gebaut, wenn es mir recht ist.
1: Genau, er ist ursprünglich Ingenieur und hat irgendwie der richtige Reich gehabt, in dieser Zeit, wo auch viel gebaut worden ist. In den 20er Jahren hat er angefangen und das Bain de la Motta in Fribourg war sein erstes Bad gewesen. Er hat dann vor allem, eigentlich ist er in der Schwimmbadbautechnik führend gewesen. Und er hat dann so ein bisschen die Kastenbäder, die ich am Anfang erwähnt habe, in Freibäder übersetzt. Also das heisst, es hat dann Freibäder gegeben mit Betonbecken. Das ist dann erst möglich gewesen, so Becken zu bauen, wo man die Betontechnik ausgerichtet hat. Und er hat dann sich Patente anmelden lassen und hat einfach so den Fuss in der Tür gehabt und hat darum ist bei vielen Buddies beizogen worden für seine technische Expertise, aber bei den ganz Ersten hat er auch als Architekt gewaltet. Das war früher noch ein bisschen einfacher möglich gewesen, vielleicht. Genau.
0: Und wenn man das Büchlein durchblättert, die schönsten Bäder, dann sieht man auch, es hat ganz speziell, es sind nicht nur Bäder oder Pavillon oder Dunkelkleiderkabinen, die es hat, die speziell sind, sondern auch die Sprungtür. Wir haben bis jetzt gar noch nie darauf geachtet, aber da gibt es offenbar auch sehr extravagante Sprungtüren in der Schweiz.
1: Ja, genau, der Sprungturm ist natürlich, wenn man jetzt von der Architektur herkommt, eine sehr spannende Aufgabe, weil es ist eigentlich wie Statik pur. Man muss sich überlegen, wie weit kann das Sprungbrett auskragen, oder, bevor es kippt, so quasi. Welche Form kann ich geben, dass die Statik bestmöglich funktioniert und es trotzdem ein schönes Objekt ist. Also ich denke, als Architektin oder als Architekt einen Sprungturm zu zeichnen und dann nachher hier stehen zu sehen, ist sicher eine sehr schöne, eine befriedigende Arbeit. Es gibt auch so ein berühmtes Bild von Max Frisch, der von seinem Sprungturm in der Letzibadi steht. Das ist ja das einzige Bauwerk eigentlich, das er zusammen mit seiner Frau erstellt hat.
0: Das ist der SRF Musikwellenbrunch mit Jenny Keller, wo also bei mir zu Gast, oder wir sind dort zu Gast in der Party unter einem Baum, der Schatten spendet. Wir schwätzen noch ein bisschen weiter über Partykultur in der Schweiz, aber auch über Jenny Keller und was ihr Baden bedeutet, zum Beispiel. Noch ein bisschen Musik.

0: sagt Vreni zum Stini. Du drehst ja meine Bikini. 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
1: Der Manni Matzo mit dem Dialog im Strandbad oder Bikini heisst das Lied. Wir sind nicht im Bikini und auch nicht im Strandbad, aber wir sind in der Buddy Alemos mit dem Brunch. Zu Gast Jenny Keller, die den Schweizer Buddy-Führer gerade rausgegeben hat, die dritte Auflage vom Heimatschutz.

0: Gebäude noch da steht. Es muss, in Anführungszeichen, wenn es auch noch irgendwo schriftlich notiert worden ist, hat es viel grösseren Wert. Und das kommt jetzt gerade mit der Arbeit vom Heimatschutz und der Denkmalpflege zu gut. Also wenn man zum Beispiel ein Gutachten schreibt oder so, geht man ins Archiv und schaut, wie ist das Gebäude in seiner Zeit rezipiert worden. Und wenn man nichts darüber findet, bedeutet das fast ein bisschen, oh, vielleicht ist es gar nicht so wichtig gewesen. Also darum sehe ich meinen Job schon auch so, dass eigentlich die Bauten, die erstellt worden sind, ein längeres Leben haben. Und das ist ja nicht nur für die Erinnerungskultur oder so wichtig, das ist ja auch im ökologischen Sinn eigentlich bestrebenswert, dass wir den Beton, der da vergossen ist, möglichst lang erhalten tun.
1: Und jetzt sind die Bäder sehr anmächtig in dem Büchlein präsentiert, für zum Anschauen. Und vielleicht hat man dann Lust, irgendwo zu einer Bati herzureisen. Bati ist aber nicht nur etwas Schönes zum Anschauen, wenn sie schön ist, sondern eine Bati bedeutet jedem etwas. Was bedeutet Ihnen ins Bati gehen? Gehen Sie überhaupt gern?
0: Ich gehe sehr gern baden. Vor allem jetzt, wo es gerade so heiß ist, mache ich das sogar vor dem Arbeiten schnell. Das ist das Schöne, wenn man in Zürich wohnt, dann kann man so quasi auf dem Arbeitsweg schnell vom Velo steigen, in den See oder in den Fluss und dann weiter. Ich tue mich sehr gerne abkühlen, vor allem im Wasser. Ich bin nicht so eine gute Schwimmerin, also ich kann schwimmen, aber ich gehe jetzt nicht Längen schwimmen. Für mich ist es wirklich eher das Abkühlen und so ein bisschen Auszeit haben in der freien Natur. Auch wenn das so in der Stadt in so einer Bade ist.
1: Was ist die erste Bade-Erinnerung aus Ihrer Kindheit? Gibt es da etwas?
0: Ja, das ist eigentlich gar nicht eine Bade-Erinnerung. Ich bin in Basel aufgewachsen, am Rhein. Und wir sind dort in den 80er, 90er Jahren, also vielleicht mögen sich die einen oder anderen noch erinnern. 1986 hat es eine grosse Havarie gegeben, Schweizer Halle Sonder, da war der Rhein rot. Da ist man eine Weile nicht baden. Aber ich sage so zwei, drei Jahre später, ist mein Vater einer von den Ersten gewesen, der gesagt hat, da hat es wieder kleine Tierchen unter den Steinen im Rhein, das ist gut, wir können reingehen. Und dann sind wir damals, wo wirklich das Baden im Rhein noch nicht so en vogue war, jetzt ist ja das ganz anders, sind wir mit der Familie einfach ein bisschen raufgelaufen in den Rhein und dann vor dem Haus eigentlich wieder rausgeschwommen. Das ist, glaube ich, so meine erste Erinnerung.
1: Und hat er Mut gebraucht in dem vorher verseuchten Rhein?
0: Ich glaube, ich bin zu klein gewesen, um die Tragweite zu verstehen. Vielleicht von meinem Vater, aber eben, er hat gemeint, es sei jetzt wieder sicher. Und ich glaube, er hat recht gehabt, weil nachher ist das alles wie populärer geworden.
1: Jetzt habe ich ein paar Entweder-oder-Fragen, die Sie mir kurz oder lang beantworten können. Bikini oder Backkleid?
0: Backkleid.
1: Schwimmbecken oder Fluss oder See?
0: See.
1: Schwimmen oder Sprungturm?
0: Sprungturm.
1: Kurz im Bad schwimmen oder den ganzen Tag in der Bade verbringen?
0: Kurz im Bad schwimmen.
1: Garne oder Raketenglasse?
0: Rakete.
1: Das Tüchli an der Sonne oder am Schatten?
0: Halb.
1: Das ist Jenny Keller, Autorin vom Büchli «Die schönsten Bäder» vom Schweizer Heimatschutz. Das Gast im SRF Musikwelle Brunch. Wir hören jetzt nochmal Musik und reden nachher noch ein bisschen weiter über die Schweizer Bäder und ihre Funktion und Wichtigkeit. Und ich hoffe, Sie geniessen den Sonntag, wo auch immer, ob zu Hause oder unterwegs.

0: Wenke Mühre in den 70er Jahren. Er hat ein knallrotes Gummiboot. Ja, du hast schon Gummiboot gegeben und unterdessen ist das Bötle in den Schweizer Flüssen ja sehr in Worte. Wir reden hier im SRF Musikwelle Brunch nicht über das Bötle, sondern über das Baden, über die Bäder von der Schweiz. Mein Gast ist Jenny Keller, Architekturjournalistin und Autorin vom Büchli «Die schönsten Bäder von der Schweiz» vom Schweizer Heimatschutz. Jenny Keller, ein Bati ist ja nicht nur zum Schwimmen und zum Abkühlen da. Ein Bati ist viel mehr, oder?
1: Ich glaube schon. Es ist ein Treffpunkt, wo man, wenn man etwas grösser ist, irgendwie mit dem Velo anfährt und seine Gespäne trifft. Es ist Erholungsort in einer hitzeblockten Stadt. Es ist ein sehr wichtiger Greenroom, sehen wir jetzt. Es ist für gewisse der Ort, wo sie die Sommerferien verbringen. Genau, Bati erfüllt ganz viele Inhalte.
0: Als ich darüber nachdenkt habe, jetzt noch erstaunlich gefunden habe, die Bäder, die haben sich ja nicht wahnsinnig verändert in diesen Jahren. Auch wenn man eben hier im Büchli die alten Bäder anschaut, die Leute gehen auch gerne in so Bäder mit historischen Bauten und dann hat es vielleicht einmal ein bisschen, wie jetzt hier, wir sind im Bad Allemoos sitzen wir, wo wir das Interview machen, da hat es eine coole Rutschbahn, die wir gerade von hier aus sehen, so eine lange, geringelte. Es hat Sprungtürme, aber es hat keinen Schnickschnack. Es ist immer noch so, wie eine Bati ist, ist sie attraktiv.
1: Ja, genau. Ich glaube, das ist ja auch das Interessante an dieser Bauaufgabe Bati. Wir haben es vorher gehabt mit den Sprungtürmen, dass das für Architektinnen und Architekten so eine coole Aufgabe ist. Und das Gleiche gilt, glaube ich, auch für die Gebäude, die stehen. Man braucht ein paar Gebäude. Es gibt Umkleidekabinen, es gibt ein Kassenhäuschen, es gibt ein Restaurant. Und weil die Badis im Sommer offen sind, muss man sie nicht beheizen. Die Gebäude. Das heisst, man kann viel durchlässigere Architektur bauen. Das ist heute noch interessant, aber ich glaube, das ist auch in der Zeit des neuen Bauens, also wo man eben schnörkelloser hat bauen und viele so Gebäude gemacht hat mit viel Glas, ist das einfach die perfekte Bauaufgabe, um das neue Bauen zu üben. Und ich glaube, das ist auch so etwas Spannendes an den Badis.
0: Von wegen Gebäude, wir sitzen in einer Bati, die 1939 eröffnet ist, Bad Allemoos in der Stadt Zürich. Und sie haben mir vorhin gesagt, da hinten hat es ganz schöne Umkleidekabinen, die aber alle ein bisschen umgenutzt sind. Das ist typisch.
1: Ja, genau, das ist wirklich noch spannend. Weil natürlich in diesen ganzen Jahren hat sich unser Schamgefühl, sage ich jetzt mal, und wie man den Körper zeigen in der Öffentlichkeit, hat sich auch wahnsinnig gewandelt. Und früher ist jede Person in so eine eigene Kabine rein, hat sich dort umgezogen, die Kleider dingelassen, den Schlüssel mitgenommen. Oder aber, ich glaube, wenn es weniger Platz hatte, sich aber auch in dieser Kabine umgezogen und hat dann die Kleider abgegeben, wie am Theater, so einer Frau, die dann ein Märchen rausgegeben hat. So. Und heute tut man sich ja so ein bisschen unkompliziert in einem gemeinschaftlichen Umkleidebereich meistens umziehen. Und die wollen, können sich dann noch in die zwei, drei oder so separaten Kabinen zurückziehen. Also das hat sich sehr gewandelt. Die Kabinen stehen aber noch, was ich eigentlich gut finde, die werden jetzt zum Teil vermietet, dass man dann irgendwie kann seinen Liegestuhl rein tun oder so. Aber eben da sieht man den Wandel von der Gesellschaft eigentlich auch abgebildet.
0: Jetzt hat sie in dem Büchli, wo sie rausgegeben haben, auch eine Seite oder ein paar Seiten zum Thema Wasser, zu der Wasserqualität. Da geht es jetzt nicht wahrscheinlich speziell um ein Anliegen vom Heimatschutz, aber ein Thema, das gerade aktuell, wir nehmen das Gespräch auf, in dieser Periode von dem Sommer, wo es wahnsinnig heiß ist, bis zu 35 Grad oder noch wärmer, wo das Wasser wieder fest das Thema Wasser an Wichtigkeit überkommt.
1: Ja, ich glaube, das Thema Wasser ist für die Schweiz ein sehr wichtiges Thema. Wir gelten ja als Wasserschloss Europas. Es entspringen grosse Flüsse, die bis zum Mittelmeer oder zum Atlantik gehen. Das heisst, wir haben eine Verantwortung für das Wasser. Es ist auch so, dass die Wasserqualität auch im Verlauf von dieser Zeit, also ich sage jetzt in den letzten 100 Jahren, einer Schwankung unterworfen war. Eine Zeit lang ist man nicht in die Flüsse baden oder in die See baden, weil die haben geschäumt. Da ist der ganze Abfall von der Industrie, aber auch vom Waschmittel etc. ist reingeflossen. Das ist dann so wie gekommen, dass in den 50er Jahren das erste Naturschutzgesetz erlassen worden ist. 1957 ist das gewesen, in der Verfassung, das Wasserschutzgesetz. Und dann hat man angefangen, das Phosphat verbieten in den Waschmitteln, man hat angefangen, Kläranlagen bauen, da ist die Schweiz wirklich auch sehr führend. Und dann hat die Wasserqualität wieder besser geworden.
0: Man hat ja in einer gewissen Zeit, auch weil die Wasserqualität so schlecht war, keine Patten mehr an den natürlichen Gewässern eröffnet, sondern dann wirklich die Patties in den Quartieren, die Schwimmbecken eröffnet, oder?
1: Genau, das ist gut, was Sie sagen. Das ist ganz ein ganz wichtiger Punkt. In dieser Zeit sind natürlich auch die Städte wieder gewachsen. Ich sage jetzt 50er, 60er Jahre. Es hat so Aussenquartiere gehabt, wie jetzt hier. Wir sind so zwischen der Stadt und Oerlikon. Und die Bevölkerung hat auch wollen, sich abkühlen im Sommer. Und dann hat man die sogenannten Gartenbäder angebaut. Das sieht man vor allem in den grösseren Städten, in Basel, in Zürich, aber auch in Bern. Man hat das baut in diesen Aussenquartieren ein bisschen, aber man hat es auch nicht im Fluss oder im See gebaut, weil das schlicht nicht, das wäre nicht gegangen, gesundheitlich. Zum Beispiel in Aarau hat es auch das eine Bad Schachen. Das steht wirklich neben dem Fluss. Und in dieser Zeit ist niemand im Fluss gegangen, sondern dann ist man in das Freibad mit dem Chlorwasser gegangen. Genau.
0: Wir sind jetzt auch in so einem sogenannten Gartenbad im Bad Allemoos. Im Gespräch mit Architekturjournalistin und Autorin Jenny Keller. Jetzt lassen wir noch ein bisschen Musik und reden nachher noch ein bisschen über die Zukunft der Schweizer Bäder.

0: Der Andreas Gabalier mit «Ab zum See». Bei uns im SRF Musikwelle Brunch am Sonntagmorgen. Ich hoffe, Sie geniessen den Sonntag. Ich bin in der Party. Das Gespräch ist voraufgezeichnet worden. An einem heissen Donnerstagmorgen in der Party Alamos bei mir, Jenny Keller, wo das Büchlein «Die schönsten Bäder» rausgegeben hat vom Schweizer Heimatschutz. Jenny Keller, schauen wir ein bisschen in die Zukunft. Party Alamos, die wird erneuert. Warum muss die erneuert werden?
1: Ich weiss nicht genau, wieso sie erneuert werden muss, aber ich glaube, man sieht, dass die Bausubstanz ein bisschen in die Jahre gekommen ist, dass es wahrscheinlich ein paar Reparaturen braucht, damit sie dann auch in Zukunft wieder kann erhalten bleiben. Das ist wichtig, wir müssen unseren Baudenkmälern gut schauen, damit sie lang heben. Ich glaube, es ist auch der Stadt ein Anliegen, dass im Zuge von dieser Erneuerung die dann ganzjährig offen ist. Also nicht, dass man das ganze Jahr baden kann, sondern dass sie als Park ganzjährig offen ist. Und das ist natürlich für so ein Quartier und in der Zeit, wo man alles wie mehr verdichten sollte, wenn wir mehr Wohnraum brauchen, sind die Badis dann ganz wichtige Orte und grüne Lungen von der Stadt.
0: Ja, man hört, es ist jetzt auch heute Morgen, es ist nach der 10 und schon sehr bevölkert, hat da gerade das Kind im Hintergrund geschrauen. Ich weiss nicht, ob Sie das gehört haben. Kann man sagen, also generell, eben, Sie haben gesagt, das wird dann aufgemacht das ganze Jahr, weil es ja da immer dichter wird. Das ist sicher ein Trend. Kann man sonst sagen, gibt es irgendwelche Trends bei den Bädern, die man heute baut oder saniert?
1: Also ich glaube schon, das haben wir jetzt auch drin, dass Naturbad in Riechen, wo Herzog Dömeron gebaut haben, da wird das Wasser nicht mit Chlor hygienisch gehalten, sondern durch eine natürliche Reinigung mit einem Schilfgürtel und irgendwelchen Sandfiltern etc. Das ist so ein bisschen ein Trend und ich sage jetzt weil ich habe jetzt eigentlich keine sonst neuen Bäder mehr entdeckt, aber ich glaube, eine Zeit lang hat man so ein bisschen auf das gesetzt. Ich glaube, für ganz grosse Becken ist es wie zu viel Volumen, zu viel Wasser, dass es sich dann lohnen würde.
0: Die 50 schönsten Badis im Sinn vom Schweizer Heimatschutz sind in dem Büchlein, das Sie rausgegeben haben. Welches ist jetzt da, wo Sie finden, wo man unbedingt besuchen müsste?
1: Alle.
0: Eine Reise machen durch die Schweiz, ja, dann bräuchte man, ja, kann ja jede Woche eins, dann hat man in einem Jahr alle 50.
1: Genau, oder in 50 Sommer. Das Jeune-Rive in Neuchâtel habe ich wahnsinnig einen schönen Ort gefunden. Ich glaube auch, das, was wir auch erwähnt haben, in Adelboden von Beda Hefti ist gerade neu saniert worden. Da hat man die Farbe von der Erbauungszeit wieder vorgenommen. Das ist eine farbenfrohe, schöne Geschichte mit schönsten Berge hinten dran. Also ich glaube, dort würde man auch ganz viel Freude haben. Und als drittes vielleicht unser Cover. Das ist im Aargau, die Badi Aarburg. Vielleicht hat die schon jemand gesehen, wenn man mit dem Zug oder mit dem Auto von Zürich nach Bern fährt, sieht man die. Die ist jetzt auch gerade erneuert worden und ist auch ganz ein wunderbarer Ort.
0: Wir sitzen zusammen in der Badi Alamos, neben einem Pavillon. Man hört es rundum ganz viel. In der Nähe vom Kinderbecken sind wir. An einem sehr heissen Tag. Gehen Sie jetzt denn noch baden nach unserem Interview oder müssen Sie ins Büro zurück?
1: Ich gehe vor dem Büro noch schnell baden. Ich weiss nicht, da oder vielleicht auch auf dem Weg, wenn ich schon ein bisschen heiss gekriegt habe vom Velofahren.
0: Genau, in der Stadt Zürich hat man ja eine ganz grosse Auswahl.
1: Das stimmt, das war auch schwierig, um die Auswahl zu treffen für das Badibüchli. Das hat so viel gehabt, die hätten reinkommen können.
0: Herzlichen Dank für das Interview. Ich wünsche Ihnen ganz einen schönen Badisommer. Jenny Keller und Ihnen, liebe Hörerinnen und Hörer, ganz einen schönen Sonntag noch. Und jetzt, Achtung, darf ich noch zwei von den Büchli «Die schönsten Bäder» vom Schweizer Heimatschutz, die Jenny Keller verfasst hat, verlosen. Wenn Sie gerne eins hätten, schreiben Sie uns ein Mail ins Studio, am einfachsten auf die Adresse studio@srfmusikwelle.ch. studio@srfmusikwelle.ch im Betreff vielleicht die schönsten Bäder und dann verlosen wir zwei von diesen Büchli unter denen, die geschrieben haben. Ganz einen schönen Sonntag. 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Ade miteinander, merci fürs Zuhören, sagt Frenzi Hallo. Und jetzt hören wir nochmal ein Badilied und zwar das Hansen-Quartett mit «Spring ins Wasser, Margarete».

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1: Die Nachrichten von SRF um 12 mit Michael Wieland. Der deutsche Bundeskanzler Friedrich Merz denkt darüber nach, seine Regierung umzubilden. Dies nach dem Rücktritt von Unionsfraktionschef Jens Spahn wegen der Leihmutterschaftsaffäre. Im Sommerinterview mit dem ZDF sagt Merz:
2: Es könnte eine Gelegenheit sein, noch einmal über die Aufstellung der Bundesregierung nachzudenken. Noch einmal Sie sprechen und ich auch im Konjunktiv.
1: CDU-Politiker Spahn und sein Mann sind mit Hilfe einer Leihmutter in den USA Eltern geworden. In Deutschland ist dies verboten. Die CDU und auch Spahn lehnten eine Legalisierung in Vergangenheit ab. Welchen Schaden dies für die Glaubwürdigkeit der Union haben könnte, sei ihm aber nicht sofort klar gewesen, so Merz.
2: Mir ist das gestern im Laufe des Tages überdeutlich geworden und deswegen haben wir dann ja auch gehandelt.
1: Die starke Empörung habe wohl auch mit der Person Jens Spahn und seiner Kommunikation zu tun.
2: Er hat ja auch die Partei und die Fraktion erst sehr, sehr spät über das alles informiert. Wenn wir Zeit gehabt hätten, hätten wir das in Ruhe besprechen können, aber die Zeit hatten wir nicht.
1: Sagte Merz im Sommerinterview mit dem ZDF. Nach den Angriffen der USA gegen den Iran in der Nacht hat der Iran seinerseits wieder US-Militärbasen in der Region beschossen, etwa in Kuwait und Bahrain. Die beiden Golfstaaten meldeten, der Iran habe Raketen und Drohnen abgefeuert. Sowohl in Kuwait als auch in Bahrain heulten die Sirenen. Seit nun mehr als einer Woche dauern die nächtlichen Angriffe der USA und dem Iran nun an. Die USA hatten die Angriffe von letzter Nacht als Reaktion bezeichnet auf einen iranischen Angriff auf eine Militärbasis in Jordanien. Bei dem Angriff kamen 2 US-Soldaten ums Leben, ein weiterer wird nach wie vor vermisst. Derweil fordern die Vereinigten Arabischen Emirate, dass die Feindseligkeiten sofort aufhören und die USA und der Iran an den Verhandlungstisch zurückkehrten. Nördlich der spanischen Hauptstadt Madrid weitet sich ein Waldbrand aus. Das Feuer sei außer Kontrolle. Mehrere hundert Menschen seien evakuiert worden und eine Fläche von 120 Quadratkilometern sei zerstört, berichten spanische Medien. Das Feuer ist am Donnerstag in einem Naturpark ausgebrochen. Das Gelände sei bergig und deshalb sei das Feuer schwer zu bekämpfen, teilte die spanische Feuerwehr mit. Der Blick aufs Wetter. Am Nachmittag und am Montag ist es ziemlich sonnig. In den Zentral- und Ostschweizer Bergen ist es heute noch grau und teils nass. Das waren Nachrichten von Radio SRF. Verantwortlich Jan Grüebler.

Willkommen am Sonntagmittag bei SRF Musikwelle. Und ich würde sagen, diese Sendung hier, die sticht einmal raus. Das ist der Musikpavillon. Und der ist ja gefüllt mit klassisch angehauchten Melodien, die nicht immer gehörst, da bei uns auf Sendung. Grosse Komponisten sind am Werk gewesen. Berühmte Werke werden wir hören aus Opern, aber auch Operetten, Musical, Film, Unterhaltungsmusik. Und schon mal ein richtiges Bijou funkelt uns da jetzt gerade entgegen. Gespielt von Tschechische Philharmonie. Das ist der Einzug der Gladiatoren. Da marschiere ich gerne mit. Am Mikrofon der Erik Dauer. Die Melodie zusammengestellt hat der Dani Buser.

Staatsorchester der Wiener Volksoper mit steirischen Tänzen. Das Promenade Orchestra aus London, das hören wir jetzt. Und es spielt eine Melodie vom Johann Strauss Sohn. Eine Melodie, die er als musikalische Untermalung seiner Zeit komponiert hat für ein Sommerfest. Das macht sich ja perfekt da zu unserem hochsommerlichen Musikpavillon. Tauft hat er seine Polka Annenpolka.

Das berührt mich immer wieder, dass irgendwo auf der Welt wartet das Glück auf einen Trostspender. Gesungen vom Vokalensemble Five Gentlemen ist das gewesen. Und ja, La Vita è bella, das Leben ist schön. Da denkt man natürlich automatisch an Dolce Vita, oder so das italienische, leichte Lebensgefühl. La Vita è bella hat aber auch den Film da geheissen von 1997 und in dem Film ist es genau anders. Da geht's um den Guido, der im Zweiten Weltkrieg lebt und ihm geht's mies. Er ist Jude, kommt mit seinem kleinen Sohn in ein Konzentrationslager und damit der Sohn das einigermaßen verkraftet, gaukelt der Guido ihm eben das schöne Leben vor. La Vita è bella, ein ergreifender Film. La Vita è bella. Und wenn man die Geschichte so im Kopf hat, dann versteht man auch, wie die Titelmelodie da draus aufgebaut ist. Sie tönt fröhlich, verspielt, aber hat doch so einen leicht melancholischen Unterton.

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1: Die Nachrichten von SRF um 12:30 mit Michael Wieland und diesen Themen. Der deutsche Bundeskanzler Friedrich Merz denkt laut über eine Regierungsumbildung nach, nach dem Rücktritt von Jens Spahn als Fraktionschef. Und am Finale der Fußball-Weltmeisterschaft heute Abend werden neben US-Präsident Trump weitere Politikerinnen und Politiker erwartet. Das Wetter am Nachmittag und Morgen ziemlich sonnig, in den Zentral- und Ostschweizer Bergen heute noch grau und teils nass. Der deutsche Bundeskanzler Friedrich Merz denkt darüber nach, seine Regierung umzubilden. Dies nach dem Rücktritt von Unionsfraktionschef Jens Spahn wegen der Leihmutterschaftsaffäre. Im Sommerinterview mit dem ZDF sagt Merz:
2: Es könnte eine Gelegenheit sein, noch einmal über die Aufstellung der Bundesregierung nachzudenken. Noch einmal Sie sprechen und ich auch im Konjunktiv.
1: CDU-Politiker Spahn und sein Mann sind mit Hilfe einer Leihmutter in den USA Eltern geworden. In Deutschland ist dies verboten. Die CDU und auch Spahn lehnten eine Legalisierung in Vergangenheit ab. Welchen Schaden dies für die Glaubwürdigkeit der Union haben könnte, sei ihm aber nicht sofort klar gewesen, so Merz.
2: Mir ist das gestern im Laufe des Tages überdeutlich geworden und deswegen haben wir dann ja auch gehandelt.
1: Die starke Empörung habe wohl auch mit der Person Jens Spahn und seiner Kommunikation zu tun.
2: Er hat ja auch die Partei und die Fraktion erst sehr, sehr spät über das alles informiert. Wenn wir Zeit gehabt hätten, hätten wir das in Ruhe besprechen können, aber die Zeit hatten wir nicht.
1: Sagt Merz im Sommerinterview mit dem ZDF. Russland hat in der Nacht erneut die ukrainische Hauptstadt Kiew angegriffen. Die ukrainische Regierung spricht von einem der massivsten Luftangriffe auf Kiew seit Kriegsbeginn. Russland habe Kiew mit 40 Raketen beschossen, mindestens ein Mensch wurde getötet, 16 weitere wurden verletzt. Mehrere Brände sind ausgebrochen. Das ukrainische Militär meldet, dass es zwei russische Öltanker im Schwarzen Meer angegriffen habe und einen Schwimmkran im Asowschen Meer. Gestern hatten ukrainische Drohnen mehrere Logistikzentren und ein Öldepot in Russland angegriffen. Nach den Angriffen der USA gegen den Iran in der Nacht hat der Iran seinerseits wieder US-Militärbasen in der Region beschossen, etwa in Kuwait und Bahrain. Die beiden Golfstaaten meldeten, der Iran habe Raketen und Drohnen abgefeuert. Sowohl in Kuwait als auch in Bahrain heulten die Sirenen.

0: Mehr als einer Woche dauern die nächtlichen Angriffe der USA und dem Iran nun an. Die USA hatten die Angriffe von letzter Nacht als Reaktion bezeichnet auf einen iranischen Angriff auf eine Militärbasis in Jordanien. Bei dem Angriff kamen zwei US-Soldaten ums Leben, ein weiterer wird nach wie vor vermisst. Derweil fordern die Vereinigten Arabischen Emirate, dass die Feindseligkeiten sofort aufhörten und die USA und der Iran an den Verhandlungstisch zurückkehrten. Nördlich der spanischen Hauptstadt Madrid weitet sich ein Waldbrand aus. Das Feuer sei außer Kontrolle. Mehrere hundert Menschen seien evakuiert worden und eine Fläche von 120 Quadratkilometern sei zerstört, berichten spanische Medien. Das Feuer ist am Donnerstag in einem Naturpark ausgebrochen. Das Gelände sei bergig und deshalb sei das Feuer schwer zu bekämpfen, teilt die spanische Feuerwehr mit. In den USA breitet sich eine Durchfallerkrankung aus. Die Gesundheitsbehörde hat bisher fast 7000 Fälle in 34 Bundesstaaten gezählt. Es dürften aber viel mehr sein, weil viele Betroffene nicht zum Arzt gehen. Die Krankheit wird durch einen mikroskopisch kleinen Parasiten verursacht und führt zu Magenkrämpfen und Durchfall. Der Parasit war unter anderem im Eisbergsalat der Fastfood-Kette Taco Bell. Die betroffenen Bundesstaaten kritisieren nun die nationale Gesundheitsbehörde. Diese habe zu lange nicht informiert und zu wenig gegen den Ausbruch unternommen. Das liege an den Massenentlassungen und dem gekürzten Budget unter der Regierung Trump, so der Vorwurf. Politik und Sport sollten nichts miteinander zu tun haben, heißt es immer wieder. Tatsächlich haben Politik und Fußball viel miteinander zu tun. Das zeigt auch der WM-Final von heute Abend. Livia Schmid.
1: US-Präsident Donald Trump hat keines der über 100 WM-Spiele besucht. Aber heute Abend wird er im Stadion sein und vor hunderten Millionen Fernsehzuschauerinnen und Zuschauern soll er nach dem Spiel dem Weltmeister den Pokal übergeben. Gemeinsam mit FIFA-Präsident Gianni Infantino. Trump wird nicht der einzige hochrangige Politiker im Stadion in New Jersey sein. Spaniens Regierungschef Pedro Sánchez reist an, um persönlich anwesend zu sein, falls Spanien Weltmeister wird. Noch vor 10 Tagen, am NATO-Gipfel in Ankara, hatte Trump Sánchez angedroht, alle Handelsbeziehungen mit Spanien abzubrechen. Ebenfalls im Stadion sind die Präsidentin Mexikos, Claudia Sheinbaum, und der kanadische Premier Mark Carney als Vertreter der Co-Gastgeber dieser Fußball-WM. Abgesagt hat dagegen Javier Milei, der Präsident Argentiniens. Seine bisherige Abwesenheit an den Spielen Argentiniens hat der Mannschaft Glück gebracht, glaubt er. Deshalb schaut er das Spiel in seinem Präsidentenpalast, bekleidet mit einer Jacke, die bisher Glück gebracht habe.
0: Das Finalspiel zwischen Spanien und Argentinien beginnt heute Abend um 21 Uhr Schweizer Zeit. Zum Schluss der Blick aufs Wetter. Heute Nachmittag und morgen ist es ziemlich sonnig. In den Zentral- und Ostschweizer Bergen bleibt es heute Nachmittag noch länger grau und vereinzelt nass. Die Temperaturen steigen auf rund 25 Grad. Im Westen, im Wallis und im Süden ist es meist sonnig bei 28 bis 31 Grad. Das waren Nachrichten von Radio SRF. Verantwortlich Jan Grüebler.

Der Musikpavillon bei SRF Musikwelle und der kommt heute mit Giga, Piano, aber auch mit Trompete daher. Das Rundfunkblasorchester Leipzig bringt uns da jetzt den Deutschmeistermarsch am Mikrofon. Der Erik Dauer.

haben sie ihn gerade ein bisschen verspürt. He? Mit riesen schön im Dreivierteltakt der Ferienzauber vom Emil Waldteufel ist das gespielt von den Nürnberger Symphoniker. Und falls sie vorhin Paris zu besuchen, dann unbedingt einen guten Zeitpunkt wählen. Also jetzt nicht gerade im Sommer auf Paris reisen. Das könnte sehr, sehr überfüllt sein. Aber ja, Paris ist eben begehrt. Zu jeder Jahreszeit habe ich mir sagen lassen. Und ich kann sie auch verstehen. Oder der Eiffelturm, der Louvre, die Seine, Montmartre. Das will man einfach mit eigenen Augen gesehen haben. Und das gewisse Pariser Flair spüren. Und das Pariser Flair, das kann auch mal ganz majestätisch und gross sein, wie da jetzt bei dieser Ouvertüre aus Pariser Leben. Von Jacques Offenbach, gespielt vom RTL Sinfonieorchester.

0: Er ist nicht nur als tapsiger Tollpatsch berühmt worden, sondern auch als Komponist von grossartigen Filmmelodien. Film, den er dann auch selber mitgespielt hat. Charlie Chaplin ist das sie, der Garrett Walls aus seinem Film The Kid ist das sie, gespielt hat. Das Deutsche Symphonieorchester Berlin. Und auch der nächste Titel hat's auf die grosse Leinwand geschafft, und zwar gerade zweimal. Als erstes in der Herr Kanzleirat 1948. Und dort ist die Rose vom Wörthersee so gut angekommen, dass daraus einer der grössten deutschen Schlager von Nachkriegszeit entstanden ist. Und das dann wiederum hat zu einem weiteren Film geführt, der dann auch noch so geheissen hat, wie der Evergreen da, die Rose vom Wörthersee, 1952 in Kino gekommen. Und singen hören wir jetzt das Duo Maria Andergast und Hans Lang.
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Lida Batyashvili an der Giga mit Suliko aus Miniaturen fürs Streichquartett. Und wissen Sie, was ich vermisse? Wo es noch keinen Streaming-Dienst gegeben hat. Da hat man ja am rechtzeitig müssen parat sein, damit man seine Lieblingsserie nicht verpasst hat im Fernsehen. Ja, ist einerseits nervig gewesen und auf der anderen Seite hat man dann so eine Fernsehserie umso mehr wertgeschätzt und auf die nächste Episode drauf gelangt. Mit Spannung ist man dann mit der Familie in der Stube gesessen und hat gemeinsam Fernsehen geschaut. Und sich darauf gefreut, noch schon bei der Titelmelodie, dass es jetzt dann gerade losgeht. Und die Titelmelodie ist einem dann gerade auch noch im Ohr hängen geblieben. So eine Titelmelodie wie die da, die Sie vielleicht auch gerade erkennen. Das ist die aus der Fernsehserie «Die Waltons».

Was er anpackt, ist zu Gold geworden, kannst du sagen. Beim Johann Strauss-Sohn. Unglaublich, wie viele Glanzstücke er geschrieben hat. Wie hier auch die Melodien, Quadrille gespielt von den berühmten Wiener Philharmoniker. Ein namhaftes Orchester wartet jetzt auch als nächstes auf, und das ist die Konkurrenz aus Deutschland. Das ist die Berliner Symphoniker, die wir hier hören und die uns am schönen Rhein, gedenke ich, dein spielen.

0: True Love. Bei dieser Szene aus dem Musicalfilm «Die oberen 10.000», da hat es so richtig knistert zwischen den beiden Hauptdarstellern, würde ich sagen. Zwischen dem Bing Crosby und der Grace Kelly. Grace Kelly war zu dem Zeitpunkt ja schon mit halbem Fuß zu Monaco gewesen und hat kurz darauf aber dann ihren Fürst Renier geheiratet. In dem Film haben aber noch weitere Stars einen Auftritt gehabt. Der Louis Armstrong beispielsweise oder der Frank Sinatra. Und den hören wir da jetzt auch noch gerade mit der Celeste Holm zusammen im Duett mit einer weiteren Melodie aus der Feder von Cole Porter. «Who wants to be a millionaire?» fragen sich da jetzt die beiden. Mit einem Augenzwinker. Der Film «Die oberen 10.000» der High Society im Original hat vor 70 Jahren am 17. Juli Premiere in den Kinos gefeiert.
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Duvet Dürre aus Dichter und Bauer mit dem Royal Scottish National Orchestra. Wunderbar hat es da getönt bei uns im Musikpavillon.

0: Dann müssen Sie nicht zweimal fragen. Darf ich bitten? Das Wiener Ballorchester hat gespielt und der Rudolf Schock singt jetzt denn mit der Erika Köth-Zimmer und da tauchen sie die ganze Welt in Himmelblau, so wie man es eben kennt aus dem Singspiel im Weißen Rössel am Wolfgangsee.
1: Das ist nicht nur ein guter Tag, das ist ein wunderbarer Tag.

3 Jahre hat er zu Amerika verbracht und dabei ganz einen Haufen Eindrücke wieder mit heimgebracht. Eindrücke, und er dann auch in seine Komposition da mit reingepackt hat. In die neue Welt hat er sie getauft. Der Komponist Antonín Dvořák, und gespielt hat die tschechische Philharmonie. Und mit der tschechischen Philharmonie habe ich auch schon gerade den Musikpavillon eröffnen. All die Melodien, die wir da gehört haben, die hat der Dani Buser zusammengestellt. Und die Melodien, die wir dann als nächstes hören werden, nach der 2, die haben unsere Hörerinnen und Hörer zusammengestellt, also vielleicht auch sie. Und wenn sie wetten, können sie in unserem Wünschen was gerade auch noch ganz spontan mitmachen. Da gibt es immer wieder einmal eine Gelegenheit dazu. Machen Sie sich auf jeden Fall noch ein schönes Wochenende. Am Mikrofon war Erik Dauer.

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1: Die Nachrichten von SRF um 2 mit Michael Wieland. Der deutsche Bundeskanzler Friedrich Merz denkt laut über eine Regierungsumbildung nach, nach dem Rücktritt von Jens Spahn als Fraktionschef. Und für Kleider und Schuhe, die Läden nicht verkaufen, gelten in der EU ab heute neue Regeln. Das Wetter am Nachmittag und Morgen ziemlich sonnig, in den Zentral- und Ostschweizer Bergen heute noch grau und teils nass. Der deutsche Bundeskanzler Friedrich Merz denkt darüber nach, seine Regierung umzubilden. Dies nach dem Rücktritt von Unionsfraktionschef Jens Spahn wegen der Leihmutterschaftsaffäre. Im Sommerinterview mit dem ZDF sagt Merz:
2: Es könnte eine Gelegenheit sein, noch einmal über die Aufstellung der Bundesregierung nachzudenken. Noch einmal Sie sprechen und ich auch im Konjunktiv.
1: CDU-Politiker Spahn und sein Mann sind mit Hilfe einer Leihmutter in den USA Eltern geworden. In Deutschland ist dies verboten. Die CDU und auch Spahn lehnten eine Legalisierung in Vergangenheit ab. Welchen Schaden dies für die Glaubwürdigkeit der Union haben könnte, sei ihm aber nicht sofort klar gewesen, so Merz.
2: Mir ist das gestern im Laufe des Tages überdeutlich geworden und deswegen haben wir dann ja auch gehandelt.
1: Die starke Empörung habe wohl auch mit der Person Jens Spahn und seiner Kommunikation zu tun.
2: Er hat ja auch die Partei und die Fraktion erst sehr, sehr spät über das alles informiert. Wenn wir Zeit gehabt hätten, hätten wir das in Ruhe besprechen können, aber die Zeit hatten wir nicht.
1: Sagt Merz im Sommerinterview mit dem ZDF. Und jetzt blicken wir auf die Kriege im Nahen Osten und in der Ukraine. Russland hat in der Nacht erneut die ukrainische Hauptstadt Kiew angegriffen. Die ukrainische Regierung sagt, Russland habe 40 Raketen abgeschossen. Es sei einer der massivsten Luftangriffe auf Kiew gewesen. Mindestens ein Mensch wurde getötet, 16 weitere wurden verletzt. Mehrere Brände sind ausgebrochen. Und der Iran hat erneut Militärbasen der USA in der Golfregion beschossen. Kuwait und Bahrain meldeten Drohnenangriffe aus dem Iran. In den beiden Golfstaaten heulten die Sirenen. Zuvor hatten die USA in der Nacht erneut Ziele im Iran angegriffen. Die gegenseitigen Angriffe dauern schon über eine Woche. Nördlich der spanischen Hauptstadt Madrid weitet sich ein Waldbrand aus. Das Feuer sei außer Kontrolle. Mehrere hundert Menschen seien evakuiert worden und eine Fläche von 120 Quadratkilometern sei zerstört, berichten spanische Medien. Das entspricht etwa der Fläche des Vierwaldstättersees. Das Feuer ist am Donnerstag in einem Naturpark ausgebrochen. Das Gelände sei bergig, deshalb sei das Feuer schwer zu bekämpfen, teilt die spanische Feuerwehr mit. An Parkuhren in der Schweiz tauchen immer wieder QR-Codes auf von Betrügerinnen und Betrügern. Sie wollen so an Kreditkartendaten gelangen von Personen, die die Parkgebühr bezahlen wollen. Mehrere solche QR-Codes sind am Morgen in der Stadt Zug entdeckt worden, an diversen Standorten. Der Kanton ruft deswegen zur Vorsicht auf. Nach dem Scannen eines QR-Codes soll die Adresse der Internetseite überprüft werden. Für das Bezahlen sollten zudem, wenn immer möglich, die offiziellen Apps der Parkplatzbetreiber genutzt werden oder die Bezahlfunktion direkt am Parkautomaten. Wer solche missbräuchlichen QR-Codes entdeckt, solle dies der Polizei melden. Ausverkauf, Sale oder alles muss raus. Das ist derzeit an vielen Kleider- und Schuhläden in der Innenstädten zu lesen. Meist in großer, roter Schrift. Aber was passiert mit all den Kleidern und Schuhen, die nicht verkauft werden? In der EU gilt ab heute für alle großen Firmen Wegwerfen verboten. Stattdessen sollen sie die Kleider erneut zum Verkauf anbieten oder spenden. Es gibt aber Ausnahmen, zum Beispiel wenn die Kleidung beschädigt oder verschmutzt ist. Dass das Wegwerfproblem damit gelöst wird, daran gibt es Zweifel. Sarah Lopez von der ARD.
3: Die EU-Kommission geht davon aus, dass in Europa jedes Jahr 4-9% der unverkauften Textilien zerstört werden, ohne dass sie vorher getragen wurden. Das sorgt demnach für Millionen Tonnen an CO2-Emissionen. Dass das Vernichtungsverbot diese Zahlen jetzt auf Null setzt, das ist natürlich unrealistisch. Und generell gibt es auch noch ein paar offene Fragen zu dem Verbot. Aus dem EU-Parlament hört man zum Beispiel die Sorge, dass Unternehmen die Ausnahmeregelungen, die es gibt, quasi als Schlupflöcher ausnutzen könnten. Und dann fragen sich einige, wie gut die Kontrolle von asiatischen Plattformen funktionieren wird, die Fast Fashion in ganz vielen kleinen Paketen in die EU schicken.
1: Zum Schluss der Blick aufs Wetter. Heute Nachmittag und morgen ist es ziemlich sonnig. In den Zentral- und Ostschweizer Bergen bleibt es heute Nachmittag noch länger grau und vereinzelt nass. Die Temperaturen steigen auf rund 25 Grad. Im Westen, im Wallis und im Süden ist es meist sonnig bei 28 bis 31 Grad. Das waren Nachrichten von Radio SRF, verantwortlich Tobias Meyer.
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5: 25 Grad, ja, ist ja wunderbar. Ist genau so, wie wir es früher einmal hatten, bevor es immer so eine Klöpfhitze gegeben hat im Sommer. Also, ist ja wunderbar, hat jetzt die Hitze ein bisschen nachgelassen. Ich geniesse das und ich hoffe, für Sie ist das auch in Ordnung. Und ich hoffe, Sie haben jetzt ein gäbiges Plätzchen gefunden. Jetzt kann man wieder ein bisschen draussen hückeln, oder? Und es muss nicht einmal unbedingt unter einem Baum sein oder so. Vielleicht nimmt sie auch die Sonne ein kleines Gesicht scheinen. Und dann hören wir schöne Musik dazu. Nämlich zum Beispiel der Wunsch von der Hildegard Ruf von Arbon. Sie möchte den Palazzo hören. Ich wünsche, das Lied schreibt sie für mich. Ich kann nämlich einen Aufsteller brauchen. Da kommt der Polizeimännerchor von beiden Basel.

Polizeimännerchor von Baden Basel mit dem Pajazzo. Der nächste Wunsch und damit der zweite heute am Nachmittag, der hat Lore Grossenbacher aufgegeben. Sie möchte etwas hören von Leonard Cohen, und zwar Ring the Bell.

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0: Hallo, liebes Musikwellenteam. Es ist so speziell, über ein Radio jemandem ein herzliches Dankeschön zu sagen. Und das heisst, in meiner Frau, im Esti. Was du für mich schon immer gemacht hast und geholfen hast, das ist ein Wahnsinn. Weißt, du bist und bleibst einfach die beste Frau. Und der Titel wäre für dich: Ich sage Danke für die Jahre vom Heinz Weber. Wer weiß, vielleicht kommt es ja morgen schon. Wir sind ja alle eingeladen zu einem feinen Raclette. Jetzt wünsche ich allen einen ganz schönen Sonntag, händig warm und sind lieb zueinander. Ciao zusammen.
1: Ja, das machen wir doch. Jetzt kann man noch sagen, der Wunsch ist gestern eingegangen, also müsste der heute eigentlich genau ins Raclette hineintreffen. Schön, habt einen guten. Da kommt der Heinz Weber. Ich sage Danke für die Jahre.

Da ist er inner. Wir hatten heute unseren 55. Hochzeitstag. Doch leider ist mein Mann vor 3 Jahren verstorben. Es ist sehr hart, ohne ihn. Er ist liebenswürdig und hilfsbereit gewesen. Und darum vermisse ich ihn so sehr. Im Andenken an heutigen Tag hätte ich gern das Lied von der Heimweh so in Erinnerung. Es wäre ganz schön, wenn Sie das heute spielen könnten. Danke vielmals. Adieu.

0: Heimweh so in Erinnerung.
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0: Der Paul Wichert, er schreibt, er sagt der Pauli Wichert. Schön, sagen wir dir Pauli. Wunderbar. Von Basel, er hat geschrieben und er grüßt ganz herzlich Daniel und der Roland Rayo in Hegenheim. Liebe Daniel und lieber Roland, wir, die Sternsenioren vom Goldigen Stern, haben am vergangenen Dienstag ja im traumhaft schönen Garten dürfen unglaublich gemütliche Stunden erleben. Das Kulinarische ist nicht zu kurz gekommen. Feudal haben wir schlemmen und etwas Gutes sürpfle. Ich habe rasch überlegt, was das heisst, sürpfle. Ja, das wird trinken heissen, oder? Dafür danken wir euch ganz herzlich und danke, dass wir einfach so das ganze Puff, das wir hinterlassen haben, auch eben haben dürfen verlassen. Also, das klingt doch nach einem schönen Abend, was wir dort hatten. Und hören tun wir den Hans-Heini Kaufmann und Lili Baumann mit «Ich möchte zu Basel leben».
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Eine Liebeserklärung, ein Timer durch die Stadt Basel. Ja, und ich denke, es sei immer wieder da, auch hier bei uns. Die, die von der Stadt Basel jeden Tag hierher kommen, können arbeiten, die Brecht steht nicht weg. Könnte einmal niemand. Ja, die sind so damit verwachsen. Und es ist ja schon auch noch ein spezieller Ort, finde ich. Ich denke es immer wieder, wenn ich etwas zu tun habe in der Region. Man spürt das einfach, so ein bisschen das Internationale, das Deutsche, das innen strahlt, aber auch das Französische, das kommt. Und das hat einen richtig guten Mix dort. Et voilà, das ist SRF Musikwelle und inzwischen ist 14:30 und jetzt können wir den Wunsch von Werner Bettig von Luzern erfüllen. Er grüßt seine Andrea, die Andrea Zielmann von Schwarzenberg. Und er schreibt, lieber Schatz, ich möchte dir wieder einmal danken für deine grosse Liebe zu mir und dass du an meiner Seite bist. Es ist einfach wunderschön. Galimeros sind parat, ich setze alles auf Liebe.

0: Wisst ihr was, meine Damen und Herren, auf der SRF Musikwelle am Sonntagnachmittag ist feichli warm gelaufen jetzt. Und es ist so, also wenn wir einmal am Sonntag Dienst haben, dann sind wir allein. Also wirklich so richtig ganz allein. Im Studio ist niemand da. Einmal von der Musikwelle ist sonst niemand da. Von den Kollegen vom 1 und vom 3 und vom Regionaljournal siehst du etwa einen umeinander laufen, wenn er oder sie einen Kaffee holt. Aber das ist dann aber auch. Ja, da fühlt man sich manchmal ein bisschen, ja, allein ist vielleicht zu viel gesagt, aber klein eben schon. Und vielleicht haben sie es ja auch so und sie sind gerade allein zu Hause empfinden. Da wäre es so schön, wenn wir ein bisschen reden miteinander. Und das finde ich auch. Und da sind wir schon zwei. Und wenn das so ist, ja, dann läutet es mir doch rasch an. Dann tun wir ein bisschen Gespräche zusammen. Und ich lasse ihnen Musik ab, die ihnen gefällt. Und sie schicken die Grüße in die drei. Etwa so. 0848 531 531. 0848 531 531.
1: Ja, grüß dich, da ist Mor Esther von Zürich-Seebach. Ich würde gerne für den Sonntag einen Wunsch aufgeben, und zwar «I just call to say I love you» von Stevie Wonder. Ich grüße alle, die ich kenne, und für mich und für meinen Mann. Vielen herzlichen Dank. Ade!

0: ist ja auch noch schön, wenn man so ein Telefon überkommt. Ich wollte nur anrufen, um zu sagen, dass ich dich gerne habe. Der Stevie Wonder am 20 vor 3. Und jetzt habe ich Alice Scheiber in der Leitung. Sie ist zu Luzern daheim und sie hat sich das Fein ein bisschen gemütlich gemacht. Gell, sie, Frau Scheiber?
1: Ja, habe ich mir. Ja, mit meinem Mann zusammen sitzen wir im Gartensitzplatz, den wir haben von aussen, und ein bisschen die Sonne geniessen. Es ist nicht so heiß heute, es hat ein bisschen abgekühlt. Mhm. Von den Gewitter her, wir hatten so schwere Gewitter gehabt, da gehagelt hat es da, die eine Nacht, jetzt ganz, ganz verrückt da. Mhm. Aber nicht allein noch bei uns, natürlich, in der ganzen Schweiz eigentlich.
0: Aber es fährt dann schon noch ein bisschen Knöchen, oder, wenn es so nah ist?
1: Ja, wenn es so nah ist, also ist eine Nacht, das ist ganz schlimm, das ist nicht wirklich. Das denkt, ich hätte das noch nie gehört, so schlimm. Mhm. Letzte und Tonnen miteinander, also ganz verrückt.
0: Jetzt sind ihr ja auf dem Sitzplatz und jetzt sind ihr regelmässig. Lasst es euch gut gehen, das Käferchen, ein bisschen Dessert dazu. Das ist aber ein Sitzplatz für die anderen Leute auch im Haus, wo ihr seid. Gibt es da manchmal ein bisschen dichten Stress oder ist das nicht das Problem?
1: Nein, das ist kein Problem. Wir sind meistens allein draußen. Also wenn wir jetzt ein grosses Fest machen, dann tut man reservieren vorher. Aber sonst ist eigentlich was nicht so fest gesetzt. Da sind wir gemütlich allein für uns.
0: Also, das ist doch gut. Jetzt haben wir es schön miteinander. Kaffee hat schon gegeben, etwas Dessertiges auch. Jetzt gibt es noch etwas für auf die Ohren, nämlich der Leonard. Ein letzter Blick zurück, hören wir uns an. Und wer grüßt Sie denn?
1: Also ich möchte mal den Pissig Hans und Josi grüßen in Hünenberg. Und der Enkel Kaspi mit der Frau Irma in Kriens. Und dann einfach alle, die wir können, allen noch einen schönen Sonntag und einen schönen Sommer. Und nicht zu heiß natürlich. Mhm. Im Alter mag man das nicht mehr so verleiden.
0: Ja, da muss man nicht einmal ganz so alt sein, mag man es auch nicht mehr verleiden.
1: Aber ja, würde ich auch sagen.
0: Das ist schon so, ja.
1: Genau.
0: Mhm. Also, Frau Scheiberiner und Ihrem Mann, ganz einen schönen Nachmittag. Schön, dass Sie angerufen.
1: Danke, Salzmann. Schönen Nachmittag Ihnen auch. Merci.
0: Wiederhören. Auf Wiederhören miteinander.

0: Die aktuelle Single von Leonard, «Ein letzter Blick zurück».
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0: Julia Fringeli von Brislach im Baselbiet hat uns geschrieben. Sie grüßt Bernadette von euch, ebenfalls von Brislach. Liebe Bernadette, schreibt Julia, gestern hast du deinen 68. gefeiert. Jetzt wünschen wir dir von Herzen Gesundheit und Freude und viele glückliche Momente. Möge jeder Tag dir ein Lächeln schenken. Das ist doch schön gesagt. Als musikalischer Geburtstagsgruß wünschen wir dir die Alpenrose vom Polo Hofer. Alles Liebe wünschen dir Julia, Dominik und Andrin.

Kloven und Schmetterbände ist ja ein absoluter Nebengrün. Alpenrosen haben wir gehört. Und jetzt können wir Glückwünsche überbringen zu einem höheren Geburtstag, nämlich zu dem von Fritz Mohr. Der Herr Mohr lebt im Alterspflegezentrum Humanitas zu Riechen im Kanton Basel-Stadt. 96 wird er. Die Enkelin hat geschrieben, Mariette Mohr von Solothurn. Liebe Fritz, Papi und Grosspapi, schreibt sie, zu deinem 96. Geburtstag wünschen wir dir über das Radio einfach alles, alles Gute und dir ganz herzlich gratulieren. Danke, dass es dich gibt und behüte Gott. In Liebe, deine Kind und Grosskind. Das ist herzig. Das 3. Augste hören wir mit Schau von Berg und Tal.

Die haben eben nicht nur können witzig sein auf der Bühne und es kalt machen, sondern die haben auch richtig gut können singen, die drei Männer vom Trio Eugster. Schaut von Berg und Tal. Der Franz Bünter, er ist in Zürich Wollishofen zuhause und er schreibt während dieser beiden Hitzeperioden, da bin ich mit meinen 85 und meinen beiden Gehstöcken tagelang zuhause geblieben. Und Frau Vreni Wirth, die hat super gut zu mir geschaut. Ich danke ihr vielmals und schicke ihr jetzt einen musikalischen Gruß mit der Blaskapelle Lublaska. Schön, dass es sich gibt.

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1: Die Nachrichten von SRF um 3 mit Michael Wieland. An Parkuren in der Schweiz tauchen immer wieder QR-Codes auf von Betrügerinnen und Betrügern. Sie wollen so an Kreditkartendaten gelangen von Personen, die die Parkgebühr bezahlen wollen. Mehrere solche QR-Codes sind am Morgen in der Stadt Zug entdeckt worden, an diversen Stammorten. Der Kanton ruft deswegen zur Vorsicht auf. Nach dem Scannen eines QR-Codes solle die Adresse der Internetseite überprüft werden. Für das Bezahlen sollten zudem, wenn immer möglich, die offiziellen Apps der Parkplatzanbieter genutzt werden oder die Bezahlfunktion direkt am Parkautomaten. Wer solche missbräuchliche QR-Codes entdecke, solle dies der Polizei melden. St. Moritz im Kanton Graubünden hat einen neuen Gemeindepräsidenten. Adriano Iseppi setzte sich im zweiten Wahlgang gegen drei Mitbewerbende durch. Iseppi ist unter anderem Rennleiter des Engadin-Skimarathons. Der Parteilose folgt auf Christian J. Jenny, der sich nicht mehr für eine dritte Amtszeit zur Verfügung stellte. Zwei Meldungen aus dem Ausland. Der deutsche Kanzler Friedrich Merz denkt darüber nach, seine Regierung umzubilden. Dies nach dem Rücktritt von Unionsfraktionschef Jens Spahn. Dies könne eine Gelegenheit sein, noch einmal über die Aufstellung der Regierung nachzudenken, sagt Merz im Sommerinterview mit dem ZDF. Und nördlich der spanischen Hauptstadt Madrid ist ein Waldbrand außer Kontrolle. Inzwischen sei eine Fläche von 130 Quadratkilometer verbrannt, sagen die Behörden. Das ist etwas mehr als die Fläche des Vierwaldstättersees. Hunderte Einsatzkräfte und 25 Löschflugzeuge seien im Einsatz. Mit dem Final zwischen Argentinien und Spanien endet heute Abend die Fußball-WM. Diese Weltmeisterschaft habe eine Frage nach der anderen aufgeworfen, kritisiert Alain Berset, der Generalsekretär des Europarates. Der frühere Bundesrat fordert deshalb ein Konzept für die nächste Fußball-WM, um die Integrität des Turniers zu gewährleisten. Berset kritisiert unter anderem den politischen Einfluss auf das Spiel, konkret den Anruf von US-Präsident Trump bei FIFA-Präsident Infantino nach einer roten Karte. Der Europarat hatte schon früher Vereinbarungen rund um den Sport ausgearbeitet, zum Beispiel eine Anti-Doping-Konvention, die über 50 Staaten unterzeichnet haben. Und noch zum Tennis. Stefanos Tsitsipas gewinnt die Swiss Open in Gstaad. Der Grieche besiegt im Final den Belgier Raphael Collignon in 3 Sätzen mit 6:4, 6:7 und 6:3. Der Blick aufs Wetter. Am Nachmittag und Morgen ist es ziemlich sonnig. In den Zentral- und Ostschweizer Bergen bleibt es heute noch länger grau. Das waren Nachrichten von Radio SRF. Verantwortlich Tobias Meyer.
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0: Wir haben in der letzten Stunde mit der Alice Scheiber geredet von Luzern und mit ihrem Mann zusammen auf dem Gartensitzplatz höckelt und es dort schön hat. Und die beiden haben sich einen Kaffee und ein feines Dessert genehmigt. Jawohl, und ich hoffe, sie haben auch so ein Plätzchen gefunden für sich und kommen vielleicht sogar noch ein gutes Dessert über. Da wäre doch etwas. Also, kann ich nicht bieten, das Dessert? Ja gut, mal vielleicht ein bisschen Dessert für die Ohren. Das gibt es jetzt nämlich mit dem Männerchor Ebersäcken. Da hat sich die Maria Felber von Beromünster gemeldet und sie grüßt Margrit Felber von Enznau. Liebe Margrit, schreibt sie, für dich als treue Musikwellenhörerin endlich auch mal einige Sternminuten für dich alleine. Da weiss ich jetzt zwar nicht ganz genau, was gemeint ist, aber die Margrit Felber, sie weiss es sicher. Der Männerchor Ebersäcke hat es gesagt, da kommt er mit herrliches Weinland.

Das ist Rosmin Bielmo aus Kronau. Ich möchte gerne alle grüßen, besonders die Mutter und die Schwestern und alle, die ich kenne. Und einen Wunsch von der ersten Dritten. Danke, auf Wiedersehen.

Osterei anpflanzen. Ich wünsche für meine Geschwister als Andenken an unsere geliebte Mutti, den Gemsaljäger. Merci.

da ist Peter. Ich möchte sie gerne für mich selber das Margritli-Lied von den Geschwistern der Schmied gesungen. Margritli, ich liebe dich von Herzen. Ich danke vielmals. Auf Wiederhören.

0: ist auch schön. Eine Aufnahme aus dem Jahr 1940. Geschwister, die Schmied, der Teddy Stauffer und seine Original-Teddys mit dem Margritli-Lied.
1: Grüß dich, da ist Ursula Weiss von Lütterschön. Ich möchte für den Sonntag, wenn es geht, gerne einen Musikwunsch aufgeben für mich und für meinen Mann. Wir haben 56 Jahre Hochzeitstag und wir können zusammen hören im Radio Musik wählen und dann hätte ich gerne das Stück «Ganz in Weiss». Das war so unser Begleitungsgesehen, wo wir Hochzeit hatten vor 56 Jahren. Danke vielmals, Musikwelle, für all die schönen Sendungen und allen, die uns hören, einen lieben Gruß. Merci vielmals.

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1: Am Rudi alles Gute und beste Genesung. Rudi, denkst du dran? Wir wollen am Oktober den Alpabzug in Mels anschauen. Und für mein Siegerli, das liebste Kätzchen auf der Welt, wünsche ich auch noch einen schönen Gruß. Und zwar den Tierweltmarsch von der Feldmusik Triengen. Danke vielmals, einen schönen Tag.

Flottenmarsch, der Tierweltmarsch, die Feldmusik Triengäme gehört um 3:45. Das ist der SRF Musikwelle und das ist das Wunschkonzert «Das wünscht dir was» am Sonntagnachmittag. Und morgen Nachmittag gibt es wieder ein Wunschkonzert. Und wenn Sie für das wünschen, dann empfehle ich Ihnen, dass Sie über Telefon anmelden. 0848 086 086. 0848 086 086. Oder Sie können natürlich auch schriftlich auf srfmusikwelle.ch und dann dort das Wunschkonzertformular suchen. Dalina Scherer von CHAM hat genau das gemacht. Sie hat das Wunschkonzertformular gesucht und ausgefüllt. Und sie grüßt den Köbi Scherer. Das ist ihr Grosspapi. Der ist jetzt CHAM zuhause. Und Dalina schreibt, zum 95. Geburtstag, den du gestern gehabt hast, wünsche ich dir, Grosspapi, nochmal alles, alles Gute. Und hören tun wir als Geburtstagsüberraschung Kapellenecho vom Tödi mit dem Urn.

ist Kathi von Rheinfelden. Ich brauche jetzt einfach einen Trost. Ich habe so einen Schmerz, dass ich kaum stehen kann. Und darum wünsche ich mir das schöne Lied «Una lacrima sul viso» von Bobby Solo. Das gibt doch ein bisschen schöne Erinnerungen an frühere, bessere Zeiten. Danke vielmals, liebe Musikwelle, dass du mir das erfüllst.

0: Musik aus der guten alten Zeit, ja, das trifft schon. Der Bobby Solo, Una Lacrima Sol Viso. Am 3:30, das ist jetzt nämlich gerade vorbei. Ja, meine Damen und Herren, wenn Sie Lust hätten und gerade so Zeit hätten, und das wäre bei mir nämlich auch so, dann könnten Sie da Herren anrufen im Studio. Und könnten, jetzt sehe ich gerade, die Telefonleitungen sind schon voll. Hey, haben Sie das voraus schon gemerkt? Also, dann rufen Sie mir doch rasch an. Und sagen Sie, was Sie wollen hören, und wir sprechen noch ein bisschen miteinander am Radio. Das wäre so quasi der Deal. Und dann lasse ich Ihnen das Lied laufen und Sie schicken noch liebe Grüße hinterher. Irgendwie so würden wir das machen. Auf 0848 531 531. 0848 531 531.
1: Grüezi, das ist Rita. Ich wünsche mir für heute Nachmittag von den Grubentaler «Die Schweiz, die hat was». Vielen herzlichen Dank. Ade.

0: flotte Sache gewesen. Herr Grubenzahler, die Schweiz, die hat was. Und jetzt telefonieren wir und ich bin gerade am Zurückblättern. Genau, mit der Alice Scheiber haben wir schon telefoniert. Die ist mit der Mann auf der Terrasse gesessen. Und jetzt reden wir mit der Frau Fatzekas, mit der Therese Fatzekas von Herkingen. Und auch sie sitzt auf der Terrasse. So ein richtiger Terrassentag. Grüezi, Frau Fatzekas. Frau Fatzekas, beschreiben Sie mir ein bisschen, wie ist das da bei Ihnen auf der Terrasse? Was sieht man so rundherum?
1: Rundherum sieht man Palmen bei mir. Ich habe riesengroße Palmen bei mir auf der Terrasse, wo ich im Boden bin, nicht in der Kübel.
0: Ja, ja.
1: Etwa 4 Meter höher. Ja. Hey. Das ist aber schön, da ich gerade Schatten ein bisschen ringsherum. Ja. Das ist aber schön.
0: Früher
1: das ist wie im Süden, ich muss da gar nicht grosse Ferien
0: machen. Ich kann eben gerade sagen, meine, früher hat man es einfach aus dem Tessin kennt oder natürlich noch weiter südlich. Und heute kommt das halt da, wenn es so warm ist. Genau.
1: Ja. Ja, das ist es so, genau. Ja, und die wachsen da eigentlich ganz gut. Bis jetzt habe ich nie ein Problem gehabt.
0: Mhm.
1: Auch der Winter nicht, wo's lokal war, ist auch nicht, nein.
0: Und jetzt höckeln sie dir, und vorher haben wir gehört, dass Frau Scheiber und ihr Mann sich da schon noch recht verwöhnen, dass also mit dem Kaffee und noch ein bisschen Dessert und so, und so richtig gäbig, haben sie das auch?
1: Jetzt gerade nicht, nein, jetzt habe ich gerade das Mineral, weil ich bin bei der Schwester, bei der Bernadette, und dort haben wir ein Glas Wein getrunken und haben grilliert auf dem Balkon. Und jetzt sind wir gerade etwa vor einer halben Stunde sind wir heim. Und jetzt hocke ich hier auf der Terrasse und höre ein Wunschkonzert.
0: Da machen Sie nichts verkehrt. Vielleicht gibt es dann später noch das Dessert, allenfalls.
1: Das wird es bestimmt geben. Ja, ja, sicher.
0: Verwöhnprogramm, Herr Kingen. Wunderbar.
1: Ja, genau.
0: Das machen die richtig. Die Kiesenthaler Blaskapelle spiele ich für Sie mit zur Linde. Wer wollen Sie denn grüssen?
1: Ich möchte alle meine Geschwister grüssen, vor allem eben Bernadette, und für herzlich danken noch für den Grillnachmittag, den wir hatten. Und dann würde ich gerne Swiss Heidi, die heute vom Spital heimkommen konnte, weil die hat einen Unfall gehabt, und dort würde ich auch ganz herzlich grüssen. Und alle die, die mich kennen.
0: Wunderbar. Einen schönen Nachmittag in dem Fall.
1: Ja, wünsche ich Ihnen auch.
0: Danke.
1: Danke vielmals.
0: Auf Wiederhören.
1: Danke schön.
0: Frau Fatzekas.

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1: Grüezi Musikwellen, das ist Gabi aus Zürich. Ich wünsche mir das Lied «Susanne» von Toni Vescoli und grüße damit Susanne, die am 13. Juli Geburtstag hatte. Grüße Heidi und Marianne aus Altdorf und Christine im 4. Stock mit der Mona und grüße auch Emma mit der Familie von Wollishof und wünsche schöne Ferien im kühlen Andermatt. Wiederhören!

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1: De Tony Vescoli und Susan haben gehört um Viertel vor vier.
2: Liebe Ursula, ohne viel Wort möchte ich dir folgendes Musikstück wünschen. Traurigkeit lohnt sich nicht, von der Renate Kern. Wir zwei wissen, dass es sich wirklich nicht lohnt. Guten Mut, ganz herzlich, deine Freundin Slotti. Danke.

Heute Sonntag, der 19. Juli 2026, brauche ich für mich selber dringend einen Aufsteller. Und das wäre von der Sigrid und Marina von Österreich. Fang mit mir die Sterne ein. Es wäre sehr wichtig, wenn das heute Sonntag, der 19. Juli 2026, könnte gespielt werden. Hoppla, Schorsch! Hans-Peter John von Spiez am Thunersee, herzlichen Dank allen.

Grüezi miteinander, da ist Margrit Vögeli von Höri. Ich wünsche mir Menschen wie du und ich von Marcello Alexander und Wally Schneider. Ich möchte damit grüßen alle Musikfreunde von Musik 24 und wo immer an mich denken. Danke vielmals.

Sehr schön. Die Wally und der Marcello Alexander. Menschen wie du und ich. 5:45 auf der SRF Musikwelle. Es langt noch für einen Wunsch in dieser Stunde. Es ist der von der Steffi Bucher. Die ist in Zürich Engi daheim. Und sie ist ein Francignardi-Fan. Und sie hat richtig darauf hergefiebert, dass jetzt ein neues Lied rauskommt von ihr. Und es gefällt ihr super. Ja, ich finde es auch cool. Nur eine Sommernacht. Da kommt's.

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1: Die Nachrichten von SRF um 4 mit Michael Wieland. Neben Kuwait und Bahrain hat der Iran nun auch Jordanien erneut angegriffen. 3 von 4 iranischen Raketen seien abgefangen worden, berichtet die staatliche jordanische Nachrichtenagentur. Eine 4. sei in einem abgelegenen Gebiet niedergegangen. Opfer und Schäden habe es nicht gegeben. Die israelische Armee teilte zuvor mit, der Iran habe die jordanische Küstenstadt Aqaba am Roten Meer ins Visier genommen. Diese liegt an der Grenze zu Israel. Die USA hatten zuvor erneut Ziele im Iran angegriffen, laut dem Iran auch ein Atomkraftwerk, das sich im Bau befindet. Die Internationale Atomenergiebehörde teilte mit, sie prüfe die Berichte, die Anlage befinde sich in einer sehr frühen Bauphase. Zu 2 Meldungen aus der Schweiz. In der Stadt Zug sind auf mehreren Parkplätzen betrügerische QR-Codes an Parkuhren entdeckt worden. Der Kanton ruft zur Vorsicht auf. Kriminelle versuchten so, an Kreditkartendaten zu gelangen. Wer einen Bezahl-QR-Code kenne, solle die Adresse der Internetseite überprüfen und betrügerische QR-Codes der Polizei melden. Und die Engadiner Gemeinde St. Moritz hat einen neuen Gemeindepräsidenten. Adriano Iseppi setzte sich im 2. Wahlgang gegen 3 Mitbewerbende durch. Iseppi ist unter anderem Rennleiter des Engadin-Skimarathons. Der Parteilose folgte auf Christian J. Jenny, der nicht mehr für eine 3. Amtszeit kandidiert hat. Mit dem Final zwischen Argentinien und Spanien endet heute Abend die Fußball-WM. Diese Weltmeisterschaft habe eine Frage nach der anderen aufgeworfen, kritisiert Alain Berset, der Generalsekretär des Europarates. Der frühere Bundesrat fordert deshalb ein Konzept für die nächste Fußball-WM, um die Integrität des Turniers zu gewährleisten. Berset kritisiert unter anderem den politischen Einfluss auf das Spiel, konkret den Anruf von US-Präsident Trump bei FIFA-Präsident Infantino nach einer roten Karte. Der Europarat hatte schon früher Vereinbarungen rund um den Sport ausgearbeitet, zum Beispiel eine Anti-Doping-Konvention, die über 50 Staaten unterzeichnet haben. Und noch zum Tennis. Stefanos Tsitsipas hat die Swiss Open in Gstaad gewonnen. Der Grieche besiegte im Finale den Belgier Raphael Gonignon in 3 Sätzen mit 6:4, 6:7 und 6:3. Der Blick aufs Wetter. Am Nachmittag und morgen ist es ziemlich sonnig. In der Zentralen und Ostschweizer Bergen bleibt es heute noch länger grau. Das waren Nachrichten von Radio SRF. Verantwortlich Tobias Meyer.
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0: Ja, heute am Vormittag lesen die nächste Hitzewelle, sei allenfalls schon im Anzug. Ja, ich weiss jetzt auch nicht genau, was ich mit dieser Meldung machen soll. Wir fragen dann auch unseren Wetterexperten. Ist für mich nicht unbedingt eine gute Meldung. Umso mehr geniessen wir doch jetzt die angenehmen Temperaturen. Und die haben wir ja. Und angenehme Musik geniessen wir auch. Surprise Band zum Beispiel mit Mirsi Berner. Das wünscht sich Marianne Grock von Thunstetten. Und sie grüßt Verena Rosser. Und schreibt, liebes Vreni, zu deinem 77. Geburtstag, den du heute hast, wünschen wir dir viel Glück und einen wunderbaren Tag voller Freude. Geniess deine Schnapszahl. Marianne Kleusu und Nicole.
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Ja, Gerti, da ist Silvia von Seebach. Ich wünsche mir für alle, die mich kennen, griechischen Wein vom Udo Jürgens. Vielen herzlichen Dank. Und wenn es geht, zwischen 4 und 5. Danke.

0: Trude Jürgens, griechischer Wein am Zapfiri, das ist gerade vorbei. Das ist das Wunschkonzert und das geht noch bis um 5 Uhr. Und dann machen wir Wunschkonzertpause und morgen am Nachmittag gibt es dann schon wieder eins. Und wenn Sie dort dabei sein wollen, dann läutet Sie doch rasch an und wünschen Sie sich etwas auf 0848 086 086. 0848 086 086. Oder Sie geben Ihren Wunsch schriftlich auf, das geht natürlich auch, auf srfmusikwelle.ch und dann dort das Wunschkonzertformular suchen.
1: Ja, da ist Marian aus Basel. Ich wünsche dir für alle, die es gerne hören und für mich zwei kleine Italiener. Danke vielmals und einen schönen Tag. Merci.

0: hier ist Marina. Ich möchte mich wieder inspirieren und bedanken, dass wir immer wieder helfen. Und vor allem der Erika und Conny und der Kathrin und Mainz. Es gibt so viel, wo ich zu danken habe. Ich möchte das mit einem Lied machen von Andy Borg, der irgendwie durch Dank ausdrücken. Es ist mir gleich welches. Aber es wäre lieb, wenn ich das hören dürfte. Ich wünsche Ihnen allen zusammen einen ganz guten Tag. Und ja, jetzt ist es einfach nicht mehr so heiß, jetzt ist es doch angenehmer. Danke vielmals für alles. Ich höre so gerne Musikwellen. Es ist wirklich, es ist ein Geschenk. Danke vielmals. Adieu miteinander.
1: Ja, liebe Marina. Schön, dass Sie das so sagen und auch schön vor allem, dass Sie sich so öffentlich bedanken bei den Leuten, die Ihnen immer wieder helfen. Genau, jetzt habe ich natürlich einen Haufen Dankeslieder parat, aber ich habe jetzt keins von Andy Borg gefunden, wo ich finde, das würde passen. Ich habe eins gefunden, wo Danke drin vorkommt und das heisst Danke für die schöne Stadelzeit. Und jetzt mit Dank, das passt jetzt da nicht. Ich habe Rico Seewald ausgesucht. Ich hoffe, das ist in der Ordnung, weil er hat wirklich ein ganzes schönes und ein ganzes sehr persönliches Dankeslied gemacht. Da kommt's.

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2: Ja, meine Damen und Herren, wenn wir einmal Wunschkonzert machen am Nachmittag, dann tun wir immer wieder einmal aufrufen, dass sie anrufen und etwas wünschen können. Und dann tun wir noch ein bisschen Gespräche miteinander und dann kommen schöne Geschichten raus. Manchmal auch traurige und manchmal auch solche, die uns rühren. Also mich sowieso und sie auch. Das haben wir jetzt gemerkt nach einem Gespräch, das ich am Freitag mit der Irene Koller geführt habe. Sie ist zu Bern daheim und sie hat mir erzählt, was sie so macht. Nämlich unter anderem geht sie für eine Frau, die sie kennengelernt hat, die erst älter ist als sie und nicht mehr so gut auf der Beine ist, geht sie regelmässig posten und besucht sie auch sonst etwa die. Manchmal essen sie zu Mittag miteinander. Und das hat recht Rückmeldungen gegeben. Also, ich habe Haufen Mails bekommen von Leuten, die sich bedankt haben und die gesagt haben, es ist auch schön, wenn man so etwas wieder mal einmal gehört, dass man eben in unserem Land dann ein bisschen schaut füreinander. Und das finde ich auch. Und eine von diesen Rückmeldungen, die ist auf Band gekommen und die hören wir uns jetzt an.
3: Hallo, liebes Musikwellen-Team. Hier ist Brücker Elisabeth von Goldiwil. Ich habe jetzt gerade das Gespräch gehört vom Herrn Salzmann mit der Frau Koller von Bern. Und ich möchte die Frau einfach grüssen, unbekannterweise. Es ist einfach schön, dass es Leute gibt, die für andere da sind, wenn sie selber vielleicht auch Hilfe brauchten. Das ist wirklich anerkennenswert. Und für alle, die so gute Sachen machen, wünsche ich wieder mal das Lied. Mich kann es nicht genug wünschen. Es lebe die Freundschaft überall. Danke vielmals. Euch auch eine gute Zeit. Auf Wiederhören. Danke.
4: Es

Amigos, zusammen mit den Latiner, es lebe die Freundschaft. Das hat doch passt jetzt. Das ist die Musikwelle am Sonntagnachmittag. Wir den Wunsch erfüllen, zum Beispiel ihre, wenn sie jetzt gerade einen eingeben wollen. Wir machen nämlich den letzten Expresswunsch heute am Nachmittag. Läutet sie doch rasch an, da herren im Studio, und wünschen sie sich etwas. Und dann sprechen wir noch ein bisschen da im Radio. Auf irgendein Thema können wir uns dann schon einigen. Das war noch immer so gewesen. Und dann lohne ich ihr das Wunschlied ab und sie schickt noch liebe Grüße hinten rein. 0848 531 531 0848 531 531. Jetzt kann ich noch den Wunsch von Adrian Imhof von Erne erfüllen. Er grüßt seinen Schatz, das ist Christine Imhof. Das macht er mit der Heimweh. Und dazu mal.

0: Heimweh, dazumal. Und jetzt habe ich die Anita Kiburz von Möhlin in der Leitung. Grüezi, Frau Kiburz.
1: Grüezi, Herr Salzmann.
0: Es ist alles ein bisschen schnell gegangen, gell, Sie?
1: Ja, wirklich. Ich bin ganz überrascht, ja.
0: Was haben Sie gesagt? Sie sind mit dem Telefon irgendwie die Stege drauf gelaufen und haben auf den Knopf gedrückt.
1: Ja, genau, im Haus unten innen bin ich da gerade noch ein bisschen am Glätten und dann habe ich gedacht, ja, jetzt laufst du mal rauf und hat gerade geklappt und hat das Telefon geholt und bin völlig überrascht, dass ich durchgekommen bin. Mhm. Und das freut mich sehr.
0: Das ist doch schön. Also, ja. manchmal klappt es auf den ersten genau. erste Versuch und manchmal ja, muss man probieren und probieren.
1: Ja. Genau.
0: Es ist halt nie gleich.

0: er einfach dreht und sich Müsterli macht. Und das ist seine Beschäftigung. Und jetzt hockt er hinten aus im Schatten und tut Würfelspiel machen und hört halt so gern Schlager und Musikwellen. Das ist seine Welt.
1: Das heisst, jetzt wird er überrascht von dem Gespräch und auch von dem Musikwunsch, der jetzt kommt,
0: oder? Ich höre gar nichts raus. Ich gehe erst nachher raus und dann können wir darüber reden.
1: Also gut.
0: Ich höre nichts, aber ich denke, er nimmt die Sachen schon wahr. Mhm. Er nimmt das schon auf, ja. Ja.
1: Wenn wir jetzt so über das reden, ich frage mich manchmal, was ist eigentlich für die Leute, man weiss ja nicht so genau, wie man auf die Leute zugehen soll und wie man soll reden mitnehmen und so. Was ist wichtig?
0: Also ich denke, das Wichtigste ist einfach ganz natürlich. Völlig unkompliziert, natürlich. Sie sind ja selber so offen und haben Freude an allem. Und auch wenn sie jemanden anredet, also es ist unkompliziert, ist immer das Beste. Ganz natürlich. Es kommt sich natürlich auf Behinderung drauf an, die jemand hat, oder? Mhm. Aber jetzt bei meinem Bruder zum Beispiel ist er einfach zufrieden und hat eine Freude, wenn jemand mit ihm redet und dann probiert er sich auch auszudrücken, so gut das geht. Und auch, dass wir ihn verstehen. Aber einfach möglichst unkompliziert und einfach.
1: Wie wir es ja eigentlich auch haben.
0: Es ist so, genau. Ja.
1: Nicht so gestappig, wie wir es manchmal anstellen.
0: Nein, man darf auch nicht so gehemmt sein. Viel oft sind die Leute einfach gehemmt, oder? Und man kriegt dann schon Blicken so, aber das soll einem nicht irritieren, einfach unkompliziert durch die Welt.
1: Genau.
0: Und alles nehmen, wie es ist.
1: Jawohl, ein Ratschlag für das Leben, würde ich mal sagen.
0: Ja, ein schon, ja.
1: Ja, Frau Kibur, jetzt spielen wir doch etwas, das Ihrem Bruder gefällt. Eben der Andi Borgenschlager, und zwar Karamia.
0: Ja, wunderbar.
1: Wer grüßen Sie denn?
0: Ja, also ich lasse wirklich den Heiner Hasler grüßen, wo jetzt das Möhli bei der Schwester hinten aus im Garten hockt. Und meine ganze Familie. Das ist gut.
1: Wunderbar. Einen schönen Abend Ihnen miteinander.
0: Danke und danke für die Anrufe.
1: Ade, genau. Herr Salzmann. Ade, danke miteinander. Vielmals.

Hängt zwar leer in Basel, ist am Telefon. Ich wünsche mir für meine Schwester in Kanton Uri gestern ein Rollo von der Stubentagang und wird sie damit ganz herzlich grüßen und wünsche allen einen schönen Tag und alles Gute. Danke vielmals. Danke vielmals an der Musikwelle für die schönen Sendungen. Alles Gute allen zusammen. Danke vielmals.

Stop it again, Köschene Airolo. Ja, gebe Ihnen die Nummer nochmal durch, wenn Sie mitmachen wollen. Beim nächsten wünscht ihr was. Und das wäre schon morgen. Ich habe gerade gesehen, auf der Liste, es ist noch recht mager, bis jetzt, was reingekommen ist. Also, die Chancen sind alle nicht schlecht, wenn Sie jetzt probieren. Auf 0848 086 086 0848 086 086. Oder Sie können per Internet vorbeikommen wünschen. Da wäre dann die Adresse srfmusikwelle.ch und dort das Formular Wunschkonzerte ausfüllen. Der Josef Kunz von Villmergen hat das gemacht. Er hat das Formular ausgefüllt. Er grüßt den Leo Kunz ganz herzlich und schreibt, heute am Sonntag, da dürfte Leo seinen 80. Geburtstag feiern. Seit über 40 Jahren wohnt er in seinem schönen Heim mit Garten in Gerlikon bei Frauenfeld. Seine Liebe zu den Rössern und zu seinem lieben und treuen Hund Mobi, der letztes Jahr übrigens beim Wettkampf Schweizermeister geworden ist. Also, die sind in seinem Leben sehr wichtig und möge der Leo noch viele Jahre das schöne Lied «Hoch auf dem gelben Wagen» mit Genuss anhören können, so schreibt es. Es grüßt und gratuliert herzlich Geschwister die Paula, Maria, Xaver, Josef und Emma und Schwägerinnen Christine und Martha und der Schwager, der Bruno. «Hoch auf dem gelben Wagen», der Heino ist bereit.

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1: Das ist der Andi, bis auf Bern. Wünsche mir das Training von der Postbahn für das Gabriel-Fahrt für mal, wo so viel macht für mich und Falle, wenn man kann. Danke, ich meine, ihr Musik-Pen für die gute Sendung. Wieder.

Bossbuben, legendär mit dem Träumli. Um 13 vor 5. Der Stefan Goth von Egnach hat sich gemeldet. Er grüßt ganz herzlich die Erika Dierungs von Zürich. Und er grüßt dann auch die Musikwelle. Und er hofft, dass seine Schwester, das ist sie nämlich, die Erika Dierungs, dass sie ihre Zeit im Garten kann geniessen kann. Und wünschen tut er sich die Kaiserin, der Kaiserin Sitzimarsch. Und rausgesucht habe ich die Version von der Blaskapelle Kummerbären.

nächste Wunsch hat der Uwe Rohrer von Krauchtal aufgegeben. Da möchte ich gerade mal einfach sagen, meine Dame, jetzt müssen Sie gut zuhören, weil solche Komplimente könnte man bekommen. Genau, und meine Herren vor allem, solche Komplimente könnte man machen und das kommt garantiert gut an. Also, der Uwe Rohrer von Krauchtal schreibt: Ich möchte meiner allerliebsten Livia schon langer sind den Wunsch erfüllen, nämlich das Lied von der Kerstin Ott. Die Livia, sie ist das liebste, schönste Geschöpf auf dieser Welt. Livia, ich liebe dich von Herzen. Das sitzt, oder? Kerstin Ott und Telin Fischer kommen zusammen mit Regenbogenfarben.

0: sehr einen gedeckten Abschluss von dieser Stunde. Der hat doch passt. So heißt James Last und Biscaya. Das ist die SRF Musikwelle.
1: Die Nachrichten von SRF um 5 mit Michael Wieland und diesen Themen. Kritik am politischen Einfluss auf den Sport. Für die nächste Fußball-WM brauche es Leitplanken, fordert der Generalsekretär des Europarates Alain Berset. Und Spenden statt Wettwerfen. Für Kleider und Schuhe, die Läden nicht verkaufen, gelten in der EU ab heute neue Regeln. Das Wetter, am Abend recht sonnig, morgen viel Sonnenschein, mit Quellwolken vor allem über den Bergen. Um 25 Grad, im Süden bis 30 Grad. In den USA steigt heute Abend das große Fußballfest. Im WM-Final stehen sich Argentinien und Spanien gegenüber. Mit dem Final geht eine WM zu Ende, die auch politisch für einige Kontroversen gesorgt hat. Das stört auch den Europarat. Für ihn ist klar, es muss sich etwas ändern. Tobias Mayer berichtet.
2: Diese Weltmeisterschaft habe eine Frage nach der anderen aufgeworfen, kritisiert Alain Berset, der Generalsekretär des Europarats. Der frühere Bundesrat fordert deshalb ein Konzept für die nächste Fußball-WM, um die Glaubwürdigkeit, die Integrität des Turniers zu gewährleisten. Die Krise habe zwei Namen, Geld und Macht. Inzwischen könne auf alles gewettet werden, jeden Pass, jede Karte, jeden Eckball, kritisiert Berset. Und auch der politische Einfluss sei größer geworden. Als Beispiel nennt er den Anruf von US-Präsident Trump bei FIFA-Präsident Infantino, nach welchem die FIFA die Sperre gegen einen US-Stürmer wieder aufgehoben hat. Berses Vorschlag an die FIFA, ein Dialog, der noch heute nach dem Spiel beginnen soll, im Hinblick auf die WM 2030, die erstmals auf drei Kontinenten stattfinden wird. Der Europarat mit seinen 46 Mitgliedstaaten hat Gewicht und Erfahrung. Er hat schon früher Vereinbarungen rund um den Sport ausgearbeitet, zum Beispiel eine Anti-Doping-Konvention, die inzwischen über 50 Staaten unterzeichnet haben. Für Berset und den Europarat ist klar, die WM-Feier endet heute, doch die Fragen bleiben.
1: Neben Kuwait und Bahrain hat der Iran nun auch Jordanien erneut angegriffen. 3 von 4 iranischen Raketen seien abgefangen worden, berichtet die staatliche jordanische Nachrichtenagentur. Die 4. sei in einem abgelegenen Gebiet niedergegangen, Opfer und Schäden habe es nicht gegeben. Die israelische Armee teilte zuvor mit, der Iran habe die jordanische Küstenstadt Aqaba am Roten Meer ins Visier genommen, diese liegt an der Grenze zu Israel. Die USA hatten zuvor erneut Ziele im Iran angegriffen, laut dem Iran auch ein Atomkraftwerk, das sich im Bau befindet. Die Internationale Atomenergiebehörde teilte mit, sie prüfe die Berichte. Die Anlage befinde sich in einer sehr frühen Bauphase. 2 Meldungen aus der Schweiz. In der Stadt Zug sind auf mehreren Parkplätzen betrügerische QR-Codes an Parkuhren entdeckt worden. Der Kanton ruft zur Vorsicht auf. Kriminelle versuchten so, an Kreditkartendaten zu gelangen. Wer einen Bezahl-QR-Code kenne, solle die Adresse der Internetseite überprüfen und betrügerische QR-Codes der Polizei melden. Und die Engadiner Gemeinde St. Moritz hat einen neuen Gemeindepräsidenten. Adriano Iseppi setzte sich im 2. Wahlgang gegen 3 Mitbewerbende durch. Iseppi ist unter anderem Rennleiter des Engadin-Skimarathons. Der Parteilose folgt auf Christian J. Jenny, der nicht mehr für eine 3. Amtszeit kandidiert hat. Ausverkauf, Sale oder alles muss raus. Das ist derzeit an vielen Kleider- und Schuhläden in den Innenstädten zu lesen, meist in großer roter Schrift. Aber was passiert mit all den Kleidern und Schuhen, die nicht verkauft werden? In der EU gilt ab heute für alle großen Firmen Wegwerfen verboten. Stattdessen sollen sie die Kleider erneut zum Verkauf anbieten oder spenden. Es gibt aber Ausnahmen, zum Beispiel wenn die Kleidung beschädigt oder verschmutzt ist. Dass das Wegwerfproblem damit gelöst wird, daran gibt es Zweifel. Sarah Lopez von der ARD.
3: Die EU-Kommission geht davon aus, dass in Europa jedes Jahr 4-9% der unverkauften Textilien zerstört werden, ohne dass sie vorher getragen wurden. Das sorgt demnach für Millionen Tonnen an CO2-Emissionen. Dass das Vernichtungsverbot diese Zahlen jetzt auf Null setzt, das ist natürlich unrealistisch. Und generell gibt es auch noch ein paar offene Fragen zu dem Verbot. Aus dem EU-Parlament hört man zum Beispiel die Sorge, dass Unternehmen die Ausnahmeregelungen, die es gibt, quasi als Schlupflöcher ausnutzen könnten. Und dann fragen sich einige, wie gut die Kontrolle von asiatischen Plattformen funktionieren wird, die Fast Fashion in ganz vielen kleinen Paketen in die EU schicken.
1: Zum Sport zuerst Formel 1. Mercedes-Fahrer Kimi Antonelli hat den großen Preis von Belgien gewonnen. Zweiter wurde Charles Leclerc im Ferrari vor Red Bull-Fahrer Max Verstappen. Und Tennis. Stefanos Tsitsipas hat die Swiss Open in Gstaad gewonnen. Der Grieche besiegte im Finale den Belgier Raphaël Gonignon in 3 Sätzen mit 6:4, 6:7 und 6:3. Der Blick aufs Wetter. Am Abend ist es vielerorts recht sonnig. Auch morgen scheint oft die Sonne. Über den Bergen gibt es Quellwolken, es bleibt aber meist trocken. Die Temperaturen steigen im Norden auf rund 25, im Wallis und im Süden auf knapp 30 Grad. Das waren Nachrichten von Radio SRF, verantwortlich Tobias Meyer.
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0: Herzlich willkommen. Wir starten gemeinsam in Sonntagabend, in 19. Juli 2026. Es ist quasi das Ende vom Wochenende, wo wir einläuten jetzt. Das machen wir mit der Paldauer. Ich liebe dich immer noch. Am Mikrofon der Christian Salzmann.

Buddy Dee and the Ghostwriters on the Road am 18 ab 5. Jetzt machen wir gerade einen Ausflug in die Buddy. Also nicht nur gedanklich, sondern wirklich. Vorher hören wir aber noch das Berliner Soundorchester an mit ein kleiner Akkordeonspieler.

0: SRF Musikwelle am Sonntag, am frühen Abend, um 20.05 Uhr, das ist gerade durch jetzt. Und die Frage sagen, lebt an dieser Stelle, wann sind Sie das letzte Mal in der Body gewesen? Und gehen Sie gern, oder ist das nicht so etwas für Sie? In der Schweiz hat es sehr viele Freibäder. Und meine Kollegin Franzi Haller hat die Architekturjournalistin Jenny Keller zu Zürich in der Body getroffen. Nicht zum gemeinsamen Bädeln, sondern zum Reden. Nämlich über den neu aufgelegten Bodyführer vom Schweizer Heimatschutz, den Jenny Keller geschrieben hat. In diesem Führer sind 50 schöne Schweizer Bäder dokumentiert. Aber es geht auch noch um die Veränderung der Wasserqualität in der Schweiz in den letzten 100 bis 150 Jahren.
1: Es ist auch so, dass die Wasserqualität auch im Verlauf dieser Zeit, also ich sage jetzt von in den letzten 100 Jahren, einer Schwankung unterworfen war. Eine Zeit lang ist man nicht in die Flüsse baden oder in die Seen baden, weil die haben geschäumt. Da ist der ganze Abfall von der Industrie, aber auch vom Waschmittel etc. ist reingeflossen. Das ist dann so wie gekommen, dass in den 50er Jahren das erste Naturschutzgesetz erlassen worden ist. 1957 ist das, also in der Verfassung, das Wasserschutzgesetz. Und dann hat man angefangen, das Phosphat verbieten in den Waschmitteln. Man hat angefangen, Kläranlagen bauen. Da ist die Schweiz wirklich auch sehr führend. Und dann hat die Wasserqualität ist besser geworden.
2: Man hat ja in einer gewissen Zeit auch, weil die Wasserqualität so schlecht war, keine Batten mehr an den natürlichen Gewässern eröffnet, sondern in wirklich die Battis in den Quartieren, die Schwimmbecken eröffnet, oder?
1: Genau, das ist gut, dass Sie es sagen. Das ist ganz ein wichtiger Punkt. In dieser Zeit sind natürlich auch die Städte wieder gewachsen. Ich sage jetzt 50er, 60er Jahre. Es hat so Aussenquartiere gehabt, wie jetzt hier. Wir sind so zwischen der Stadt und Oerlikon. Und die Bevölkerung hat auch wollen, sich abkühlen im Sommer. Und dann hat man die sogenannten Gartenbäder aufgebaut. Das sieht man vor allem in den grösseren Städten, in Basel, in Zürich, aber auch in Bern. Man hat das gebaut in diesen Aussenquartieren, aber man hat es auch nicht im Fluss oder im See gebaut, weil das schlicht nicht, das wäre nicht gegangen, gesundheitlich. Zum Beispiel in Aarau hat es auch das eine Bad Schachen. Das steht wirklich neben dem Fluss. Und in dieser Zeit ist niemand im Fluss gegangen, sondern dann ist man in das Freibad mit dem Chlorwasser gegangen.
0: Sagt Jenny Keller. Sie war Gast im SRF Musikwellenbrunch bei uns heute am Vormittag. Und jetzt Abend gibt es in der Wiederholung nach den Nachten. Und dort erzählt sie unter anderem, wie sie die 50 schönsten Badis ausgewählt hat. Und Sie können das Gespräch natürlich über die Schweizer Badis und Bäderkultur auch jetzt schon hören. Sie findet es online auf der SRF Play App unter Musikwelle-Brunch oder einfach unter srfmusikwelle.ch.

Der neueste Wurf von Roger Devin, Nathalie. Ja, und der neueste Wetterwurf oder Entwurf vielmehr, den hören wir jetzt gerade. Dass es kühler geworden ist, das haben wir alle gemerkt. Also mir kommt das sehr entgegen. Jetzt wird es aber nächste Woche noch kühler resten. Und jetzt würde uns natürlich noch interessieren, was macht denn das Wetter dazu? Kehrt es jetzt einfach ins Gegenteil von dem, was wir hatten? Oder haben wir dann so ein bisschen einen Sommer, wie wir ihn früher hatten? Also, Fragen über Fragen stellen wir unserem Wetterexperten, unserer Wetterexpertin, weiss gar noch nicht, wer es ist. Das machen wir jetzt gerade nach den Geschwistern, die Hoffmann und ich mag die halt.

0: flüsterte die Hoffmann, ich mag dich halt.
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0: Das sagen wir eben auch immer zueinander, wenn wir einander wieder hören, der Gaudenz, Flori und ich. Gell, Gaudenz?
2: Was sagen wir?
0: Du musst zuhören. Ich mag dich halt, habe ich gesagt.
2: Aha, ja, habe ich jetzt nicht zugelassen.
0: Also gut, lassen wir das Thema stehen.
2: Aber ich mag dich natürlich selbst.
0: Ja, selbstverständlich. Lieber
2: Christian.
0: Also komm, wir reden über... jetzt hast du mir ganz durcheinander ja, was hat die Welle fragen? Ah, wegen dem Regen, genau. Es hat geregnet etwas im Land. Regnet es weiter heute Abend oder geht das ganz weg?
2: Nein, jetzt ist es eigentlich sozusagen vorbei. Es ist eine, so eine letzte kleine, knackige Schauerzelle, verlässt jetzt das Rheintal bei Diepoldzau gerade Richtung Vorarlberg. Und sonst sind es wirklich nur noch ganz vereinzelte Orte, die es über den Bergen noch ein paar Tropfen hat. Also grundsätzlich kann man sagen, ab jetzt eigentlich trocken, mehr oder weniger in der ganzen Schweiz. Und es ist auch noch recht sonnig, dann dort es noch ein paar dicke Wolken, vor allem am Alpen-Nordhang. Das heisst, alle auch, die heute Abend ab 9 Uhr noch das letzte Mal wollen oder müssen oder was auch immer, die Schutte schauen, könnt das problemlos auch draussen machen. Wobei man vielleicht ein Pullover mitnehmen muss, weil es im Vergleich zu den letzten Wochen doch in der Nacht auf morgen deutlich besser abkühlt. Wir haben morgen nämlich Tiefstwert etwa zwischen 11 und 15 Grad.
0: Ah ja, das ist wirklich schon fast knackig frisch. Wie ist denn das sonst so mit den Tagestemperaturen? Die kommen auch runter, oder?
2: Die kommen auch runter, aber sind eigentlich gerade so in dem Bereich, was normal wäre im langjährigen Mittel für die Jahreszeit. Nächste Woche nehmen wir so grundsätzlich zwischen 25 und 27 Grad. Im Westen ein bisschen mehr, im Süden bis gegen 30 Grad. Und dazu haben wir doch jeden Tag viel Sonnenschein. Ab und zu gibt es einmal ein paar grössere Quellwolken. Das ist zum Beispiel morgen eher über den östlichen Alpen, am Dienstag eher über den Alpen-Südseite. In diesen Regionen kann es jeweils lokal kurz nass werden. Am Mittwoch ist es wahrscheinlich fast wolkenlos. Am Donnerstag gibt es über der Ostschweiz ein paar grössere Quellwolken und allenfalls lokal am Platzregen. Am Freitag ist voraussichtlich wieder meistens wolkenlos und am kommenden Wochenende, da werden die Quellwolken möglicherweise wieder ein bisschen grösser und dann dort kann es kurz nass werden. Also, es bleibt den meisten Orten trocken nächste Woche, was aber auch heisst, dass es dort, wo es kaum Regen gegeben hat, und das ist doch noch vielen Orten, wo es bei weitem nicht genug Regen gegeben hat, die Trockenheit weitergeht und sich auch weiter verschärft. Wir haben zum Beispiel im unteren Aaretal im Kanton Aargau oder auch in der Nordwestschweiz zum Teil nur zwischen 5 und 10 mm gekriegt. Das ist auf diese trockenen Böden eigentlich sozusagen nichts.
0: Der Gaudenz Flori von SRF Meteo.

Rigor und seine Oberkreine. Stimmung in Kärnten am 10 vor 6. Jetzt Juliane Werding. Juliane Werding war grosser Schlagerstar, so in den 80er, auch noch 90er Jahren und ein bisschen auch noch 2000er. Am Tag, als Conny Kramer starb, war vielleicht der grösste Hit, den sie hatte. Und mit dem ist sie ja gross geworden. Und nachher dann sind noch ein paar dazugekommen. Stimmen im Wind zum Beispiel. Nein, das war, glaube ich, auch einer der Älteren gewesen. Aber Juliane Werding hat dann in 2009 komplett gebrochen mit dem Musikgeschäft. Warum das eigentlich passiert ist, weiss man nicht so genau. Was man aber sehr genau weiss, ist, dass sie seitdem keine Interviews mehr gibt und keinen Auftritt und null und nichts. Da kannst du noch so anfragen. Sie ist zurückgezogen, sie führt ein zurückgezogenes Leben. Und zwar ist sie Heilpraktikerin jetzt bei München. Das weiss man von ihr. Und verschiedene Anfragen von verschiedenen Redaktionen, jetzt, heute zum 70. Geburtstag, die haben alle eins gebracht. Nein, ich sage nichts. Also, lassen wir sie halt an. Juliane Werding, Stimmen im Wind.

Ja, rund den Geburtstag hat sie Juliane Werding, aber findet irgendwie ohne sie statt in der Öffentlichkeit. 70 wird sie, aber eben gibt kein Interview, kein Konzert, nicht mehr. Stimmen im Wind haben wir gehört. Am 5:05 inzwischen. Ja, am 6 gibt es Nachrichten und nach den Nachrichten, da ist mein Kollege von der Volksmusikredaktion parat, Dani Häusler, und er führt sie durch seine volkstümliche Feierabendmusik. Am Mikrofon war Christian Salzmann. Gute Zeit und bis gleich.

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1: Die Nachrichten von SRF um 18 Uhr mit Konrad Muschk. In den USA steigt heute Abend das große Fußballfest. Im WM-Final stehen sich Argentinien und Spanien gegenüber. Mit dem Final geht eine WM zu Ende, die auch politisch für einige Kontroversen gesorgt hat. Das stört auch den Europarat. Und für ihn ist klar, es muss sich etwas ändern. Tobias Mayer berichtet.
2: Diese Weltmeisterschaft habe eine Frage nach der anderen aufgeworfen, kritisiert Alain Berset, der Generalsekretär des Europarats. Der frühere Bundesrat fordert deshalb ein Konzept für die nächste Fußball-WM, um die Glaubwürdigkeit, die Integrität des Turniers zu gewährleisten. Die Krise habe zwei Namen, Geld und Macht. Inzwischen könne auf alles gewettet werden, jeden Pass, jede Karte, jeden Eckball, kritisiert Berset. Und auch der politische Einfluss sei größer geworden. Als Beispiel nennt er den Anruf von US-Präsident Trump bei FIFA-Präsident Infantino, nach welchem die FIFA die Sperre gegen einen US-Stürmer wieder aufgehoben hat. Berses Vorschlag an die FIFA, ein Dialog, der noch heute nach dem Spiel beginnen soll, im Hinblick auf die WM 2030, die erstmals auf drei Kontinenten stattfinden wird. Der Europarat mit seinen 46 Mitgliedstaaten hat Gewicht und Erfahrung. Er hat schon früher Vereinbarungen rund um den Sport ausgearbeitet, zum Beispiel eine Anti-Doping-Konvention, die inzwischen über 50 Staaten unterzeichnet haben. Für Berset und den Europarat ist klar, die WM-Feier endet heute, doch die Fragen bleiben.
1: Der Iran hat erneut Kuwait, Bahrain und Jordanien angegriffen. Dort wurden laut der staatlichen Nachrichtenagentur 3 von 4 iranischen Raketen abgefangen. Eine vierte sei in einem abgelegenen Gebiet niedergegangen. Aus Kuwait wird gemeldet, es seien erneut eine Anlage zur Stromerzeugung und eine Meerwasserentsalzungsanlage beschossen worden. Zuvor hatten die USA wieder Ziele im Iran angegriffen, laut dem Iran auch ein Atomkraftwerk, das sich noch im Bau befindet. Die Internationale Atomenergiebehörde teilte mit, sie prüfe die Berichte, das AKW befinde sich in einer sehr frühen Bauphase. Zum Radsport. Der Däne Jonas Vingegaard hat die Tour de France in der 15. Etappe nach einem schweren Sturz aufgegeben. Vingegaard belegte bisher im Gesamtklassement hinter dem Slowenen Tadej Pogacar Rang 2. Die heutige Bergetappe gewann der Belgier Remco Evenepoel. Im Gesamtklassement führt Pogacar nun 5 Minuten vor Evenepoel. Zum Schluss der Blick aufs Wetter. Am Abend ist es recht sonnig. Morgen gibt es dann viel Sonnenschein mit Quellwolken, vor allem über den Bergen. Im Norden gibt es um 25, im Süden bis 30 Grad. Das waren Nachrichten von Radio SRF, verantwortlich Thomas Fuchs.

Sonntagabend nach der 6. Herzlich willkommen zu der Feierabendmusik. Mein Name ist Dani Häusler. «Tanzende Schmetterlinge», so heisst mein erstes Stück heute Abend. Komponiert vom legendären Akkordeonist Toni Hauser von den Hauserbuben, spielt tut Kapelle Dünner-Nauer. Das heisst, der Akkordeonist Franz Nauer spielt vor und der Fritz Dünner macht auf der Klarinette die zweite Stimme. Bei dieser Gelegenheit sagen ihr eigentlich Schmetterling? Mir gefällt eigentlich eben der Sommervogel besser. Oder noch schöner, wenn wir die Schweiz sagen, der Zwiefalter. Egal, das Stück ist auf Hochdeutsch angeschrieben, also tanzende Schmetterlinge. Schön, sind ihr dabei.

Stessiner Duo di Morgote ist das gsi mit dem Mazurka Variata. 1914 ist sie auf die Welt gekommen, 1982 hat sie sie schon viel zu früh wieder verlassen. Ihre Kunst und ihre Stimme aber sind noch ganz vielen Schweizerinnen und Schweizer präsent. Die Rede ist von der grandiosen Volksschauspielerin Margrit Rainer. Einer von ihren bekanntesten Hits ist «Unser Eine könnte das auch» aus dem Musical «Golden Girl» aus dem Jahr 1967. Da ist Margrit Rainer 53 und in der Blüte von ihrem Leben. Wenn ich die Aufnahme höre, höre ich eine ungeheuer emotionale und eindringliche Frau, die ihre Kunst einfach wie zum Ärmel ausschüttelt. Eine Frau, die durch ihren ganzen Weg zu einer Person geworden ist, die ihr Publikum regelrecht in Bann gezogen hat. Und die Wirkung, finde ich, entfaltet sie auch jetzt noch, 60 Jahre nach der Entstehung von dieser grossartigen Aufnahme. Und

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Kurz und bündig war jetzt das, der traditionelle schottische Hierix mit dem Quartett Laseier. Zusammen tönt es am schönsten. Das ist das aktuelle Motto vom Jodelclub Edelweiss Zofingen. So nämlich feiern sie ihr 100-Jahr-Jubiläum, so heisst darum natürlich auch ihre CD. Ihr offizielles Jubiläumskonzert findet dann am 26. September im Stadtsaal Zofingen statt. Die CD aber ist schon draussen, darum kann ich auch jetzt einen Titel davon spielen. Ausgewählt habe ich das Lied «Wenn ich ein Jutz höre» vom Adolf Stähli, eine Singi-Dirigentin und Vize-Dirigentin vom Jodelclub Edelweiss Zofingen, Anita und Franziska Aregger.

Majestätische Blaskapellenmusik haben wir dürfen geniessen. Das war die Jubiläumsparade, gespielt von der Blaskapelle Etzelkristall. SRF Musikwelle, wir sind mitten in der Feierabendmusik, heute an diesem Sonntagabend, am 19. Juli. Der Stolberg Schottisch, jetzt wird's lustig. Der Kabiskepp, Uli Schottisch oder auch Klänge von Pilatus, all das sind bekannte Schottisch-Kompositionen aus den Anfangszeiten der heutigen Ländlermusik, ich würde mal sagen zwischen 1920 und 1950. Man hat die alle heute noch im Ohr, sie eignet sich darum auch bestens für ein schottisch Popuri. Das haben Topmusikanten Franz Bühler und Beat Fischer gemacht. Wir hören sie jetzt zusammen mit ihrer Kapelle Bühler-Fischer.

Ungeheuer fetzige Schweizer Örgeli-Musik haben wir gehört. Das war der legendäre Bündner Schweizer Örgler Josias Jenny mit seinem Hexenschottisch. Die Aufnahme stammt aus den 60er Jahren. Da war Josias Jenny gut 40 und absolut im Saft. Er wird heute noch von vielen Schweizer Örglern verehrt, gelost und nachgespielt. Was der Josias Jenny für die Schweizer Örgler ist, ist der Jost Ribari für die Bläser. Und zwar gerade in dreifacher Ausführung. Es gibt ja den Jost Ribari Senior, den Junior und den Jost Ribari 3, der heute noch lebt. Alle drei Jost Ribaris haben auch zeitweise auf das Können vom Akkordeonist René Wicki erzählen. Von 1957 bis vor gut einem Monat, wo der René Wicki am Heirassa-Festival seine eindrückliche Karriere beendet hat. Die Aufnahme vom schottischen Musikantenleben stammt aus dem Jahr 1975. Du ist der Jost Ribari Senior, der das Stück komponiert hat, gerade erst ein paar Jahre gestorben gewesen, und der René Wicki hat mit dem Junior gespielt. Sie sind zwischen 30 und 40 gewesen und auch in Topform. Der Jost hat einen wunderbaren Ton und spielt ungeheuer leicht den schwierigen Schottisch. Der René Wicki begleitet auf seine unnachahmliche eigene Art mit einer Souveränität, wenn man sich von ihm seit fast 70 Jahren gewöhnt ist. Musikantenleben. Ja, der Titel beschreibt, was der René Wicki jetzt, 50 Jahre nach dieser Aufnahme, abgeschlossen hat.

Der Litertanz war das, ein Polka-Walzer gespielt von der Walser-Kapelle. Zum Schluss der heutigen Feierabendmusik gehen wir zu der Toggenburger Meitlenmusik. Das sind die Töchter vom bekannten Akkordeonist, Produzent und Quartett-Waschecht-Mitglied Mich Jud, am Cello Tramona und an der Handorgel Ladina Jud. Dann ist auch die Tochter von meinem Musik- und Radiokollegen Ueli Stump dabei. Sie spielt Geige. Bass spielt Elisabeth Hauser. Und die Musikantinnen von der Toggenburger Meitlenmusik erleben gerade eine tolle Zeit. Sie sind gefragt, können regelmässig aufspielen und erleben so viel Neues und Spannendes rund um unsere Volksmusikszene. Den Talerwalzer, den wir hören wollen, haben sie bei Michi Jud im Tonstudio aufnehmen. Erschienen ist die Aufnahme auf der CD «Glück und Segen» vom Jodelclub Herisau Säge, wo auch der Michi Jud leitet. Das also der Abschluss von der heutigen Feierabendmusik. Schön, sind ihr dabei gewesen. Adieu miteinander, sagt der Dani Häusler.

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1: Radio SRF, Echo der Zeit mit Christina Scheidegger. Die Themen an diesem Sonntag, dem 19. Juli, unter anderem mit einem Augenschein in einem Zürcher Park am Freitagabend.
2: Grillen gehört immer zum Sommer. Ist fein, der Geruch, der Smoky-Geschmack, das ist Sommer.
1: Wie lange Grillieren auf Holzkohle noch zum typischen Schweizer Sommer gehört, ist aber fraglich. Komplette Feuerverbote, wie sie vielerorts aktuell gelten, könnten zur neuen Normalität werden. Dann mit einem Blick nach Argentinien vor dem WM-Final heute. Präsident Milei hat umstrittene Projekte extra während der Weltmeisterschaft ins Parlament gebracht. Dann, wenn die Aufmerksamkeit anderswo liegt. Mit grundsätzlichen Fragen zum Ständemeer in der Schweiz, welches vor allem für Mitte-Links-Anliegen an der Urne eine große Hürde bedeutet. Und mit einer außergewöhnlichen Forschungsreise in die Arktis. Eine Schiffscrew will sich im Packeis einfrieren lassen, um die Auswirkungen des Klimawandels zu untersuchen.
3: Das ist so ein enormer Wandel und es ist im Prinzip Pflicht oder Verantwortung aus unserer Perspektive, dass wir verstehen, was dort passiert,
1: sagt die Forscherin Julia Schmale. Wir beginnen mit der Nachrichtenübersicht und auch hier ist die Fußball-WM Thema, denn die WM hat politisch für einige Kontroversen gesorgt. Das stört auch den Europarat, Michael Wieland.
4: Diese Fußball-Weltmeisterschaft habe eine Frage nach der anderen aufgeworfen, kritisiert Alain Berset, der Generalsekretär des Europarates. Der frühere Bundesrat fordert deshalb ein Konzept für die nächste Fußball-WM, um die Glaubwürdigkeit, die Integrität des Turniers zu gewährleisten. Berset kritisiert unter anderem den politischen Einfluss auf das Spiel, konkret den Anruf von US-Präsident Trump bei FIFA-Präsident Infantino nach einer roten Karte. Der Europarat hatte schon früher Vereinbarungen rund um den Sport ausgearbeitet. Zum Beispiel eine Anti-Doping-Konvention, die über 50 Staaten unterzeichnet haben. Der deutsche Kanzler Friedrich Merz denkt darüber nach, seine Regierung umzubilden. Dies nach dem Rücktritt von Jens Spahn als Fraktionschef von CDU und CSU. Der Rücktritt könnte eine Gelegenheit sein, noch einmal über die Aufstellung der Regierung nachzudenken, sagt Merz im Sommerinterview mit dem ZDF.
5: Es könnte eine Gelegenheit sein, noch einmal über die Aufstellung der Bundesregierung nachzudenken. Noch einmal Sie sprechen und ich auch im Konjunktiv.
4: CDU-Politiker Jens Spahn und sein Mann sind mit Hilfe einer Leihmutter in den USA Eltern geworden. In Deutschland ist dies verboten. Die CDU und auch Spahn hatten eine Legalisierung in Vergangenheit abgelehnt. Der Iran hat erneut Kuwait, Bahrain und Jordanien angegriffen. Jordanien sagt, 3 von 4 iranischen Raketen seien abgefangen worden. Die vierte sei in einem abgelegenen Gebiet niedergegangen, berichtet die staatliche Nachrichtenagentur. Opfer und Schäden habe es nicht gegeben. Die USA hatten zuvor erneut Ziele im Iran angegriffen. Das US-Militär sprach von einer Reaktion auf einen iranischen Angriff, bei dem in Jordanien mindestens 2 US-Soldaten getötet wurden. Der Iran sagt, die USA hätten auch ein Atomkraftwerk angegriffen, das sich im Bau befinde. Die Internationale Atomenergiebehörde teilte mit, sie prüfe die Berichte. Die Anlage befinde sich in einer sehr frühen Bauphase. Russland hat in der Nacht wieder die ukrainische Hauptstadt Kiew angegriffen. Die ukrainische Regierung spricht von einem der massivsten Raketenangriffe auf Kiew seit Kriegsbeginn. Mindestens 1 Mensch wurde getötet, weitere verletzt. Angriffe und Tote gab es auch in anderen Regionen der Ukraine. Insgesamt habe Russland über 40 Raketen abgefeuert. Das ukrainische Militär meldet, dass es 2 russische Öltanker im Schwarzen Meer angegriffen habe und einen Schwimmkran im Asowschen Meer. Gestern hatten ukrainische Drohnen mehrere Logistikzentren und ein Öldepot in Russland angegriffen. In der Stadt Zug sind auf mehreren Parkplätzen betrügerische QR-Codes an Parkuhren entdeckt worden. Der Kanton ruft deshalb zur Vorsicht auf. Kriminelle versuchten so an Kreditkartendaten zu gelangen. Wer einen QR-Code scanne, solle die Adresse der Internetseite überprüfen. Für das Bezahlen sollten zudem, wenn immer möglich, die offiziellen Apps der Parkplatzanbieter genutzt werden oder die Bezahlfunktion direkt am Parkautomaten. Wer missbräuchliche QR-Codes entdecke, solle dies der Polizei melden. St. Moritz im Kanton Graubünden hat einen neuen Gemeindepräsidenten. Adriano Iseppi setzte sich im zweiten Wahlgang gegen drei Mitbewerbende durch. Iseppi ist unter anderem Rennleiter des Engadin-Skimarathons. Der Parteilose folgt auf Christian Jottieni, der sich nicht mehr für eine dritte Amtszeit zur Verfügung stellte.
1: Zum Sport. Der slowenische Radrennfahrer Tadej Pogacar bleibt Gesamtführer an der Tour de France. Heute hat sein größter Konkurrent die Tour aufgeben müssen. Yannick Breu.
6: Der Däne Jonas Vingegaard verletzte sich bei einem Sturz 20 Kilometer vor dem Ziel. Der Zweite in der Gesamtwertung konnte selbst aufstehen. Eine Fortsetzung der Tour war für den zweifachen Toursieger jedoch nicht mehr möglich. Remco Evenepoel gewinnt die 15. Etappe vor dem Führenden der Gesamtwertung Tadej Pogacar. Im Schwingen holt sich Fabian Staudenmann das Bergkranzfest auf der Rigi. Der Berner setzte sich im Schlussgang gegen Lars Zaug durch. Zaug teilt sich den zweiten Platz mit Michael Moser, der zur Festhälfte führte. Und im Tennis gewinnt Stefanos Tsitsipas aus Griechenland die Swiss Open in Gstaad. Er besiegt den Belgier Rafael Collignon nach 3 Sätzen. Für Stefanos Tsitsipas geht damit eine lange Durststrecke zu Ende. Die ehemalige Weltnummer 3 hatte seit einem Jahr keinen Final mehr erreicht.
1: Zurück zu Michael Wieland mit den Wetterprognosen zum Wochenstart.
4: Am Abend ist es vielerorts recht sonnig, auch morgen scheint oft die Sonne. Über den Bergen gibt es Quellwolken, es bleibt aber meist trocken. Die Temperaturen steigen im Norden am Morgen auf rund 25, im Wallis und im Süden auf knapp 30 Grad.
1: Der heiße und trockene Sommer sorgt für große Waldbrandgefahr in weiten Teilen der Schweiz. Sie liegt mittlerweile in den meisten Regionen auf der zweithöchsten Stufe, in gewissen Kantonen sogar auf der höchsten. Vielerorts haben die Behörden deshalb absolute Feuerverbote erlassen. Das heißt, kein Grillieren mit Holzfeuern oder Kohle. Weder im Wald, noch auf dem Balkon oder im Park. Und, wenn es so bleibt, auch keine Feuerwerke und Höhenfeuer zum 1. August. Solche Einschränkungen könnten im Schweizer Sommer zunehmend Normalität werden. Sandro Della Torre.
7: Freitagabend in einem Park in Zürich. Viele Menschen läuten das Wochenende ein unter dem Schatten der Bäume. Auf einem Grill brutzeln Bulleflügel über der glühenden Holzkohle.
2: Grillen gehört immer zum Sommer. Ist fein. Der Geruch, der Smoky-Geschmack, das ist Sommer.
7: Doch eigentlich gilt auf Stadtgebiet ein absolutes Feuerverbot.
2: Okay. Ich denke nur in den Wäldern.
7: Zumindest zum Start des Wochenendes scheint das Verbot also noch nicht bei allen angekommen zu sein und auch nicht das Verständnis für die Massnahme.
2: Ich sage jetzt mal, wenn man mehr als 20 Jahre Grillerfahrung hat, dann mit Vorsicht natürlich genossen, kann man das schon machen.
7: Ist ein Feuerverbot in der Stadt also übertrieben? Waldbrandforscher Boris Pezzatti widerspricht.
8: Es gibt sicher noch Berge oder andere Orte, wo es Vegetation gibt. Es passiert eben auch, dass die Vegetation in der Stadt brennen kann.
7: Er arbeitet an der Eidgenössischen Forschungsanstalt für Wald, Schnee und Landschaft. Schweizweit gelte, die Gefahr, dass Bäume brennen, sei an den meisten Orten groß oder sehr groß. Daran ändere auch ein Gewitter nichts. Und die meisten Brände entstünden durch menschliche Fahrlässigkeit. Insofern seien die Feuerverbote gerechtfertigt. Die aktuelle Situation entspreche einem Trend. Während es früher nördlich der Alpen im Sommer selten Waldbrandgefahr gegeben habe, gäbe es das mittlerweile regelmäßig. Das heißt, auch auf der Alpennordseite müssten sich die Leute wohl an Feuerverbote gewöhnen.
8: Wenn es gemäß Klimaszenarien immer wiederholt für diese trockene Sommer vorkommen werden, wird es sicher so quasi zu einer neue Normalität werden, dass man sich mit dieser Thematik jeden Sommer befassen wird.
7: Im Tessin, wo Boris Pezzatti arbeitet, sei es für viele Menschen schon heute normal, dass man im Wald kein Feuer mache. Hier komme wohl ein Kulturwandel auf die Alpennordseite zu.
8: Wenn die Bedingungen dann gefährlich werden, man muss diese Gewohnheiten ein bisschen überdenken oder mindestens temporär auf die Seite lassen.
7: Höhenfeuer machen oder grillieren mit Brennholz oder Holzkohle, das könnte in Zukunft also immer weniger möglich sein. Immerhin, das zeigten die Erfahrungen aus der Südschweiz, Feuerverbote würden wirken, sagt der Waldbrandforscher.
8: Kanton Tessin hat das wirklich gezeigt, weil in den letzten Jahren trotz steigender Gefahr konnten wirklich die Anzahl an Waldbränden und die Brandfläche unter Kontrolle halten.
7: Wer das Grillfest ausfallen lasse, leiste also einen wertvollen Beitrag, so Boris Pezzati.
1: Das ist das Echo der Zeit auf Radio SRF. Wir klären gleich, wie Argentiniens Regierung die Fußball-Weltmeisterschaft für sich nutzt, wie das Ständemeer den Schweizer Politikbetrieb prägt, wie Forschende neue Erkenntnisse über die Arktis während der Polarnacht gewinnen wollen und Totgesagte leben länger, zum Beispiel das Freedom Theater Jenin, das im Kreuzfeuer zwischen Palästinensern und Israel den Waffen mit Worten begegnet. 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Heute Abend, Punkt 21 Uhr, trifft Argentiniens Nationalmannschaft im Finale der Fußball-Weltmeisterschaft der Männer auf Spanien. Ein Ereignis, das viele in Argentinien völlig in seinen Bann zieht. Fußball ist bei weitem die beliebteste Sportart im Land. Ausnahmezustand, auch im politischen Betrieb, könnte man meinen. Doch Präsident Javier Milei versucht, den Moment für sich zu nutzen. So hat er laut Presseberichten seine Abgeordneten dazu aufgefordert, nicht an die WM zu reisen. Mit welchen Hintergedanken hat er diese Ansage gemacht? Das habe ich SRF Südamerika-Korrespondentin Karin Naundorf in Buenos Aires gefragt.
9: Milei hat damit ein Signal gesendet. Während das Land auf die WM schaut, arbeitet meine Regierung weiter. Aber zugleich ist eine WM natürlich auch politisch nützlich, denn die Aufmerksamkeit liegt auf dem Fußball. Und da lassen sich heikle Vorhaben geräuschloser voranbringen. Und genau das ist auch passiert. Reformprojekte und umstrittene Dekrete. Einer hat etwa die Aufnahme von Schulden bis zu 5 Milliarden Dollar ermöglicht. Dann gab es einen anderen, der das Verfahren zur Auswahl von Richtern für das oberste Gericht geändert hat. Und es gab Millionenzahlungen an spekulative Altgläubiger, sogenannte Gaia-Fonds, die genehmigt wurden. Es gab auch Kürzungen und Entlassungen in sensiblen Bereichen und gegen Proteste wurde hart vorgegangen.
1: Wie passt denn das alles in das Programm von Präsident Milei?
9: Es geht im Kern um eine Umprogrammierung Argentiniens. Milei will das Land so umbauen, dass große Investoren möglichst wenig Hindernisse haben, also weniger Staat und weniger Regulierung. Und das wichtigste Beispiel dafür ist das sogenannte Superrigi, ein Sonderregime für Investitionen ab mindestens 200 Millionen US-Dollar in Bereiche eben wie KI, Rechenzentren, digitale Infrastruktur etc. Und da verspricht der Staat über Jahrzehnte Vorteile, etwa in Sachen Steuer, Zoll, Devisen. Und dann passt dazu auch noch eine geplante Reform des Gesellschaftsrechts. Sie soll neue Firmenformen ermöglichen, also Unternehmen, die im Alltag weitgehend von Algorithmen oder KI-Agenten gesteuert werden, also Firmen, die kaum oder gar keine Mitarbeiter brauchen. Und da ist die Kritik und die Sorge, die derzeit vorhanden ist, dass Argentinien sehr viel hergibt, aber relativ wenig verlangt, etwa in Sachen Arbeitsplätze oder lokale Wertschöpfung oder Forschung, Umweltstandards. Und eben da ist die Sorge, dass das Land zur Experimentierfläche werden könnte, anstatt zu einem zukunftsgerichteten Standort.
1: Also zentrale Weichenstellungen, die durchaus auch umstritten sind und das während der WM, das in Argentinien ganz gezielt während einer Fußball-WM politisiert wird, wenn die öffentliche Aufmerksamkeit andernorts gebunden ist. Hat das Tradition?
9: Ja, das kann man so sagen, denn dafür gibt es viele Beispiele. Schon während der WM 1978, damals war Argentinien eine Militärdiktatur, damals wurden Armenviertel zwangsweise geräumt, Menschen umgesiedelt. Oder später in den 1990ern trieb Carlos Menem im WM-Kontext seine Privatisierungspolitik per Dekret voran. 1994 hat er sogar während der WM eine Verfassungsreform durchgebracht, die ihm dann die Wiederwahl ermöglichte. Und jetzt ein bisschen näher unserer heutigen Zeit wäre 2018. Während der WM unter Mauricio Macri wurde damals ein gigantischer Kredit beim Internationalen Währungsfonds genehmigt, der damals Argentinien zum größten Schuldner des Fonds machte. Und Besonders umstritten war damals auch, dass diese Kreditaufnahme nicht vorab durch den Kongress genehmigt wurde.
1: Wenn wir jetzt wieder auf die Gegenwart schauen, inwiefern versucht die Regierung von Präsident Milei auch ganz direkt die aktuelle Nationalmannschaft politisch für sich zu nutzen?
9: Milei versucht es, aber er weiß auch, wer die Nationalelf zu offensichtlich vereinnahmt, der kann sich in Argentinien schnell verbrennen. Denn insbesondere jetzt das Team um Messi und Trainer Scaloni gibt sich gezielt unpolitisch. Wobei, da muss man sagen, das war bis zu dieser WM so, denn diese Tradition haben sie nach dem Sieg gegen England gebrochen. Es war ein hochpolitisches Spiel hier in Argentinien, denn unvergessen ist der Falklandkrieg 1982 oder eben der Krieg um die Malvinas, wie die Inseln in Argentinien heißen. Und da haben argentinische Spieler nach dem Spiel einen Banner mit der Aufschrift gezeigt, die Malvinas sind argentinisch. Und damit haben sie sich einer Anweisung der argentinischen Sicherheitsministerin widersetzt, die vor dem Spiel das Mitbringen von Bannern mit politischen Botschaften untersagt hatte. Und zwar das Mitbringen in US-Stadien hatte sie von Argentinien aus verboten. Und Milei hat daraufhin eingelenkt und das Thema Malvinas mit seiner Außenpolitik verbunden. Und das ist tatsächlich für ihn heikel, weil er sich eigentlich sehr pro-britisch gibt.
1: Wenn wir das zum Schluss etwas zusammenfassen, also einerseits die Nationalmannschaft für sich einspannen, andererseits politische Themen ganz bewusst in diese Zeit der WM zu setzen. Wie geht dieser Plan für Milei auf?
9: Nur teilweise, denn kurzfristig kann Milei zwar von der Stimmung profitieren, also ein Final, vielleicht ein Titel, das erzeugt Euphorie, Gemeinschaft, Stolz in einem Land, in dem der Alltag für viele sehr hart ist. Aber er hat nicht alle Gesetzesvorhaben und Reformen durchbringen können, die eigentlich geplant waren, jetzt für die Zeit der WM. Und man muss natürlich auch sagen, dass auch im Falle eines Siegs daraus nicht automatisch politische Zustimmung wird. Und die Selektion als die Nationalelf lässt sich auch eben nicht einfach besitzen. Denn gerade Messi und Trainer Lionel Scaloni haben schon durchaus eine eigene Autorität und immer wieder betont, dass sie für die Argentinier spielen, für die Menschen. Und da kann ein Präsident natürlich versuchen, sich in die Nähe dieser Emotionen zu stellen, aber kontrollieren kann er sie nicht.
1: Sagt SRF-Korrespondentin Karin Naundorf in Argentinien. Braucht es ein Ständemeer oder braucht es keines? In Bezug auf das ausgehandelte Vertragswerk mit der EU streitet die Politik seit Monaten über diese Frage. Bei all diesen Diskussionen lohnt es sich, einen grundsätzlichen Blick auf das Instrument des Ständemeers zu werfen. Es ist eine zusätzliche Hürde für die Annahme von Volksinitiativen oder Verfassungsänderungen. Allerdings ist es eine Hürde, die nicht für alle politischen Lager gleich hoch ist. Inlandredaktor Elmar Plotzer.
10: Die Konzernverantwortungsinitiative im Jahr 2020, der Familienartikel 2013, der dafür sorgen wollte, dass Bund und Kantone mehr machen müssen für die Vereinbarkeit von Beruf und Familie, oder der Kulturartikel und eine Vorlage zur erleichterten Einbürgerung Mitte der 90er Jahre. All diese Vorlagen haben etwas gemeinsam. Sie konnten eine Mehrheit der Stimmbürgerinnen und Stimmbürger überzeugen, scheiterten aber am Ständemeer. Und was auffällt, die betroffenen Initiativen und Verfassungsartikel galten als progressiv und wurden vor allem vom Mitte-Links-Lager unterstützt. Es sind tatsächlich durchwegs progressive Vorlagen, denen das Ständemeer zum Verhängnis wurde, bestätigt Politikexperte Michael Herrmann, der das Forschungsinstitut Sotomo leitet.
11: Das ist empirisch so belegt und hat klare Gründe, nämlich dass die kleineren Kantone im Schnitt konservativer sind und die größeren urbanen Kantone eher progressiver. Und entsprechend braucht es eben eine höhere Hürde, um das Ständemeer zu gewinnen, wenn es progressive Vorlagen sind, als das Volksmeer.
10: Denn bei der Standesstimme hat ein kleiner, eher konservativer Kanton, wie zum Beispiel Uri, Schwyz oder Glarus, das gleiche Gewicht wie ein grosser, eher progressiv abstimmender Kanton, wie etwa Zürich, Bern oder Waadt. Interessant ist auch ein Zahlenvergleich. Die Masseneinwanderungsinitiative der SVP wurde 2013 mit einer knappen Mehrheit von 50,3% der Stimmen angenommen. Das Ständemeer war dabei überhaupt kein Problem. Die Masseneinwanderungsinitiative erreichte 14,5 Standesstimmen. Demgegenüber erreichte die Konzernverantwortungsinitiative in der Volksabstimmung 50,7% der Stimmen, der Familienartikel sogar über 54%. Aber beide scheiterten am Ständemeer, weil es in einer Mehrheit der Kantone eine ablehnende Mehrheit gab. Eine progressive Vorlage brauche mindestens eine Zustimmung von 54-55%, um das Ständemeer zu erreichen, sagt Politikbeobachter Michael Herrmann. Staatspolitisch sei es immer etwas unglücklich, wenn eine Vorlage zwar das Volksmeer erreiche, aber am Ständemeer scheitere.
11: Es sind zwei Prinzipien, die sich hier gegenüberstehen. Es geht zum einen um den Schutz der Minderheiten, der Kantone, die früher souverän waren. Und es geht zum anderen um das demokratische Prinzip, dass jede Stimme gleich viel Recht haben soll, gleich viel Gewicht. Und dieses zweite demokratische Prinzip, das wird natürlich geritzt, wenn die Stände das Volk überstimmen können.
10: Dieser Schutz durch das Ständemeer war eine Konzession an die katholisch-konservativen Kantone bei der Gründung des liberal geprägten Bundesstaates 1848. Aber welche Folgen hat das in der Gegenwart, etwa bei der Abstimmung über das ausgehandelte Vertragspaket mit der EU, die nächstes oder übernächstes Jahr stattfinden soll? Der Widerstand gegen die weitere europapolitische Öffnung kommt vor allem aus konservativen und rechtsbürgerlichen Kreisen. Falls für die Abstimmung ein Ständemeer nötig sein sollte, würde das die Hürde für die Befürworterinnen und Befürworter erhöhen. Um erfolgreich zu sein, müssten sie einen klaren Vorsprung gegenüber den Gegnerinnen und Gegnern erreichen. Und sie müssten gerade in Kantonen punkten, die auf der Kippe stehen, wie Aargau, St. Gallen oder Luzern. Michael Herrmann zieht einen Vergleich zu einer anderen europapolitischen Abstimmung vor mehr als 20 Jahren.
11: Ja, interessant ist ja, dass die Schengen-Vorlage, Schengen-Dublin, damals ohne Ständemeer darüber abgestimmt wurde. Die Stimmbevölkerung hat mit über 54% zugestimmt und trotzdem wurde damals das Ständemeer nicht erreicht. Also wenn man schon damals mit einem doppelten Mehr abgestimmt hätte, wäre die Schweiz jetzt nicht Teil von Schengen-Dublin.
10: Bei Schengen und Dublin ging es um einen Wegfall der Grenzkontrollen, um polizeiliche Zusammenarbeit und um Asylverfahren. Mindestens so einschneidend wie das aktuelle Vertragspaket mit der EU, findet Politbeobachter Michael Herrmann. Er sieht deshalb keinen Grund, warum es für diese Abstimmung auf einmal ein Ständemeer brauchen sollte. Im Parlament gehen die Meinungen aber auseinander. Ein definitiver Entscheid ist noch nicht gefallen.
1: Heute Nachmittag hat in der Bretagne ein kleines Forschungsschiff eine abenteuerliche Mission angetreten. Eine Reise in die Arktis, bei welcher sich die Crew samt Schiff im Packeis einfrieren lassen will und so während über einem halben Jahr durch eine der am wenigsten erforschten Gegenden der Erde treiben wird. Mit dabei ist auch die biologische Ozeanografin Nina Schuback vom Schweizer Polarinstitut. Über die Herausforderungen und Hoffnungen der Forscherinnen und Forscher bei diesem Projekt, der Beitrag von Felicitas Erzinger.
12: Die Vorfreude auf die anstehende Expedition ist Nina Schuback anzuhören. Nur etwas bereitet ihr ein wenig Sorgen.
13: Die Polarnacht, weil ich das wirklich noch nie erlebt habe. Und wie es einem dann persönlich geht, wenn es die ganze Zeit dunkel ist.
12: 3 bis 4 Monate lang wird sich die Sonne nicht zeigen. Dazu ist es eisig kalt.
13: Bis minus 50, sagt man. Aber so, ich glaube, minus 20, minus 30 werden unsere Normaltemperaturen werden. Und dann, sobald die Sonne wieder da ist, wird es schon auch wieder ein bisschen wärmer.
12: Vor allem im Winter ist die zentrale Arktis eine unwirtliche Gegend. Deshalb gibt es von dort auch kaum Forschungsdaten. Die 26 Meter lange Tara Polar Station soll das nun ändern. Nina Schuback vergleicht das Schiff mit einem Luftkissenboot.
13: Also das sieht lustig aus, Tara Polar Station. Das ist tatsächlich ein Boot, aber es sieht mehr aus wie so ein Hovercraft. Also es ist nicht wirklich rund, sondern so oval und ist halt dafür gebaut, dass es sich wirklich im Eis einfrieren lassen kann und da nicht zerdrückt wird und auch nicht irgendwie hin und her geschoben wird, sondern schön gerade bleibt.
12: Ungefähr im Oktober dürfte es soweit sein, dass das Schiff auf der russischen Seite der Arktis im Eis feststeckt. Von dort driftet es dann Richtung Spitzbergen, angetrieben durch Meeresströmungen unter dem Eis und Winde über dem Eis. Und irgendwann, vermutlich im Juli oder August 2027, wird das Schiff wieder aus dem Eis freigelassen. Während der ganzen Reise nimmt die Crew Proben im Akkord. Es sind 12 Personen, davon 6 Wissenschaftlerinnen und Wissenschaftler. In das Projekt involviert seien aber über 100 Forschende, sagt Nina Schubach, die alle Daten sammeln wollen.
13: Wir beproben sehr stark die Atmosphäre. Was ist in der Atmosphäre, auch speziell zur Biologie? Was für Mikroben sind in der Atmosphäre? Aber auch die Physik und einfach die Chemie von der Atmosphäre und wie sich Wolken bilden.
12: Neben der Luft nimmt die Crew auch das Eis genauer unter die Lupe und das Wasser.
13: Das Boot hat so ein kleines Loch in der Mitte, das ist auch lustig. Da kommen wir immer ans Wasser ran, was unter dem Boot ist. Und da werden wir sehr viele Proben nehmen, um zu sehen, was lebt im Wasser und was macht das Leben im Wasser, gerade auch während der Polarnacht.
12: Es geht um Mikroben, also kleinste Lebewesen am Anfang der Nahrungskette. Aber auch um Fische. Welche kommen überhaupt vor und pflanzen sie sich dort oben fort? Das weiß bisher niemand. Gerade im Hinblick auf mögliche Fischerei in Zukunft ist das aber wichtig zu verstehen. Denn die Arktis schmilzt. Sie erwärmt sich 4-mal schneller als der Rest der Welt, im Winter sogar 5-mal schneller, sagt die Atmosphärenforscherin Julia Schmale von der Eidgenössischen Technischen Hochschule Lausanne. Sie gehört zu den über 100 an der Expedition involvierten Forschenden.
3: Es ist so, dass wir bis 2050 fast davon ausgehen können, dass wir im September kein Meereis mehr haben. Also das heißt eine eisfreie Arktis im Sommer. Und das ist natürlich eine komplette Revolution für das arktische Ökosystem. Aber es ist auch stark klimarelevant, weil die Präsenz oder die Absenz des Meereises starke Auswirkungen auf Wettersysteme in den mittleren Breiten hat.
12: Und?
3: Das ist so ein enormer Wandel und es ist im Prinzip Pflicht oder Verantwortung aus unserer Perspektive, dass wir verstehen, was dort passiert.
12: Darum soll das Forschungsschiff in den nächsten 20 Jahren 10-mal in der zentralen Arktis überwintern und so den Wandel live mitverfolgen. Der Startschuss zur ersten Mission ist heute gefallen.
1: Dort ist der Startschuss gefallen. Hier überqueren wir jetzt die Ziellinie. Das war das Echo der Zeit mit Redaktionsschluss um 18.27 Uhr. Verantwortlich für die Sendung Marisa Eckli, für die Nachrichten Tobias Mayer, am Mikrofon Christina Scheidegger.
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1: Die Nachrichten von SRF um 20 Uhr mit Konrad Muschk. Im eskalierenden Krieg mit dem Iran verlegen die US-Streitkräfte weitere Kampfjets in den Nahen Osten. Das berichten sowohl das Wall Street Journal als auch die New York Times. Diese beruft sich auf US-Beamte. Laut den Medienberichten werden Kampfjets von Stützpunkten in Deutschland und Großbritannien in den Nahen Osten gebracht, ebenso Tankflugzeuge. Der Iran-Krieg ist seit Anfang Juli wieder aufgeflammt wegen des Streits um die Straße von Hormus. Diese ist für den weltweiten Energiehandel wichtig. Die USA greifen seit Tagen wieder Ziele im Iran an. Teheran führt Vergeltungsangriffe in der Region durch. In einer Stunde wird in New Jersey der Finale der Fußballweltmeisterschaft zwischen Spanien und Argentinien angepfiffen. Natürlich in Anwesenheit von FIFA-Chef Gianni Infantino. Nun hat die Nachrichtenagentur AP ausgerechnet, dass der Chef des Weltfußballverbands während des Turniers in den USA, Kanada und Mexiko eine Flugstrecke zurückgelegt hat, die fast 2,5 Erdumrundungen entspricht. Mehr als 96.000 Kilometer seien es gewesen, rund 115 Stunden reine Flugzeit. Infantino habe 43 der insgesamt 104 WM-Spiele besucht. Dabei habe der 56-jährige Schweizer eine Maschine vom Typ Gulfstream G650 des WM-Sponsors Qatar Airways benutzt. Die FIFA hat sich in ihrer Nachhaltigkeitsstrategie dazu verpflichtet, die CO2-Emissionen von Weltmeisterschaften bis 2030 zu halbieren. Bis 2040 sollen sie sogar klimaneutral sein. Laut einer Berechnung des Spiegel hat allein der von Infantino genutzte Jet im Rahmen der WM knapp 813 Tonnen CO2 ausgestoßen. Zu zwei kürzeren Auslandmeldungen. Im zentralen Hochland von Peru hat die Erde gebebt. Bei dem Beben der Stärke 5,1 in der Region Chupaca seien mindestens 5 Menschen ums Leben gekommen, melden die Behörden. Es seien rund 50 Häuser zerstört worden, etwa 200 Menschen seien obdachlos. Bislang wurden 12 Nachbeben registriert. Nach den USA verschärft nun auch Kanada die Einreisebestimmungen für Menschen, die möglicherweise Kontakt mit dem Ebola-Virus hatten. Für Ausländer, die sich in den vergangenen 3 Wochen in Kongo-Kinshasa aufgehalten haben, gilt ein vorübergehendes Einreiseverbot. Dort wurden bisher mehr als 2.100 bestätigte Ebola-Fälle gemeldet. Über 800 Menschen sind gestorben. Und nach der Blick aufs Wetter, morgen gibt es viel Sonnenschein mit einigen Quellwolken, vor allem über den Bergen. Es gibt um 25 im Süden bis 30 Grad. Das waren Nachrichten von Radio SRF, verantwortlich Thomas Fuchs.

Das ist die SRF Musikwelle am Sonntagabend. Vielleicht haben Sie die Sendung «Brönsch» heute am Vormittag verpasst. Kein Problem, da ist sie nochmal. Wir wünschen viel Vergnügen.

0: Willkommen zum Musikwellen Brunch, dieser Sendung mit einem spannenden Gast am Sonntagmorgen. Heute ist es Jenny Keller. Sie ist Architekturjournalistin und sie ist Autorin vom Büchli «Die schönsten Bäder» vom Schweizer Heimatschutz, der gerade neu rausgekommen ist, also neu aufgelegt worden ist in der dritten Auflage. Guten Morgen.
1: Guten Morgen.
0: Wir sind zusammen in der Party im Bad Allemoos in der Stadt Zürich. Das ist in der Nähe von Oerlikon. Das ist eines von diesen Bädern, die in Ihrem Buch drin ist. Aber welches ist denn Ihre Lieblingsparty?
1: Das ist natürlich schwierig. Ich habe so viele Buddies angeschaut. Und das ist wie bei den Kindern, da hat man nicht ein Lieblingskind. Aber mir hat das Bad, das wir drin haben, in Neuchâtel sehr begeistert. Ich habe mich gefühlt wie am Mittelmeer. Und das Schöne ist, das ist, es ist eine frei zugängliche Buddy. Früher war das Brachland von der Expo. Und die Leute haben sich das dann wieder angeeignet. Und jetzt hat die Stadt in einem sehr, sehr langen Verfahren, so partizipativ mit den Bewohnerinnen und Bewohnern, das wieder neu aufgelegt. Es hat ein paar Gebäude gegeben, sehr schöne Holzgebäude, wo man sich umziehen kann, wo man duschen kann. Und ich finde den ganzen Prozess sehr schön, aber einfach auch der Ort ist sehr schön.
0: Wir reden in dieser Stunde noch ganz viel über Partys, dass sie Schweizer Kulturgut sind, warum man ihnen schauen muss und wie dass sich die Partykultur mit den Jahren und Jahrzehnten verändert hat. Weil bei uns auf der SRF Musikwelle, da dreht sich ab heute und die ganze Woche viel um Freibäder. Ich bin Franzi Haller und wünsche viel Vergnügen und einen entspannten Sonntag. Wir hören gerade passend Stück Zürcher Strandbadleben vom Orchester Joe und Willi Schmidt.

0: Das Orchester John Will ist mit dem Stück Zürcher Strandbadleben. Das passt fast. Das ist der SRF Musikwelle Brunch heute aus dem Freibad. Nicht aus dem Strandbad Zürich, sondern aus der Party Allemoos. An einem schönen, heissen Tag bin ich mit Jenny Keller hier in der Party. Sie ist Architekturjournalistin und sie ist Autorin von dem Büchli «Die schönsten Bäder vom Schweizer Heimatschutz». Jenny Keller, es ist noch ein gewagter Titel, «Die schönsten». Wenn ich hier durchblättere, dann ist meine Party nicht drin, da könnte man ein bisschen beleidigt sein.
1: Welche ist denn Ihre Party?
0: In den Weihern, St. Gallen. Es ist eine von beiden, es hat zwei Badis und meine ist nicht drin.
1: Genau, wir haben jetzt diesmal das Frauenbad reingenommen. Es ist ja, wie Sie schon gesagt haben, die dritte Auflage. Und das letzte Mal sind, glaube ich, die Weihern allgemein drin gewesen. Ich habe jetzt die Frauenbadi bei den Weihern reingenommen, weil die auch saniert worden ist, denkmalpflegerisch, und noch eine Sauna eingebaut worden ist. Das heisst, wir wollen natürlich bei einer Neuauflage auch ein bisschen Neuigkeiten ins Büchlein hineinbringen. Also es tut mir leid, wenn der Lieblings nicht drin ist.
0: Es ist schon gut, im Winter gehe ich dort in die Sauna, stimmt. Was ist denn im Sinn von einer Architektin oder vom Heimatschutz eine schöne Badi?
1: Genau, Schönheit liegt im Auge der Betrachterin. Vom Betrachter ist ein bisschen eine abgedroschene Phrase, aber es stimmt schon. Aber wenn man natürlich die Baukultur anschaut, dann ist die Schönheit sicher der Prozess. Vielleicht ein bisschen, wie ich vorher erwähnt habe, mit dieser Wiederaneignung von einem Stück Land, das vorher so Brachland war. Schön ist auch, wird dem gut geschaut? Oder ist es verschandelt worden, in Anführungszeichen? Eben schaut man der Bausubstanz, schaut man aber auch, dass genug Leute dort hingehen dürfen, weil ein schönes Gebäude, das niemand nutzen darf, nützt auch niemandem. Und wir müssen sagen, die schönsten, die man das lanciert hat vor 20 Jahren, vor 25 Jahren, pardon, mit dem ersten Bodyvierer, ist das auch so ein bisschen mit einem Augenzwinkern und ein bisschen provokativ gemeint gewesen. Und wir haben dann die Titel einfach beibehalten. Es gibt die schönsten Hotels, es gibt die schönsten Kaffee, die schönsten Inseln. Ja, wo man immer ein bisschen provozieren kann und die Medien springen dann darauf an. Das hilft uns dann auch, das wieder gut zu verkaufen.
0: Es ist auch ein sehr ansprechendes Büchli, A6 Postkartenformat mit unschönen Bilder. Es sind 50 Freibäder aus der ganzen Schweiz drin, am Fluss, am See oder wie hier im Quartier, einfach so eine Party mit Pools. Die sind beschrieben, es steht drin, was eben erneuert worden ist, was speziell ist. Wie sind Sie vorgegangen bei der Auswahl?
1: Also ich habe natürlich mal die zwei vorherigen Auflagen konsultiert und geschaut, was dort drin war. Dann geschaut, gibt es die noch? Und dann bei vielen, also ich bin wirklich letzten Sommer sind wir unterwegs gewesen, die Fotografin und ich, überprüfen, ob die immer noch so schön sind. Dann hat es halt ein paar gegeben, die rausgefallen sind, weil sie gerade in einem Umbauprozess sind. Und das ist nicht, weil sie nicht mehr drin würden passen, aber da hat einfach das Timing nicht gestimmt. Gewisse sind nicht mehr reingekommen, weil ich einen anderen Geschmack habe als mein Vorgänger. Und das ist halt auch so. Also wenn man journalistisch tätig ist, also trifft man immer eine Auswahl. Drum. Genau. Was uns aber auch sehr wichtig ist, wir sind der schweizerische Heimatschutz und wir wollen immer schauen, dass die ganze Schweiz abgedeckt ist. Es ist nur so, Bauen und Baukultur ist föderalistisch geregelt und man sieht Unterschiede in der ganzen Schweiz. Und dann ist es amix nicht so einfach, in gewissen Gebieten dann auch etwas zu finden. Dafür hat man an anderen Orten fast zu viel.
0: Die Bücher, die sind sehr beliebt, darum sind sie natürlich ist jetzt auch die dritte Auflage rausgekommen, weil die anderen beiden vergriffen sind. Der Heimatschutz setzt sich für die Baukultur, Schweizer Baukultur ein. Für Normalbürgerinnen wie mich ist das zum Teil ein bisschen abstrakt auch. Die Bücher, die sind aber nahe am Menschen. Was ist die Absicht?
1: Genau das. Also das Abstrakte, wo oft einfach in einer Fachszene verhandelt wird, einem breiten Publikum zugänglich wird, dass die Themen, für die wir uns einsetzen, ansprechend vermittelt zu werden und dass wir natürlich dann neue Mitglieder können, gewinnen, weil der Heimatschutz ist eine NGO und wir leben von den Beiträgen der Mitglieder und von Spenden. Und das ist, die Absicht ist, unsere Anliegen zu präsentieren, darauf aufmerksam zu machen und eigentlich zu sagen, wie wichtig es ist, dass wir unsere Bauten schützen.
0: Da, wo wir sind, das Bad Allemoos, das ist eben auch in dem Büchli drin. Warum hat es in den Führerinnen geschafft?
1: Also zum einen ist es eine alte Body mit einem unglaublichen Baumbestand. Wir sitzen jetzt gerade unter, jetzt bin ich nicht Botanikerin, und einem sehr grossen Blätterdach im Schatten. Es hat hier unzählige verschiedene Gehölze, die immer noch erhalten sind. Ich glaube, das ist schon also Wahnsinn. Also es ist eben zum Beispiel Heimatschutz, das heisst nicht Notgebäude. Wir schauen natürlich auch immer dazwischen an, die ganzen Parkanlagen. Es hat aber auch sehr schöne 30er-Jahre-Architektur, wo langsam ein bisschen, wo man das Alter ein bisschen angesehen. Es wird, glaube ich, auch jetzt dann restauriert, renoviert. Und ich habe es auch reingenommen, weil es so ein bisschen eine normale Body ist und nicht... In Zürich gibt es ja so ein bisschen Schickere, wo man vielleicht dann eher Champagner trinkt oder so, oder geht abberölen. Und ich glaube, das ist so ein Quartierbad für viele Familien, Kinder, Schulklassen.
0: Und wo während der Landi 1939 eröffnet worden ist, habe ich gelesen im Führer.
1: Ja, stimmt. Jetzt müssen sie schon mehr, weil sie den Führer wieder präsent haben als ich.
0: Ja, sehr spannende Sachen stehen drin. Es lohnt sich sehr, den mal anzuschauen. Wir hören jetzt dann gleich noch ein bisschen mehr darüber. Da Musikwellenbrunch. Zuerst jetzt aber Musik.

0: Die kleine Cornelia mit «Pack die Badehose ein». Das ist eine Aufnahme aus dem Jahr 1951 und so können wir jetzt gerade eintauchen in die Geschichte der Badekultur. Bei mir ist Jenny Keller, Architekturjournalistin im Brunch zu Gast. Sie ist Autorin vom Büchli «Die schönsten Bäder» vom Schweizer Heimatschutz, wo gerade neu aufgelegt rausgekommen ist. Heute geht man in die Bade, wenn man will, schwimmen oder sich ein bisschen erholen, einen Tag in der Bade, ein bisschen Freizeit verbringen, Kollegen treffen. Ganz, ganz früher, in den Anfängen der Bade, das war aber offenbar anders. Da ist auch um die Hygiene gegangen.
1: Ja, genau. So die allerersten Holzbäder, die an Flüssen oder Seen waren, ich kenne jetzt einfach gerade Beispiel von Zürich, sind vor allem gebaut worden als Badehäuser, weil in der anfangenden Industrialisierung, wo die Leute in die Städte gezogen sind, hat es grosse Mietskasernen gegeben. Es hat aber dann noch keine Badzimmer gegeben, also weil die ganzen Wasserleitungen und so sind noch nicht verlegt gewesen. Und dann ist man sich gewaschen in diesen Bädern. Und das ist dann noch nach Geschlechtertrend gewesen. Wir hatten noch ein ganz anderes Schamgefühl damals. Die Frauen haben sich nicht vor den Männern gezeigt und umgekehrt. Darum gibt es zum Beispiel auch oft bei diesen alten, man nennt sie Kastenbäder, weil es ist um ein Becken herum, wo eben im See oder im Fluss steht, sind die einzelnen Garderoben wie so eine Kasten, wo auch ein Sichtschutz ist, angeordnet. Und zum Teil hat es zwei Becken getrennt und zum Teil hat es Stundenpläne gegeben, dass die Männer und Frauen getrennt voneinander sich dort haben können waschen. Und meistens haben Männer mehr Zeit gekriegt als Frauen.
0: Das lassen wir jetzt unkommentiert. Und die Bäder, also sind denn die auch im Winter sich dort waschen?
1: Ja, ich gehe davon aus. Ich weiss nicht, bis zu welcher Temperatur. Ich bin jetzt nicht ganz so tief in die Geschichte reingegangen, aber ich gehe davon aus, weil man ist ja auch im Winter dreckig geworden. Ja.
0: Dann gibt es Regionen, da ist ein Bad zuerst für Touristen gebaut worden und die Einheimischen, ich glaube im Berner Oberland, die Einheimischen haben gar nicht, für die ist da gar nicht gewesen.
1: Mhm. Ich glaube, wir reden von Adelboden, so zwischen dem Weltkrieg oder vor dem Ersten Weltkrieg, wo der alpine Tourismus floriert hat und man ist die Berge bestiegen. Da sind also die grossen Hotelkästen erstellt worden, hat man für die Gäste auch ein Bad gebaut. In Adelboden zum Beispiel. Und das ist ganz dezidiert ist gesagt worden. Zuerst, das ist nur für die Touristen. Und dann hat man auch später dann mal an gewissen Tagen die Einheimischen gehen. Und jetzt ist das für alle offen. Und ich glaube jetzt nicht, dass ein Tourist extra wegen der Bade auf Adelboden geht, sondern dass wahrscheinlich eher die Bevölkerung von dort nutzt. Also so sieht man auch, wie die Nutzung sich geändert hat in den Laufe der Jahre.
0: Und dann habe ich gelesen, eben, wenn Sie jetzt gerade von der Nutzung reden, die Bade Langenthal, die ist dann im Weltkrieg umfunktioniert worden, also die Liegewiese.
1: Ja, genau, das ist auch ein spannendes Insight, das ich dank einem Büchli, das irgendjemand im Eigenverlag im Umkreis von dieser Bade rausgegeben hat, dort ist eigentlich quasi in dieser Anbauschlacht. Wir kennen das grosse Bild, das man kennt, ist aus dem Sechseleutenplatz in Zürich, wo man Herdöpfel angepflanzt hat. Aber in Langenthal ist das also auch passiert. Auf dem Badegelände hat man Herdöpfel und Gemüse angepflanzt während der Kriegszeiten.
0: Jeder Winkel dem Fall genutzt.
1: Ja, genau.
0: Wenn wir noch ein bisschen zurückgehen, in den 30er Jahren zwischen den Weltkriegen, dort hat es fast einen Badebauboom gegeben.
1: Ja, ob es jetzt gerade ein Bauboom ist, weiß ich nicht. Aber in dieser Zeit ist natürlich auch bei uns nach der Weltwirtschaftskrise 28 die Arbeitslosigkeit hoch gewesen. Und weil Bauen etwas ist, wo jeder Mann, Betonung auf Mann, irgendwie fähig ist zu machen, haben gewisse Kommunen, also zum Beispiel in Biel ist das so gewesen, oder in Arbon, hat die Gemeinde gesagt, wir brauchen ein Arbeitsbeschaffungsprojekt. Und das sind jetzt gerade in diesen zwei Gemeinden sind das Buddies gewesen. Und dann haben die Arbeitslosen haben dann mitgeholfen oder haben die Bade gebaut und dann später aber auch können nutzen mit ihren Familien. Also das stelle ich mir noch. Ja, es muss eine spannende Zeit gewesen, eine harte Zeit. Aber eben, dann hat man etwas Sinnvolles können machen und hat die Arbeitskräfte können brauchen.
0: Jemand, der ganz viele Bäder in der Schweiz gebaut hat, ist der Freiburger Architekt Beta Hefti. Der hat 15 Bäder gebaut, wenn es mir recht ist.
1: Genau, er ist ursprünglich Ingenieur und hat irgendwie der richtige Reich gehabt, in dieser Zeit, wo auch viel gebaut worden ist. In den 20er Jahren hat er angefangen und das Bain de la Motta in Fribourg war sein erstes Bad gewesen. Er hat dann vor allem, eigentlich ist er in der Schwimmbadbautechnik führend gewesen. Und er hat dann so ein bisschen die Kastenbäder, die ich am Anfang erwähnt habe, in Freibäder übersetzt. Also das heisst, es hat dann Freibäder gegeben mit Betonbecken. Das war dann erst möglich gewesen, so Becken zu bauen, wo man die Betontechnik ausgereift hat. Und er hat dann sich Patente anmelden lassen und hat einfach so den Fuss in der Tür gehabt und hat darum ist bei vielen Buddies beizogen worden für seine technische Expertise, aber bei den ganz Ersten hat er auch als Architekt gewaltet. Das war früher noch ein bisschen einfacher möglich gewesen, vielleicht. Genau.
0: Und wenn man das Büchlein durchblättert, die schönsten Bäder, dann sieht man auch, es ist ganz spitz. Es sind nicht nur Bäder oder Pavillon oder Dunkelkleidekabinen, die es hat, die speziell sind, sondern auch die Sprungtüren. Wir haben bis jetzt gar noch nie darauf geachtet, aber da gibt es offenbar auch sehr extravagante Sprungtüren in der Schweiz.
1: Ja, genau. Der Sprungturm ist natürlich, wenn man jetzt von der Architektur herkommt, eine sehr spannende Aufgabe, weil es ist eigentlich wie Statik pur. Man muss sich überlegen, wie weit kann das Sprungbrett auskragen, oder, bevor es kippt, so quasi. Welche Form kann ich geben, dass die Statik bestmöglich funktioniert und es trotzdem ein schönes Objekt ist. Also ich denke, als Architektin oder als Architekt einen Sprungturm zu zeichnen und dann nachher hier stehen zu sehen, ist sicher eine sehr schöne, eine befriedigende Arbeit. Es gibt auch so ein berühmtes Bild von Max Frisch, von seinem Sprungturm in der Letzibadi steht. Das ist ja das einzige Bauwerk eigentlich, das er zusammen mit seiner Frau erstellt hat.
0: Das ist der SRF Musikwellenbrunch mit Jenny Keller, wo also bei mir zu Gast, oder wir sind dort zu Gast in der Buddy, unter einem Baum, der Schatten spendet. Wir schwätzen noch ein bisschen weiter über Buddy-Kultur in der Schweiz, aber auch über Jenny Keller und was ihr Baden bedeutet, zum Beispiel. Noch ein bisschen Musik.

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1: Der Mani Matto mit dem Dialog im Strandbad oder Bikini heisst das Lied. Wir sind nicht im Bikini und auch nicht im Strandbad, aber wir sind in der Buddy Alemos mit dem Brunch. Zu Gast Jenny Keller, die den Schweizer Buddyführer gerade rausgegeben hat, die dritte Auflage vom Heimatschutz, die schönsten Bäder heisst es. Jenny Keller, Sie sind Architekturjournalistin, ein spezieller Beruf, wo es wahrscheinlich nicht so viel gibt in der Schweiz. Ist es ein Traumberuf?
2: Ja, also ich habe vielleicht, genau, wenn man sich fragt, wie man das werden kann. Ich habe Architektur studiert und dann gemerkt, dass ich nicht will Architektin werden, aus verschiedenen Gründen. Ich habe aber immer sehr gerne geschrieben und habe dann noch eine zweite Ausbildung gemacht in Vermittlung. Und seither schreibe ich eigentlich über Architektur und ich habe herausgefunden, dass es reicht eben nicht, dass ein Gebäude nur da steht. Es muss, in Anführungszeichen, wenn es auch noch irgendwo schriftlich notiert worden ist, hat es viel grösseren Wert. Und das kommt jetzt gerade mit der Arbeit vom Heimatschutz und der Denkmalpflege zu gut. Also wenn man zum Beispiel ein Gutachten schreibt oder so, geht man ins Archiv und schaut, wie ist das Gebäude in seiner Zeit rezipiert worden. Und wenn man nichts darüber findet, bedeutet das fast ein bisschen, oh, vielleicht ist es gar nicht so wichtig gewesen. Also darum sehe ich meinen Job schon auch so, dass eigentlich die Bauten, die erstellt worden sind, ein längeres Leben haben. Und das ist ja nicht nur für die Erinnerungskultur oder so wichtig, das ist ja auch im ökologischen Sinn eigentlich bestrebenswert, dass wir den Beton, der da vergossen ist, möglichst lang erhalten tun.
1: Und jetzt sind die Bäder sehr anmächtig in dem Büchli präsentiert, für zum Anschauen. Und vielleicht hat man dann Lust, irgendwo zu einer Buddy herzureisen. Buddy ist aber nicht nur etwas Schönes zum Anschauen, wenn sie schön ist, sondern eine Buddy bedeutet jedem etwas. Was bedeutet Ihnen ins Buddy gehen? Gehen Sie überhaupt gern?
2: Ich gehe sehr gern baden. Vor allem jetzt, wo es gerade so heiß ist, mache ich das sogar vor dem Arbeiten schnell. Das ist das Schöne, wenn man in Zürich wohnt. Da kann man so quasi auf dem Arbeitsweg schnell vom Velo steigen, in den See oder in den Fluss und dann weiter. Ich tue mich sehr gerne abkühlen, vor allem im Wasser. Ich bin nicht so eine gute Schwimmerin, also ich kann schwimmen, aber ich gehe jetzt nicht länger schwimmen. Für mich ist es wirklich eher das Abkühlen und so ein bisschen Auszeit haben in der freien Natur. Auch wenn das so in der Stadt in so einer Buddy ist.
1: Was ist die erste Buddy-Erinnerung aus Ihrer Kindheit? Gibt es da etwas?
2: Ja, das ist eigentlich gar nicht eine Buddy-Erinnerung. Ich bin in Basel aufgewachsen, am Rhein. Und wir sind dort in den 80er, 90er Jahren, also vielleicht mögen sich die einen oder anderen erinnern. 1986 hat es eine grosse Havarie gegeben. Schweizer Halle Sonder, da war der Rhein rot. Da ist man eine Weile nicht baden. Aber ich sage so, zwei, drei Jahre später war mein Vater einer von den Ersten, der gesagt hat, da hat es wieder kleine Tierchen unter den Steinen im Rhein. Das ist gut, wir können reingehen. Und dann sind wir damals, wo wirklich das Baden im Rhein noch nicht so en vogue war, jetzt ist ja das ganz anders, sind wir mit der Familie einfach ein bisschen raufgelaufen in den Rhein und dann vor dem Haus wieder rausgeschwommen. Das ist, glaube ich, so meine erste Erinnerung.
1: Und hat er Mut gebraucht in dem vorher versüchten Rhein?
2: Ich glaube, ich bin zu gleich gewesen, um die Tragweite zu verstehen. Vielleicht von meinem Vater, aber eben, er hat gemeint, es sei jetzt wieder sicher. Und ich glaube, er hat recht gehabt, weil nachher ist das alles wie populärer geworden.
1: Mhm. Jetzt habe ich ein paar Entweder-oder-Fragen, die Sie mir kurz oder lang beantworten können. Bikini oder Backkleid?
2: Backkleid.
1: Schwimmbecken oder Fluss oder See?
2: Uff. See.
1: Schwimmen oder Sprungturm?
2: Sprungturm.
1: Kurz im Body schwimmen oder den ganzen Tag in der Body verbringen?
2: Kurz im Body schwimmen.
1: Garne oder Raketenglasse?
2: Rakete.
1: Das Tüchli an der Sonne oder am Schatten?
2: Halb.
1: Das ist Jenny Keller, Autorin vom Büchli «Die schönsten Bäder» vom Schweizer Heimatschutz. Zu Gast im SRF Musikwellenbrunch. Wir hören jetzt nochmal Musik und reden nachher noch ein bisschen weiter über die Schweizer Bäder und ihre Funktion und Wichtigkeit. Und ich hoffe, Sie geniessen den Sonntag, wo auch immer, ob zu Hause oder unterwegs.

0: Die Wenkemühre in den 70er Jahren. Er hat ein knallrotes Gummiboot. Ja, da hat es schon Gummiboot gegeben. Und unterdessen ist das Bötle in den Schweizer Flüssen ja sehr in geworden. Wir reden hier im SRF Musikwelle Brunch nicht über das Bötle, sondern über das Baden, über die Bäder von der Schweiz. Mein Gast ist Jenny Keller, Architekturjournalistin und Autorin vom Büchli «Die schönsten Bäder von der Schweiz», vom Schweizer Heimatschutz. Jenny Keller, ein Bade ist ja nicht nur zum Schwimmen und zum Abkühlen da. Ein Bade ist viel mehr, oder?
1: Ich glaube schon, es ist ein Treffpunkt, wo man, wenn man etwas grösser ist, irgendwie mit dem Velo anfährt und seine Gespäne trifft. Es ist Erholungsort in einer hitzeblockten Stadt. Es ist ein sehr wichtiger Grünraum, sehen wir jetzt. Es ist für gewisse der Ort, wo sie die Sommerferien verbringen. Genau, Body erfüllt ganz viele Inhalte.
0: Als ich darüber nachdenke, habe ich es noch stundlich gefunden, die Bäder, die haben sich ja nicht wahnsinnig verändert in diesen Jahren. Auch wenn man eben hier im Büchli die alten Bäder anschaut, die Leute gehen auch gerne in so Bäder mit historischen Bauten. Und dann hat es vielleicht einmal ein bisschen, wie jetzt hier, wir sind im Bad Allemoos, sitzen wir, wo wir das Interview machen. Da hat es eine coole Rutschbahn, die wir gerade von hier aus sehen. Das ist so eine lange, geringelte. Es hat Sprungtürme. Aber es hat keinen Schnickschnack. Es ist immer noch so, wie eine Party ist, ist sie attraktiv.
1: Ja, genau. Ich glaube, das ist ja auch das Interessante an dieser Bauaufgabe-Party. Wir haben es vorher gehabt mit den Sprungtürmen, dass das für Architektinnen und Architekten so eine coole Aufgabe ist. Und das Gleiche gilt, glaube ich, auch für die Gebäude, die stehen. Man braucht ein paar Gebäude. Es gibt Umkleidekabinen, es gibt ein Kassenhäuschen, es gibt ein Restaurant. Und weil die Partys im Sommer offen sind, muss man sie nicht beheizen. Die Gebäude. Das heisst, man kann viel durchlässigere Architektur bauen. Das ist heute noch interessant, aber ich glaube, das ist auch in der Zeit des neuen Bauens, also wo man eben schnörkelloser hat bauen und viele so Gebäude gemacht hat mit viel Glas, ist das einfach die perfekte Bauaufgabe, um das neue Bauen zu üben. Und ich glaube, das ist auch so etwas Spannendes an den Bades.
0: Von wegen Gebäude, wir sitzen in einer Party, die 1939 eröffnet ist, Bad Allemoos in der Stadt Zürich. Und sie haben mir vorhin gesagt, da hinten hat es ganz schöne Umkleidekabinen, die aber alle ein bisschen umgenutzt sind. Das ist typisch.
1: Ja, genau, das ist wirklich noch spannend. Weil natürlich in diesen ganzen Jahren hat sich unser Schamgefühl, sage ich jetzt mal, und wie man den Körper zeigen in der Öffentlichkeit, hat sich auch wahnsinnig gewandelt. Und früher ist jede Person in so eine eigene Kabine rein, hat sich dort umgezogen, die Kleider hingelassen, den Schlüssel mitgenommen. Oder aber, glaube ich, wenn es weniger Platz gehabt hat, sich aber auch in dieser Kabine umgezogen und hat dann die Kleider abgegeben, wie am Theater, so einer Frau, die dann ein Märkchen rausgegeben hat. So. Und heute tut man sich ja so ein bisschen unkompliziert in einem gemeinschaftlichen Umkleidebereich meistens umziehen. Und die wollen, können sich dann noch in die zwei, drei oder so separate Kabinen zurückziehen. Also das hat sich sehr gewandelt. Die Kabinen stehen aber noch, was ich eigentlich gut finde. Die werden jetzt zum Teil vermietet, dass man dann irgendwie seinen Liegestuhl rein tun kann oder so. Aber eben da sieht man den Wandel von der Gesellschaft eigentlich auch abgebildet.
0: Jetzt hat sie in dem Büchli, das sie rausgegeben haben, auch eine Seite oder ein paar Seiten zum Thema Wasser, zu der Wasserqualität. Da geht es jetzt nicht wahrscheinlich speziell um ein Anliegen vom Heimatschutz, aber ein Thema, das gerade aktuell, wir nehmen das Gespräch auf, in dieser Periode von dem Sommer, wo es wahnsinnig heiß ist, bis zu 35 Grad oder noch wärmer, wo das Wasser wieder fest, das Thema Wasser an Wichtigkeit überkommt.
1: Ja, ich glaube, das Thema Wasser ist für die Schweiz ein sehr wichtiges Thema. Wir gelten ja als Wasserschloss Europas. Es entspringen grosse Flüsse, die bis zum Mittelmeer oder zum Atlantik gehen. Das heisst, wir haben eine Verantwortung für das Wasser. Es ist auch so, dass die Wasserqualität auch im Verlauf von dieser Zeit, also ich sage jetzt in den letzten 100 Jahren, einer Schwankung unterworfen war. Eine Zeit lang ist man nicht in die Flüsse baden oder in die Seen baden, weil die haben geschäumt. Da ist der ganze Abfall von der Industrie, aber auch vom Waschmittel etc. ist reingeflossen. Das ist dann so wie gekommen, dass in den 50er Jahren das erste Naturschutzgesetz erlassen worden ist. 1957 ist das also in der Verfassung, das Wasserschutzgesetz. Und dann hat man angefangen, das Phosphat verbieten in den Waschmitteln, man hat angefangen, Kläranlagen bauen, da ist die Schweiz wirklich auch sehr führend. Und dann hat die Wasserqualität wieder besser geworden.
0: Man hat ja in einer gewissen Zeit auch, weil die Wasserqualität so schlecht war, keine Patten mehr an den natürlichen Gewässern eröffnet, sondern in wirklich die Patties in den Quartieren, die Schwimmbecken eröffnet, oder?
1: Genau, das ist gut, was Sie sagen. Das ist ein ganz wichtiger Punkt. In dieser Zeit sind natürlich auch die Städte wieder gewachsen. Ich sage jetzt 50er, 60er Jahre. Es hat so Aussenquartiere gehabt, wie jetzt hier. Wir sind so zwischen der Stadt und Oerlikon. Und die Bevölkerung hat auch wollen, sich abkühlen im Sommer. Und dann hat man die sogenannten Gartenbäder aufgebaut. Also das sieht man vor allem in den grösseren Städten, in Basel, in Zürich, aber auch in Bern. Man hat das baut in diesen Aussenquartieren, aber man hat es auch nicht im Fluss oder im See gebaut, weil das schlicht nicht, das wäre nicht gegangen, gesundheitlich. Zum Beispiel in Aarau hat es auch das eine Bad Schachen. Das steht wirklich neben dem Fluss. Und in dieser Zeit ist niemand im Fluss gegangen, sondern dann ist man in das Freibad mit dem Chlorwasser gegangen. Genau.
0: Wir sind jetzt auch in so einem sogenannten Gartenbad, im Bad Allemoos. Im Gespräch mit Architekturjournalistin und Autorin Jenny Keller. Jetzt lassen wir noch ein bisschen Musik und reden nachher noch ein bisschen über die Zukunft der Schweizer Bäder.

0: Der Andreas Gabalier mit «Ab zum See». Bei uns im SRF Musikwelle Brunch am Sonntagmorgen. Ich hoffe, Sie geniessen den Sonntag. Ich bin in der Party. Das Gespräch ist voraufgezeichnet worden. An einem heissen Donnerstagmorgen in der Party Alamos bei mir, Jenny Keller, wo das Büchlein «Die schönsten Bäder» rausgegeben hat vom Schweizer Heimatschutz. Jenny Keller, schauen wir ein bisschen in die Zukunft. Party Alamos, die wird erneuert. Warum muss die erneuert werden?
1: Ich weiss nicht genau, wieso sie erneuert werden muss, aber ich glaube, man sieht, dass die Bausubstanz ein bisschen in die Jahre gekommen ist, dass es wahrscheinlich ein paar Reparaturen braucht, damit sie dann auch in Zukunft wieder kann erhalten bleiben. Das ist wichtig, wir müssen unseren Baudenkmälern gut schauen, damit sie lang heben. Ich glaube, es ist auch der Stadt ein Anliegen, dass im Zug von dieser Erneuerung die dann ganzjährig offen ist. Also nicht, dass man das ganze Jahr baden kann, sondern dass sie als Park ganzjährig offen ist. Und das ist natürlich für so ein Quartier und in der Zeit, wo man alles wie mehr verdichten sollte, wenn wir mehr Wohnraum brauchen, sind die Badis dann ganz wichtige Orte und grüne Lungen von der Stadt.
0: Ja, man hört, es ist jetzt auch heute Morgen, es ist nach der 10 Uhr schon sehr bevölkert, hat da gerade das Kind im Hintergrund geschrauen. Ich weiss nicht, ob Sie das gehört haben. Kann man sagen, also generell, eben, Sie haben gesagt, das wird dann aufgemacht das ganze Jahr, weil es ja da immer dichter wird. Das ist sicher ein Trend. Kann man sonst sagen, gibt es irgendwelche Trends bei den Bädern, die man heute baut oder saniert?
1: Also ich glaube schon, das haben wir jetzt auch drin, dass Naturbad in Riechen, wo Herzog Dömeron gebaut haben, da wird das Wasser nicht mit Chlor hygienisch gehalten, sondern durch eine natürliche Reinigung mit einem Schilfgürtel und irgendwelchen Sandfiltern etc. Das ist so ein bisschen ein Trend und ich sage jetzt «gsi», weil ich habe jetzt eigentlich keine sonst neuen Bäder mehr entdeckt, aber ich glaube, eine Zeit lang hat man so ein bisschen auf das gesetzt. Ich glaube, für ganz grosse Becken ist es wie zu viel Volumen, zu viel Wasser, dass sich es dann würde lohnen.
0: Die 50 schönsten Bädis im Sinn vom Schweizer Heimatschutz sind in dem Büchlein, das Sie rausgegeben haben. Welches ist jetzt da, was Sie finden, wo man unbedingt besuchen müsste?
1: Alle.
0: Eine Reise machen durch die Schweiz, ja, dann bräuchte man, ja, kann ja jede Woche eins, dann hat man in einem Jahr alle 50.
1: Genau, oder in 50 Sommer. Das Jeune Rief in Neuchâtel habe ich einen wahnsinnig schönen Ort gefunden. Ich glaube auch, das, was wir auch erwähnt haben, in Adelboden von Beda Hefti ist gerade neu saniert worden. Da hat man die Farbe von der Erbauungszeit wieder vorgenommen. Das ist eine farbenfrohe, schöne Geschichte mit schönsten Berge hinten dran. Also ich glaube, dort würde man auch ganz viel Freude haben. Und als drittes vielleicht unser Cover. Das ist im Aargau, die Badi Aarburg. Vielleicht hat die schon jemand gesehen, wenn man mit dem Zug oder mit dem Auto von Zürich nach Bern fährt, sieht man die. Die ist jetzt auch gerade erneuert worden und ist auch ganz ein wunderbarer Ort.
0: Wir sitzen zusammen in der Badi Alamos, neben einem Pavillon. Man hört es rundum ganz viel Kinder. In der Nähe vom Kinderbecken sind wir. An einem sehr heissen Tag. Gehen Sie jetzt denn noch baden nach unserem Interview oder müssen Sie ins Büro zurück?
1: Ich gehe denke, vor dem Büro noch schnell baden. Ich weiss nicht, da oder vielleicht auch auf dem Weg, wenn ich schon ein bisschen heiss gekriegt habe vom Velofahren.
0: Genau, in der Stadt Zürich hat man ja eine ganz grosse Auswahl.
1: Das stimmt, das war auch schwierig, um die Auswahl zu treffen für das Badibüchli. Das hat so viel gehabt, die hätten reinkommen können.
0: Herzlichen Dank für das Interview. Ich wünsche Ihnen ganz einen schönen Badisommer, Jenny Keller. Und Ihnen, liebe Hörerinnen und Hörer, ganz einen schönen Sonntag noch. 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Ade miteinander. Merci fürs Zuhören, sagt Frenzi. Hallo. Und jetzt lassen wir nochmal ein Badi-Lied. Und zwar das Hansen-Quartett mit Spring ins Wasser, Margarete.

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1: Die Nachrichten von SRF um 21 Uhr mit Konrad Muschk. In der norditalienischen Stadt Bologna ist ein Marokkaner bei einem Polizeieinsatz ums Leben gekommen. Die Zeitung La Repubblica veröffentlichte ein Augenzeugenvideo. Darauf ist zu sehen, wie zwei Polizisten auf dem Rücken des am Boden liegenden Mannes sitzen. Dieser schreit zunächst um Hilfe, nach einigen Minuten gibt er kein Lebenszeichen mehr von sich. Auch zwei Sanitäter sind im Video zu sehen, die jedoch nicht eingreifen. Laut Medienberichten war die Polizei gerufen worden, weil der Mann einen Wutanfall bekommen haben soll. Gemäß der Nachrichtenagentur ANSA lebte der 43-jährige Marokkaner bereits seit seinem 7. Lebensjahr in Italien. Eine Obduktion soll nun die genaue Todesursache klären. Im eskalierenden Krieg mit dem Iran verlegen die US-Streitkräfte weitere Kampfjets in den Nahen Osten. Das berichten sowohl das Wall Street Journal als auch die New York Times. Diese beruft sich auf US-Beamte. Laut den Medienberichten werden Kampfjets von Stützpunkten in Deutschland und Großbritannien in den Nahen Osten gebracht, ebenso Tankflugzeuge. Der Irankrieg ist seit Anfang Juli wieder aufgeflammt wegen des Streits um die Straße von Hormus. Diese ist für den weltweiten Energiehandel wichtig. Die USA greifen seit Tagen wieder Ziele im Iran an. Teheran führt Vergeltungsangriffe in der Region durch. Zu zwei kürzeren Auslandmeldungen. Im zentralen Hochland von Peru hat die Erde gebebt. Bei dem Beben der Stärke 5,1 in der Region Chupaca seien mindestens 6 Menschen ums Leben gekommen, melden die Behörden. Es seien rund 50 Häuser zerstört worden. Etwa 200 Menschen seien obdachlos. Bislang wurden 12 Nachbeben registriert. Nach den USA verschärft nun auch Kanada die Einreisebestimmungen für Menschen, die möglicherweise Kontakt mit dem Ebola-Virus hatten. Für Ausländer, die sich in den vergangenen 3 Wochen in Kongo-Kinshasa aufgehalten haben, gilt ein vorübergehendes Einreiseverbot. Dort wurden bisher mehr als 2100 bestätigte Ebola-Fälle gemeldet. Über 800 Menschen sind gestorben. Das Wetter. Morgen gibt es viel Sonnenschein mit einigen Quellwolken, vor allem über den Bergen. Es gibt um 25, im Süden bis 30 Grad. Das waren Nachrichten von Radio SRF. Verantwortlich Thomas Fuchs.

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Gute Musik an einem gemütlichen Sonntagabend. Wir lassen das Wochenende ausklingen. Schön sind Sie bei uns.

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1: 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Ein Abend vollpackt mit Musik, Musik, die gefällt. 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
1: Die Nachrichten von SRF um 22 Uhr mit Konrad Muschk und diesen Schwerpunkten. Trotz Nachhaltigkeitsversprechen, FIFA-Chef Infantino hat mit seinen Flügen im Rahmen der Fußball-WM 2,5 Mal die Erde umrundet. Und Kampfjets und Tankflugzeuge. Die USA bringen laut Medienberichten weiteres Kriegsgerät in den Nahen Osten. Das Wetter morgen, viel Sonnenschein mit Quellwolken, vor allem über den Bergen, um 25, im Süden bis 30 Grad. Im Finale der Fußball-Weltmeisterschaft in den USA ist derzeit Pause. Zwischen Spanien und Argentinien steht es 0:0. Mehr zur ersten Halbzeit gleich anschließend im Sport. Mit dabei in New Jersey ist natürlich FIFA-Chef Gianni Infantino. Gemäß einer Recherche war er während der WM mindestens einmal in jedem der 16 Stadien in den USA, Kanada und Mexiko und dazwischen zusammengerechnet fast 5 Tage in der Luft. Thomas Fuchs.
2: Recherchiert hat die Nachrichtenagentur AP und die Zahl ist unglaublich. Gianni Infantino hat während der Weltmeisterschaft eine Flugstrecke zurückgelegt, die fast 2,5 Erdumrundungen entspricht. Mehr als 96.000 Kilometer seien es gewesen in einer Chartermaschine des WM-Sponsors Qatar Airways. Infantino besuchte laut AP 43 der 104 WM-Spiele. Nicht eingerechnet bei Infantinos WM-Flügen sei ein Abstecher des FIFA-Präsidenten vor den Halbfinals nach Doha in Katar für einen Kondolenzbesuch des ehemaligen Emirs Hamad bin Khalifa Al-Thani. Der Weltfußballverband FIFA hat sich in seiner Nachhaltigkeitsstrategie dazu verpflichtet, die CO2-Emissionen bei Weltmeisterschaften bis 2030 zu halbieren. Bis 2040 sollen die Weltmeisterschaften sogar klimaneutral sein. Laut einer Berechnung des Magazins Spiegel hat allein der von Infantino genutzte Jet an dieser WM für die Flüge von Spiel zu Spiel knapp 813 Tonnen CO2 ausgestoßen.
1: Thomas Fuchs. Im eskalierenden Krieg mit dem Iran verlegen die US-Streitkräfte weitere Kampfjets in den Nahen Osten. Das berichten sowohl das Wall Street Journal als auch die New York Times. Diese beruft sich auf US-Beamte. Laut den Medienberichten werden Kampfjets von Stützpunkten in Deutschland und Großbritannien in den Nahen Osten gebracht, ebenso Tankflugzeuge. Der Irankrieg ist seit Anfang Juli wieder aufgeflammt wegen des Streits um die Straße von Hormus. Diese ist für den weltweiten Energiehandel wichtig. Die USA greifen seit Tagen wieder Ziele im Iran an. Teheran führt Vergeltungsangriffe in der Region durch. In der norditalienischen Stadt Bologna ist ein Marokkaner bei einem Polizeieinsatz ums Leben gekommen. Die Zeitung La Repubblica veröffentlichte ein Augenzeugenvideo. Darauf ist zu sehen, wie zwei Polizisten auf dem Rücken des am Boden liegenden Mannes sitzen. Dieser schreit zunächst um Hilfe. Nach einigen Minuten gibt er kein Lebenszeichen mehr von sich. Auch zwei Sanitäter sind im Video zu sehen, die jedoch nicht eingreifen. Laut Medienberichten war die Polizei gerufen worden, weil der Mann einen Wutanfall bekommen haben soll. Gemäß der Nachrichtenagentur ANSA lebte der 43-jährige Marokkaner bereits seit seinem 7. Lebensjahr in Italien. Eine Obduktion soll nun die genaue Todesursache klären. Nun zu weiteren Meldungen des Tages in der Übersicht. Der deutsche Kanzler Friedrich Merz denkt darüber nach, seine Regierung umzubilden. Dies nach dem Rücktritt von Unionsfraktionschef Jens Spahn wegen der Leihmutterschaftsaffäre. Spahns Rücktritt könnte eine Gelegenheit sein, noch einmal über die Aufstellung der Regierung nachzudenken, sagte Merz im Sommerinterview mit dem zweiten deutschen Fernsehen. Russland hat in der Nacht erneut die ukrainische Hauptstadt Kiew angegriffen. Die ukrainische Regierung spricht von einem der massivsten Luftangriffe auf Kiew seit Kriegsbeginn. Eine Person sei getötet worden, 16 weitere wurden verletzt. Das ukrainische Militär seinerseits meldete Angriffe auf 2 russische Öltanker im Schwarzen Meer. Zum Sport zuerst Rad. Der Däne Jonas Vingegaard hat die Tour de France in der 15. Etappe nach einem Sturz aufgegeben. Vingegaard erlitt einen Schlüsselbeinbruch. Er belegte bisher im Gesamtklassement hinter dem Slowenen Tadej Pogacar Rang 2. Die heutige Bergetappe gewann der Belgier Remco Evenepoel. Er belegt in der Gesamtwertung nun Platz 2, 5 Minuten hinter Pogacar. Und Formel 1? Der Italiener Kimi Antonelli im Mercedes hat den großen Preis von Belgien gewonnen, vor dem Monegassen Charles Leclerc im Ferrari und dem Niederländer Max Verstappen im Red Bull. Der 19-jährige Antonelli gewann im 10. Rennen der Saison zum 6. Mal und hat in der WM-Gesamtwertung nun 49 Punkte Vorsprung. Der Blick aufs Wetter. Morgen scheint oft die Sonne. Über den Bergen gibt es Quellwolken. Die Schauerneigung ist aber gering. Die Temperatur reicht im Norden rund 25, im Wallis und im Süden knapp 30 Grad. Das waren Nachrichten von Radio SRF. Verantwortlich Thomas Fuchs.

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1: Die Nachrichten von SRF um 23 Uhr mit Patrick Seiler und wir beginnen natürlich mit einem kurzen Blick auf den Final an der Fußball-Weltmeisterschaft, der in New York oder in New Jersey gespielt wird. Die reguläre Spielzeit geht noch einige Minuten und es steht weiterhin 0-0. Zu anderen Themen. Im wieder eskalierenden Krieg mit dem Iran verlegen die US-Streitkräfte weitere Kampfjets in den Nahen Osten. Das berichten sowohl das Wall Street Journal als auch die New York Times. Diese beruft sich auf US-Beamte. Laut den Medienberichten werden Kampfjets von Stützpunkten in Deutschland und Großbritannien in den Nahen Osten gebracht, ebenso Tankflugzeuge. Der Irankrieg ist seit Anfang Juli wieder aufgeflammt wegen des Streits um die Straße von Hormus. Diese ist für den weltweiten Energiehandel wichtig. Die USA greifen seit Tagen wieder Ziele im Iran an. Teheran führt Vergeltungsangriffe in der Region durch. In der norditalienischen Stadt Bologna ist ein Marokkaner bei einem Polizeieinsatz ums Leben gekommen. Die Zeitung La Repubblica veröffentlichte ein Augenzeugenvideo. Darauf ist zu sehen, wie zwei Polizisten auf dem Rücken des am Boden liegenden Mannes sitzen. Dieser schreit zunächst um Hilfe, nach einigen Minuten gibt er kein Lebenszeichen mehr von sich. Auch zwei Sanitäter sind im Video zu sehen, die jedoch nicht eingreifen. Laut Medienberichten war die Polizei gerufen worden, weil der Mann einen Wutanfall bekommen haben soll. Gemäß der Nachrichtenagentur ANSA lebte der 43-jährige Marokkaner bereits seit seinem 7. Lebensjahr in Italien. Eine Obduktion soll nun die genaue Todesursache klären. Und noch zwei kürzere Auslandmeldungen. Im zentralen Hochland von Peru hat die Erde gebebt. Bei dem Beben der Stärke 5,1 in der Region Chupaca seien mindestens 5 Menschen ums Leben gekommen, melden die Behörden. Es seien rund 50 Häuser zerstört worden, etwa 200 Menschen seien obdachlos. Bislang wurden 12 Nachbeben registriert. Und nach den USA verschärft nun auch Kanada die Einreisebestimmungen für Menschen, die möglicherweise Kontakt mit dem Ebola-Virus hatten. Für Ausländer, die sich in den vergangenen 3 Wochen in Kongo-Kinshasa aufgehalten haben, gilt ein vorübergehendes Einreiseverbot. Dort wurden bisher mehr als 2100 bestätigte Ebola-Fälle gemeldet. Über 800 Menschen sind gestorben. Und noch der Blick auf das Wetter. Morgen gibt es viel Sonnenschein mit einigen Quellwolken, vor allem über den Bergen. Es gibt um 25 im Süden bis 30 Grad. Das waren die Nachrichten von Radio SRF. Verantwortlich Patrick Seiler.

0: Die Nachrichten von SRF um 0 Uhr mit Patrick Seiler und noch keinem neuen Fußballweltmeister. Das Finalspiel läuft immer noch. Dazu gleich mehr dann nach dieser Sendung von den Kolleginnen und Kollegen der Sportredaktion. Dann die Nachrichtenagentur AP hat sich angeschaut, wie viel FIFA-Präsident Infantino für diese WM in der Luft war und kommt auf beeindruckliche Zahlen. Und ein Brand in einem Hotel in Luzern konnte die Feuerwehr unter Kontrolle bringen. Verletzt wurde niemand. Das Wetter, viel Sonnenschein mit Quellwolken, vor allem über den Bergen, 25 bis 30 Grad. Ja, eben der Final der Fußballweltmeisterschaft in New Jersey, der läuft immer noch in den letzten Augenblicken der Nachspielzeit, beziehungsweise jetzt eben der Nachspielzeit. Es steht zurzeit 1:0 für Spanien. Ich halte für Sie den Blick auf dem Ticker. Falls das Spiel während dieser Sendung fertig werden sollte, dann erfahren Sie es hier noch. Mehr gibt es dann auch nach dieser Sendung von unserer Sportredaktion natürlich. Zuerst aber nun zu anderen Themen. Wir bleiben beim Thema Fußball, beim Thema WM. Beim WM-Finale in den USA war natürlich der Schweizer FIFA-Chef Gianni Infantino auch dabei, oder ist es immer noch? Gemäß einer Recherche war er während der WM mindestens einmal in jedem der 16 Stadien in den USA, Kanada und Mexiko und dazwischen zusammengerechnet fast 5 Tage ununterbrochen in der Luft. Thomas Fuchs.
1: Recherchiert hat die Nachrichtenagentur AP und die Zahl ist unglaublich. Gianni Infantino hat während der Weltmeisterschaft eine Flugstrecke zurückgelegt, die fast 2,5 Erdumrundungen entspricht. Mehr als 96.000 Kilometer seien es gewesen in einer Chartermaschine des WM-Sponsors Qatar Airways. Infantino besuchte laut AP 43 der 104 WM-Spiele. Nicht eingerechnet bei Infantinos WM-Flügen sei ein Abstecher des FIFA-Präsidenten vor den Halbfinals nach Doha in Katar für einen Kondolenzbesuch des ehemaligen Emirs Hamad bin Khalifa Al Thani. Der Weltfußballverband FIFA hat sich in seiner Nachhaltigkeitsstrategie dazu verpflichtet, die CO2-Emissionen bei Weltmeisterschaften bis 2030 zu halbieren. Bis 2040 sollen die Weltmeisterschaften sogar klimaneutral sein. Laut einer Berechnung des Magazins Spiegel hat allein der von Infantino genutzte Jet an dieser WM für die Flüge von Spiel zu Spiel knapp 813 Tonnen CO2 ausgestoßen.
0: Thomas Fuchs, und unterdessen ist klar, Spanien ist neuer Fußball-Weltmeister. Das Spiel ist in diesen Sekunden zu Ende gegangen. Mehr dazu, wie gesagt, gibt es nach dieser Sendung und dann auch durch die ganze Nacht hier natürlich bei uns auf Radio SRF. Zu anderen Themen. Im eskalierenden Krieg mit dem Iran verlegen die US-Streitkräfte weitere Kampfjets in den Nahen Osten. Das berichten sowohl das Wall Street Journal als auch die New York Times. Diese beruft sich auf US-Beamte. Laut den Medienberichten werden Kampfjets von Stützpunkten in Deutschland und Großbritannien in den Nahen Osten gebracht, ebenso Tankflugzeuge. Der Iran-Krieg ist seit Anfang Juli wieder aufgeflammt wegen des Streits um die Straße von Hormuz. Dieser ist für den weltweiten Energiehandel wichtig. Die USA greifen seit Tagen wieder Ziele im Iran an. Teheran führt Vergeltungsangriffe in der Region durch. In der norditalienischen Stadt Bologna ist ein Marokkaner bei einem Polizeieinsatz ums Leben gekommen. Die Zeitung La Repubblica veröffentlichte ein Augenzeugenvideo. Darauf ist zu sehen, wie zwei Polizisten auf dem Rücken des am Boden liegenden Mannes sitzen. Dieser schreit zunächst um Hilfe. Nach einigen Minuten gibt er kein Lebenszeichen mehr von sich. Auch zwei Sanitäter sind im Video zu sehen, die jedoch nicht eingreifen. Laut Medienberichten war die Polizei gerufen worden, weil der Mann einen Wutanfall bekommen haben soll. Gemäß der Nachrichtenagentur ANSA lebte der 43-jährige Marokkaner bereits seit seinem 7. Lebensjahr in Italien. Eine Obduktion soll nun die genaue Todesursache klären. In einem Hotel in unmittelbarer Nähe des Bahnhofs Luzern hat es am Abend gebrannt. Betroffen war das Dachgeschoss des Hotels Continental Park, wo sich mehrere Gästezimmer befinden. Verletzt wurde niemand. Hotelgäste und Personal konnten rechtzeitig in Sicherheit gebracht werden. Gemäß einem Sprecher der Luzerner Feuerwehr ging der Alarm um 7:45 ein. Gegen 22 Uhr sei das Feuer dann unter Kontrolle gewesen, jedoch noch nicht gelöscht. Am Großeinsatz sind laut dem Sprecher rund 120 Personen mehrerer Feuerwehren beteiligt gewesen. Die Wetterprognose für heute Montag, den 20. Juli. Es scheint oft die Sonne, über den Bergen gibt es Quellwolken, die Schauerneigung ist aber gering. Die Temperaturen steigen im Norden auf rund 25, im Wallis und im Süden auf knapp 30 Grad. Und das waren die Nachrichten von Radio SRF. Verantwortlich ist heute Nacht Patrick Seiler.
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1: Die Nachrichten von SRF um 1 Uhr mit Patrick Seiler. Ich begrüße Sie zur Sendung. Zum zweiten Mal in der Geschichte ist Spanien Fußball-Weltmeister. Die spanische Mannschaft schlug Titelverteidiger Argentinien mit 1:0 in der Verlängerung. Sportredaktor David Lendi berichtet.
2: In der 106. Minute erlöste der eingewechselte Ferran Torres eine ganze Nation. Wie zum Beispiel beim Public Viewing in der spanischen Hauptstadt Madrid. Der Sieg Spaniens war hoch verdient, denn die Spanier dominierten die Partie von der ersten bis zur letzten Minute. Allerdings bissen sie sich lange Zeit an der gut organisierten argentinischen Defensive die Zähne aus. Die Argentinier konzentrierten sich fast ausschließlich aufs Verteidigen. Erst nachdem sie in der Verlängerung in Rückstand gerieten, verzeichneten sie ihre ersten Abschlüsse in Richtung des spanischen Tores. Und dies in Unterzahl, weil Enzo Fernandes in der Nachspielzeit der regulären Spielzeit nach einer gelb-roten Karte des Feldes verwiesen wurde. Der WM-Titel Spaniens ist jedoch nicht nur aufgrund dieses Finals verdient. Spanien war das beste Team des Turniers und sicherte sich den Titel dank seiner Spielkontrolle und einer hervorragenden Defensivleistung. In den insgesamt 8 WM-Spielen kassierten die Spanier lediglich ein Gegentor. Für Spanien ist es nach 2010 der zweite WM-Titel der Geschichte. Argentinien verpasst hingegen die Titelverteidigung.
1: David Lendi war das. Noch eine Meldung aus der Schweiz. In einem Hotel in unmittelbarer Nähe des Bahnhofs Luzern hat es am Abend gebrannt. Betroffen war das Dachgeschoss des Hotels Continental Park, wo sich mehrere Gästezimmer befinden. Verletzt wurde niemand. Hotelgäste und Personal konnten rechtzeitig in Sicherheit gebracht werden. Gemäß einem Sprecher der Luzerner Feuerwehr ging der Alarm um kurz nach 7:30 ein. Gegen 22 Uhr sei das Feuer dann unter Kontrolle gewesen, sei jedoch noch nicht gelöscht. Am Großeinsatz sind laut dem Sprecher rund 120 Personen mehrerer Feuerwehren beteiligt. Und der Blick auf das Wetter für heute Montag oder das Wetter heute Montag. Es gibt viel Sonnenschein mit Quellwolken, vor allem über den Bergen. Die Temperatur um 25 Grad im Süden bis 30 Grad. Das waren die Nachrichten von Radio SRF. Verantwortlich ist heute Nacht Patrick Seiler. Verkehrsinfo SRF von 1:03 A9, A9 Vevey Richtung Martigny zwischen B Süd und Saint-Maurice Verkehrsbehinderung wegen eines Fahrzeugbrandes.

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1: Die Nachrichten von SRF um 2 Uhr mit Patrick Seiler. Zum zweiten Mal in der Geschichte ist Spanien Fußball-Weltmeister. Die spanische Mannschaft schlug Titelverteidiger Argentinien mit 1:0 in der Verlängerung. Sportredaktor David Lendi berichtet.
2: In der 106. Minute erlöste der eingewechselte Ferran Torres eine ganze Nation. Der Siegtorschütze sagte nach dem Spiel, er habe sich bei seinem Tor nichts gedacht. Er habe den Ball einfach mit der ganzen Kraft aller Spanierinnen und Spanier ins argentinische Tor schießen wollen.
3: Honestly, I didn't think too much. I just saw the ball coming to me and I just shoot with the power of all the Spanish people.
2: Der Sieg Spaniens war hoch verdient, denn die Spanier dominierten die Partie von der ersten bis zur letzten Minute. Allerdings bissen sie sich lange Zeit an der gut organisierten argentinischen Defensive die Zähne aus.